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1: Auch in Tschechien sind fremde Arten heimisch geworden. Welchen Schaden sie anrichten können, darauf wird in einer bestimmten Aktionswoche hingewiesen. Und damit Ahoi und willkommen aus Prag. Mein Name ist Till Janzer. Zu Anfang stellen wir aber die neue Ombudsfrau hierzulande vor. Es ist die erfahrene Juristin Eva Kostolanska. Und last but not least schauen wir nach Ostrau, denn dort feiert eine Galerie für Gegenwartskunst ihr 10-jähriges Jubiläum. Zunächst aber die neuesten Meldungen heute von Martina Schneibergova.
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2: Der tschechische Staatspräsident Petr Pavel hat am Montag die Regierungssitzung besucht. Er erklärte danach gegenüber den Medien, über die Zusammensetzung der Delegation für den NATO-Gipfel in Ankara sei nicht entschieden worden. Pavel war etwa 20 Minuten lang auf der Kabinettssitzung. Laut dem Staatsoberhaupt sagte Premier Andrej Babiš, die Regierung werde am 22. Juni über die Delegation entscheiden. Die Regierung streitet in den letzten Monaten über die Zusammensetzung der Delegation, die im Juli am NATO-Gipfel in Ankara teilnehmen wird. Pavel besteht auf der Teilnahme. Er hat eine Kompetenzklage für den Fall vorbereitet, dass ihn die Regierung in der Delegation nicht aufnimmt. Babiš sagte zuvor, dass der Präsident nicht in der Delegation sein soll. Präsident Pavel würdigte jedoch die Tatsache, dass das Kabinett ihn als Leiter der Delegation zur UN-Vollversammlung gebilligt hat, die im September in New York stattfindet. Die Arbeitslosigkeit ist im Mai in Tschechien um 0,1% auf 4,8% gesunken. Grund dafür waren die erlaubten Saisonarbeiten und eine Belebung der Wirtschaft. Die Arbeitsämter verzeichneten 358.852 Arbeitssuchende, 5.620 weniger als im April. Die Zahl freier Arbeitsplätze sank im Vergleich mit April um 103 auf 94.380. Die Daten wurden am Montag vom tschechischen Arbeitsamt veröffentlicht. Die höchste Arbeitslosenrate wurde wieder im Kreis Ústí nad Labem verzeichnet, wo sie im Mai 7,2% erreichte. Im mährisch-schlesischen Kreis betrug sie 6,8%. Die niedrigste Arbeitslosigkeit gab es in Prag und im Kreis Pardubice. Dort betrug sie 3,8%.

0: Die Fakultät für humanitäre Studien der Tomáš Baťa-Universität in Zlín hat am Montag 60 Computer und 87 Monitore in die Ukraine geschickt. Dies teilte der Dekan der Fakultät Libor Marek mit. Die Universität schenkte die Technikschulen in Transkarpatien. Für den Transport der Computer sorge der Verein Přátelé Podkarpatské Rusy, Freunde der Karpaten-Ukraine, teilte eine Sprecherin der Universität mit. Der Vereinsvorsitzende Petr Staninoha sagte, der Verein habe eine Liste von Gegenständen, die in der Ukraine gebraucht werden. Die Fakultät hilft der Ukraine seit dem Beginn von Russlands Aggression. Sie organisierte ein Happening, um das Land zu unterstützen, schloss sich der humanitären Hilfe an und stellte ihre Räumlichkeiten im Koordinierungszentrum für Geflüchtete aus der Ukraine zur Verfügung. Zudem bietet die Fakultät den Flüchtlingen Tschechischkurse an. In Jihlava ist am Sonntagabend bei einem Gottesdienst der beiden seligen Priester Jan Bula und Václav Drbola gedacht worden. Der Gottesdienst fand in der Nähe des ehemaligen Gefängnisses statt, wo die beiden Geistlichen Anfang der 1950er Jahre nach den Schauprozessen hingerichtet wurden. Am Samstag wurden Bula und Drbola in Brünn feierlich sich gesprochen. Den Gottesdienst zelebrierte der Prager Erzbischof Stanislav Přibyl. Er erklärte unter anderem, dass die Menschen heute auf eine heimtückische und auffällige Weise durch verschiedene Versprechen die Freiheit geraubt werde. Přibyl merkte an, das moralische Niveau sinke in der Politik sowie im Alltag immer weiter und man gewöhne sich auf immer schlechtere Standards. Bei der 60. Auflage des Internationalen Filmfestivals in Karlovy Vary werden die US-amerikanische Regisseurin und Schauspielerin Maggie Gyllenhaal und der US-amerikanische Schauspieler Jesse Eisenberg mit dem Preis des Festivalpräsidenten ausgezeichnet. Dies teilte Adela Klingorova am Montag im Namen der Veranstalter mit. Das Filmfestival findet in Karlovy Vary vom 3. bis zum 11. Juli statt. Ein erwachsenes, östliches, graues Riesenkänguru hat am Sonntagabend im Pilsner Zoo eine Tierpflegerin während der routinemäßigen Fütterung angegriffen. Die verletzte Frau sei vom Rettungsdienst ins Krankenhaus eingeliefert worden, wo sie immer noch behandelt werde, teilte ein Sprecher des Zoo am Montag mit. Nichts Ähnliches sei bisher passiert, betonte der Sprecher. Warum das Tier die Pflegerin angriff, weiß die Verwaltung des Zoo nicht. Die Polizei nahm Ermittlungen zu den Verletzungen der Frau auf. Zum Abschluss noch ein Blick auf das Wetter. In Tschechien ist es am Dienstag überwiegend wolkig. Es gibt Regenschauer, im Südosten des Landes auch Gewitter. Die Tageshöchsttemperaturen liegen zwischen 17 und 22 Grad, in Mähren Schlesien zwischen 23 und 27 Grad. In Lagen um 1000 Meter werden 14 Grad erreicht.
1: Vielen Dank für den Nachrichtenüberblick, Martina. In Tschechien tritt kommende Woche die neue Ombudsperson ihr Amt an. Die Juristin Eva Kostolanska wird in den nächsten Jahren darüber wachen, dass den Menschen im Land die Grundrechte gewährt werden und diese im Zweifel eingeklagt werden können. Daniela Honigmann stellt die neue Vertrauensperson vor.
2: Das Amt der Ombudsperson gibt es in Tschechien seit dem Jahr 2000. Eva Kostolanska ist die fünfte Besetzung für die Leitung des Büros, das seine Adresse im südmährischen Brünn hat. Sie wolle die Tradition ihrer Vorgänger weiterführen, sagt die Juristin nach ihrer Wahl am Freitag im Interview für die Inlandssendungen des tschechischen Rundfunks.
3: Ich will an die gute Arbeit anschließen, die schon in den Anfängen des Amtes angelegt war. Es ist nötig, eine Kommunikation zu führen auf Grundlage von partnerschaftlichen Beziehungen sowie mit Hilfe der großen fachlichen Basis, die das Ombudsbüro anbietet.
2: Zu dieser Expertenbasis gehört Kostolanska seit knapp 6 Jahren. Ihr Jurastudium hat sie einst in Brünn absolviert, wo sie anschließend im Nationalausschuss des Kreises Südmähren tätig war. Nach der Wende von 1989 ging sie noch einmal zum Studium an die Universität, diesmal aber im deutschen Erlangen. Danach war Kostolanska lange in der tschechischen Finanzverwaltung tätig, bis sie 2020 ins Büro des Ombudsmannes Stanislav Křeček kam. Er scheidet nun regulär aus dem Amt aus und generell wolle sie an seine Agenda anknüpfen, betont die Nachfolgerin, fügt aber hinzu.
4: pokud se týká například i zlepšení činnosti, tak bych viděla být více.
3: Was eine Verbesserung der Tätigkeit angeht, so möchte ich, dass das Ombudsbüro offener wird. Ich will intensiv mit den Einrichtungen der öffentlichen Verwaltung kommunizieren und auch mit der Presse. Das heißt, dass ich mir eine größere Aufgeschlossenheit gegenüber der Öffentlichkeit vorstelle bei der Vermittlung der Ergebnisse unserer Arbeit.
2: Die Eingaben, mit der sich die Bevölkerung Tschechiens an das Ombudsbüro wendet, würden fast alle Bereiche des öffentlichen Lebens betreffen, berichtet Kostelanska. Oftmals handle es sich um Beschwerden im Umgang der Behörden mit Zugezogenen anderer Nationalität sowie um Entscheidungen der Finanzverwaltung oder des Bauamtes. Eine ihrer Prioritäten werde es deshalb sein, die Menschen vor gesetzeswidrigen Entscheidungen oder vor einer Untätigkeit der Ämter zu schützen, so die neue Ombudsfrau.
3: Die meisten Zuschriften von Einzelpersonen betreffen die verschiedenen Formen der Sozialhilfe. Dann geht es oft um Fragen von Baugenehmigungen, für die die staatliche Verwaltung zuständig ist. Auf diesen Gebieten sehe ich also heute die größten Probleme, zu denen wir die häufigsten Beschwerden bekommen.
2: Kostelanska will in den kommenden 6 Jahren, die die reguläre Amtszeit vorsieht, zudem stärker gegen die digitale Ausgrenzung bestimmter Bevölkerungsgruppen vorgehen. Dies betreffe vor allem Senioren oder Menschen mit niedrigem Einkommen, so die Juristin. Die Beschwerden aus der Bevölkerung kommuniziert die Ombudsperson an die zuständigen Ämter weiter und sucht gemeinsam mit ihnen nach einer Lösung. Von Seiten der Verwaltungseinrichtungen genieße das Büro inzwischen die nötige Anerkennung, sagt Kostelanska.
3: Aus meiner Tätigkeit der letzten 5,5 Jahre weiß ich, dass es diesen Respekt gibt. Ich sehe ihn in den Verhandlungen etwa zur Sozialhilfereform, zur Steuernovelle oder zum Wohnhilfegesetz. Und vor allem die riesige Menge an Eingaben aus der Bevölkerung, die im vergangenen Jahr bei über 9000 lag, ist ein Ausdruck dessen, dass das Ombudsbüro seinen festen Platz im Rechtssystem der Tschechischen Republik
2: Für die Wahl der Ombudsperson durch das Abgeordnetenhaus hat es in diesem Jahr erstmals eine Bewertungskommission gegeben, der sich alle 5 Kandidaten vorstellen mussten. Nach Aussage der Kommissionsvorsitzenden Nicole Fritschowa sollte dies dem Zwecke der Entpolitisierung dienen. In der Empfehlung der Kommission landete Eva Kostelanska gemeinsam mit dem ehemaligen Verfassungsrichter Jaromír Jirsa auf dem letzten Platz. Dass sie sich bei der Wahl trotzdem durchsetzen konnte, ist laut Kostelanskas eigener Einschätzung womöglich dem Rückhalt des tschechischen Senats zu verdanken, der sie für das Amt vorgeschlagen hatte. Ihren Amtseid wird die neue Ombudsfrau voraussichtlich am 18. Juni ablegen.
1: Aus den Behörden nun raus in die Natur. Allerdings trifft man dort mittlerweile auch vieles Nicht-Ursprüngliche an. So zum Beispiel die Nutria, den Waschbär, den Bärenklau oder den Götterbaum. Sie sind alle invasive Arten, die in der Natur erheblichen Schaden anrichten. In Tschechien wird dies nun im Rahmen der sogenannten Woche der invasiven Arten thematisiert. Markéta Kachlíková berichtet.
3: Für Menschen ist sie eine Attraktion, für Ökologen jedoch ein erhebliches Problem. Die Nutria gehört zu den invasiven Arten, die sich schnell ausbreiten und große Schäden verursachen. Die Aktion Woche der invasiven Arten will nicht nur auf diese Biberratte, sondern auch auf andere unerwünschte Pflanzen und Tiere aufmerksam machen.
2: Nicht weit von uns schwimmt gerade eine Nutria. Sie ähnelt sehr dem europäischen Biber, der eine einheimische Art in Tschechien ist. Der Biber hat einen abgeflachten Schwanz, die Nutria aber nicht. Daran lassen sie sich unterscheiden.
3: Dies erläutert Lenka Čolobentičová, die in der Agentur für Natur- und Landschaftsschutz arbeitet. Auf der Schützeninsel im Prager Zentrum zeigt die Expertin auf ein Nagetier, das gerade in der Moldau vorbeischwimmt. Zu sehen sind auch Karottenreste, die am Ufer liegen. Daher sei klar, dass viele Menschen die Tiere füttern würden, sagt Čolobentičová.
5: Weil die Nutrias gefüttert werden, verlieren sie ihre Scheu und können auch aggressiv werden. Es gab bereits mehrere Fälle, in denen sie Menschen oder Hunde angegriffen haben. Zudem können Nutrias als Überträger von Krankheiten oder Parasiten fungieren.
3: Experten mahnen daher, diese Tiere keinesfalls zu füttern, da dies zu einer Überpopulation beitrage. Ihre Ausbreitung begünstigt auch die Tatsache, dass in Tschechien natürliche Feinde der Nutrias fehlen. Im Unterschied zur ursprünglichen Lebensumgebung in Südamerika, wo diese Nagetiere von Kaimanen gejagt wurden, sagt Lenka Čolobentičová. Sie zeigt einen verlassenen Erdbau im Uferbereich.
5: Diese Baue stellen ein Problem dar. Indem die Tiere ein System von Gängen graben, die Dutzende Meter lang sind, beschädigen sie die Uferböschungen. Dies kann Bewässerungssysteme stören. Und wenn sie sich in der Nähe von Deichen befinden, drohen Dammbrüche und lokale Überschwemmungen.
3: Die Nutria verursacht auch weitere Probleme in der Landschaft. Sie vernichtet landwirtschaftliche Nutzpflanzen und Ufervegetation und zerstört so die ursprünglichen Lebensräume für andere Arten. Dadurch gingen Versteck-, Brut- und Nistplätze für Vogel-, Fisch- und wirbellosen Arten verloren, so Čolobentičová. Das Nagetier, das in Pelzfarmen gehalten wird, hat sich in vielen tschechischen und europäischen Städten angesiedelt. Es steht seit 2016 auf der offiziellen EU-Liste invasiver gebietsfremder Arten. Die Tiere dürfen eigentlich nicht gehalten, gezüchtet und vermehrt werden und sie werden auch direkt bekämpft. In Prag werden jährlich rund 200 Nutrias gefangen. In der freien Wildbahn in ganz Tschechien sind es tausende Tiere. Die Jäger werden von Wissenschaftlern der Agraruniversität in Prag unterstützt. Im Rahmen eines dort laufenden Projekts erhalten sie für jede gefangene Nutria eine finanzielle Belohnung. Der finanzielle Anreiz habe Wirkung gezeigt, sodass etwa an einem Ort in der Region Kolín in Mittelböhmen über 1000 Nutrias gefangen worden seien, sagt Miloš Ježek von der Universität. Dem Wissenschaftler zufolge dringt auch ein anderes invasives Säugetier zunehmend in die Städte ein, der Waschbär.
1: Die Probleme werden künftig wohl denen in Deutschland ähneln, wo es dieser Art gelungen ist, städtische Gebiete, Großstädte und Parks zu besiedeln. Der Waschbär schadet Singvögeln und Amphibien, bereitet aber auch den Bewohnern Probleme, wenn er in ihre Häuser eindringt.
3: Laut der tschechischen Agentur für Natur- und Landschaftsschutz gibt es hierzulande insgesamt 113 invasive Tierarten, darunter die Rotwangen-Schmuckschildkröte, die Besamratte und die Nilgans. Zudem werden 75 invasive Pflanzenarten verzeichnet. Die Menschen können ihre Überwachung unterstützen, beispielsweise mit Hilfe der mobilen Apps Biolog oder iNaturalist.
1: Die Woche der invasiven Arten erreicht am kommenden Wochenende mit dem sogenannten Alien CSI Bioblitz ihren Höhepunkt. Die Öffentlichkeit ist aufgerufen, an diesem europaweiten Event teilzunehmen. Dabei fotografiert man während des Aktionszeitraums Pflanzen, Tiere oder Pilze, die in der jeweiligen Region nicht heimisch sind, und lädt die Bilder auf der Plattform iNaturalist hoch. Die Daten aus dem Bioblitz fließen in die europäische Forschung ein und helfen dabei, die Ausbreitung dieser Arten zu überwachen. 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Schon seit 10 Jahren hat Gegenwartskunst in Ostrau eine feste Adresse. Die städtische Galerie Plato feiert ihr rundes Jubiläum in diesem Jahr unter anderem mit einer Ausstellung. Sie hat den Boden, also das Erdreich, zum Thema. Was die Idee dahinter ist und welche Stellung Plato inzwischen in der tschechischen Kulturszene hat, dazu nun mehr von Daniela Honigmann.

0: Wir können nicht ohne ihn, aber er kann sehr gut ohne uns. Die Rede ist vom Boden, der Oberfläche unseres Planeten. Vielerorts ist er für den Menschen gar nicht mehr sicht- oder spürbar, weil er mit einer dicken Schicht Beton oder Asphalt bedeckt ist. Die Galerie Plato in Ostrau rückt das Erdreich nun in den Mittelpunkt, nämlich mit der Ausstellung Puder ab Schaderle, zu Deutsch der Boden und seine Freunde. Eine der beiden Kuratorinnen ist Edith Jeržábková.
1: Unsere Absicht ist, nicht nur den Boden und seine Freunde darzustellen, sondern auch den Boden und die Freundschaft. Wir finden es wichtig, die Aufmerksamkeit auf etwas zu lenken, das wir für selbstverständlich halten, und sich dann bewusst zu machen, dass es sich nicht nur um eine Quelle für Nahrung und Mineralien handelt. Es ist vielmehr ein Ort, der voller Leben ist.
0: Tatsächlich bietet der Boden eine Menge fantastischer Geschichten, zeigt sich Mariana Dobkowska begeistert. Die Polin ist die zweite Kuratorin der Ausstellung.
1: In ihm spielen sich viele Prozesse ab, die absolut bedeutsam sind für jegliche Existenz auf unserem Planeten. Darum entstand das Ausstellungskonzept aus einer Dringlichkeit heraus. Das Wissen über den Boden ist einerseits sehr wichtig, andererseits wird er oft übersehen.
0: Seit der Vernissage Ende April kann sich das Publikum im Plato nun intensiv mit den gesellschaftlichen, wirtschaftlichen, ökologischen und auch philosophischen Fragen rund um das Erdreich befassen. Fast 30 Künstler präsentieren ihre Werke. Sie seien die Partner auf dieser Bewusstseinsreise gewesen, sagt Dobkowska.
1: Die Künstler arbeiten oft genauso, wie es der Boden tut. Sie sind in langwierige Prozesse eingespannt, die nicht sichtbare Phasen haben. Dadurch geraten sie in unerwartete Interaktionen, die sich dann in ihren Werken bemerkbar machen. Und diese sind nicht einfach nur Objekte, die für eine Galerie gemacht werden. Sie zeugen vielmehr von einer Menge Kooperationen, Abläufen und unsichtbarer Arbeit, die sich dahinter verbergen.
0: Die internationale Schau vereint Künstler aus Tschechien und den Nachbarländern, aber auch aus entfernten Staaten wie etwa Brasilien. Damit sei sie geradezu global, bemerkt Edith Jeržábková, so wie es das Thema Boden schließlich auch sei.

0: Der Ausstellung Puder ab Schaterle ging eine ähnliche, aber kleinere Schau in Warschau voraus. Die Zusammenführung tschechischer und polnischer Künstler, ein bilaterales Kuratorinnen-Team sowie jährlich zahlreiche Besucher aus dem Nachbarland. Für die Galerie Plato spielt Polen eine wichtige partnerschaftliche Rolle. Diese hat auch ihre Spuren in dem Haus hinterlassen, in dem die Einrichtung seit 2022 ihren Sitz hat. Direktor Marek Pokorny gibt einen knappen Überblick.
1: Wir befinden uns heute in einem Gebäude der ehemaligen städtischen Schlachthöfe. Sie sind in den 1960er Jahren ausgezogen. Danach waren die technischen Dienste hier angesiedelt. Später war das Gebäude eine Weile dem Verfall überlassen. Die Stadt hat es dann auf unsere Anregung hin gekauft und ließ es nach dem Entwurf des polnischen Architekten Robert Konieczny restaurieren. Mit diesem Umbau waren wir als erstes Gebäude Tschechiens im Finale des Europäischen Architekturpreises, des Mies van der Rohe Award.
0: Der alte Schlachthof ist bereits die vierte Adresse, die die Galerie Plato seit ihrer Eröffnung am 1. Juli 2016 hat. Zuvor waren ausgediente Drogerie- oder auch Baumarkträume genutzt worden. Pokorny blickt auf die Gründungsjahre zurück.
1: Unsere Galerie entstand als Reaktion auf den Mangel an Raum für Gegenwartskunst und das in einer Stadt von einer ähnlichen Größe wie Brünn oder vergleichbaren Orten in Zentraleuropa. All diese Städte haben neben ihren Museen und Kunsteinrichtungen noch zusätzliche Institutionen für Gegenwartskunst. Und wenn Ostrau die Zukunft in den Blick nehmen und neue Partnerschaften mit anderen Städten ermöglichen will, dann ist dies auf der formalen Ebene ein charakteristischer Punkt.
0: Daneben wollte man mit der Galeriegründung vor 10 Jahren auch die Aufarbeitung und Visualisierung der Ostrauer Kunstszene der 80er und 90er Jahre anregen, so der Direktor weiter. Und er erwähnt noch ein drittes Ziel, das es damals gegeben habe.
1: Eine neue Einrichtung an einem solchen Ort schafft eine Menge Möglichkeiten, die Dinge anders und besser zu machen. Und dies ist unserer Meinung nach gelungen. Das erregt natürlich manchmal die Gemüter in der Stadt, wenn wir einige der anfänglichen Erwartungen nicht erfüllen. Aber ich denke, nach den 10 Jahren erkennt man uns als wichtigen Player an. Die Menschen sind sich, einige mehr, einige weniger, bewusst, dass unsere Bedeutung über die Region hinausgeht. Wir sind eine Referenz für andere Institutionen in ganz Tschechien und zum Beispiel auch in Polen.
0: Laut Pokorny hat es in den letzten 3 Jahren mehrere erfolgreiche internationale Kooperationen gegeben. So arbeitete die Galerie Plato etwa mit dem Zentrum für Gegenwartskunst Le Magasin im französischen Grenoble zusammen. Und die Galerie Spike Island im britischen Bristol habe direkt eine Ausstellung aus Ostrau übernommen, so Marek Pokorny. Bei Puder ab Schaterle sind unter anderem die Werke der deutschen Künstlerin Elisabeth von Samsonow zu sehen, die heute in Österreich lebt und lehrt. Und einen Beitrag leistete auch der Sabriski Buchladen für Kultur und Natur in Berlin. Co-Kuratorin Marianne Dobkowska hat zudem ihren persönlichen Tipp parat.
2: There is so many beautiful, beautiful works in the.
3: Es gibt so viele wunderbare Arbeiten zu sehen, aber ich möchte die Aufmerksamkeit auf ein Werk lenken, das eher am Ende der Schau steht und ein bisschen versteckt ist. Es erfordert ein wenig Konzentration, kann aber sehr wohltuend sein und den Betrachter in einen meditativen Zustand versetzen. Es handelt sich um die Arbeit der Polin Evelina Wigiel namens Escarpment, also Böschung. Sie ist im letzten Ausstellungsraum in einer dunklen Ecke zu finden. Wenn man die zugehörigen Kopfhörer aufsetzt und die Videos anschaut, wird man in die Böschungen von Warschau mitgenommen und kann deren ganz eigene Erzählungen verfolgen.
0: Es gebe zahlreiche Video- und Filmelemente zu sehen, betont Editja Żabkowa. Das mache die Schau sehr abwechslungsreich und animiere die Besucher auch zum Wiederkommen. Die tschechische Co-Kuratorin hebt die Arbeit einer Landsmännin hervor.
3: Denisa Langrová hat ein fiktives Gespräch mit dem australischen Mikrobiologen Walter Jehner geführt. Es begleitet die Besucher gewissermaßen durch die Ausstellung. Es führt nämlich ein in die Thematik, warum der Boden in der aktuellen klimatischen Phase so wahnsinnig wichtig ist und warum wir uns überlegen müssen, auf welche Art und Weise wir unsere Nahrungsmittel anbauen. Denn der Boden hat die Eigenschaft, unseren Planeten zu kühlen. Und wenn wir uns gut um ihn kümmern, können wir nicht nur das Klimaproblem lösen, sondern auch soziale und politische Fragen, die damit verbunden sind.
0: Die Komplexität des Themas drückt sich auch in dem umfangreichen Begleitprogramm zur Ausstellung aus. Mitte Mai hat bereits eine international besetzte Konferenz mit dem Titel Puder Abrach, also Boden und Staub, stattgefunden. Für Kinder werden im Sommer außerdem zwei mehrtägige Kreativcamps angeboten, die an die Ausstellung sowie an das Thema Solidarität anknüpfen. Und Jerzy Abkova fügt hinzu.
3: Bei einer weiteren Veranstaltung kann man auf dem Boden der Galerie Plateau übernachten. Dies hat ein wenig das Format eines Ferienlagers, wobei die Leute ihre Zelte mitbringen und über Nacht bei uns bleiben. Dazu haben wir viele Künstler und Experten eingeladen und alle zusammen werden wir den Erdboden und die mit ihm verbundenen Aktivitäten erleben, in Form von Workshops, Spaziergängen oder gemeinsamen Debatten.
0: Das Wochenendcamp wird im Garten der Galerie Plato aufgeschlagen. Dieser sei sein absoluter Lieblingsplatz, sagt Direktor Marek Pokorny. Dabei habe er den Architekten Robert Konieczny damals erst wortreich davon überzeugen müssen, das umliegende Grundstück so zu gestalten, wie es heute erlebt werden kann. Die öffentlich zugänglichen Flächen bestehen zum großen Teil aus Wildblumenwiesen. Es gibt ein Wasserbiotop, einen kleinen Sumpf, eine Steinanlage für Eidechsen oder auch eine Kompostanlage. Für Pokorny erfüllt der Garten mehrere Aufgaben.
1: Gemeinsam mit dem Architekten haben wir eine Anlage erdacht, die für den Stadtteil grundlegend wichtig ist. Es ist ein Permakulturgarten, um den wir uns selbst kümmern. Er bildet zum einen ein Gegengewicht zu den klassischen Ausstellungsräumen. Zum anderen gliedert er sich aber auch in das Gebäude ein, bei dem man immer das Gefühl hat, man dürfe nichts anfassen. Gerade das wollen und brauchen wir aber.
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Die Ausstellung Puder ab Schaterle läuft bis 13. September in der Galerie Plato in Ostrau, die nur 10 Minuten Fußweg vom zentralen Masarykplatz entfernt liegt. Geöffnet ist täglich außer montags und zwar von 10 bis 18 Uhr. Alle Infos gibt es auch auf Englisch auf der Website, deren Links Sie unter unserem Lesebeitrag finden können. 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Am Mikrofon begleitet hat sie diesmal Till Janzer. Auf Wiederhören und naslyšenou.

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1: Auch in Tschechien sind fremde Arten heimisch geworden. Welchen Schaden sie anrichten können, darauf wird in einer bestimmten Aktionswoche hingewiesen. Und damit Ahoi und willkommen aus Prag. Mein Name ist Till Janzer. Zu Anfang stellen wir aber die neue Ombudsfrau hierzulande vor. Es ist die erfahrene Juristin Eva Kostolanska. Und last but not least schauen wir nach Ostrau, denn dort feiert eine Galerie für Gegenwartskunst ihr 10-jähriges Jubiläum. Zunächst aber die neuesten Meldungen heute von Martina Schneibergova.
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2: Der tschechische Staatspräsident Petr Pavel hat am Montag die Regierungssitzung besucht. Er erklärte danach gegenüber den Medien, über die Zusammensetzung der Delegation für den NATO-Gipfel in Ankara sei nicht entschieden worden. Pavel war etwa 20 Minuten lang auf der Kabinettssitzung. Laut dem Staatsoberhaupt sagte Premier Andrej Babiš, die Regierung werde am 22. Juni über die Delegation entscheiden. Die Regierung streitet in den letzten Monaten über die Zusammensetzung der Delegation, die im Juli am NATO-Gipfel in Ankara teilnehmen wird. Pavel besteht auf der Teilnahme. Er hat eine Kompetenzklage für den Fall vorbereitet, dass ihn die Regierung in der Delegation nicht aufnimmt. Babiš sagte zuvor, dass der Präsident nicht in der Delegation sein soll. Präsident Pavel würdigte jedoch die Tatsache, dass das Kabinett ihn als Leiter der Delegation zur UN-Vollversammlung gebilligt hat, die im September in New York stattfindet. Die Arbeitslosigkeit ist im Mai in Tschechien um 0,1% auf 4,8% gesunken. Grund dafür waren die erlaubten Saisonarbeiten und eine Belebung der Wirtschaft. Die Arbeitsämter verzeichneten 358.852 Arbeitssuchende, 5.620 weniger als im April. Die Zahl freier Arbeitsplätze sank im Vergleich mit April um 103 auf 94.380. Die Daten wurden am Montag vom tschechischen Arbeitsamt veröffentlicht. Die höchste Arbeitslosenrate wurde wieder im Kreis Ústí nad Labem verzeichnet, wo sie im Mai 7,2% erreichte. Im mährisch-schlesischen Kreis betrug sie 6,8%. Die niedrigste Arbeitslosigkeit gab es in Prag und im Kreis Pardubice. Dort betrug sie 3,8%. Die Fakultät für humanitäre Studien der Tomáš Baťa Universität in Zlín hat am Montag 60 Computer und 87 Monitore in die Ukraine geschickt. Dies teilte der Dekan der Fakultät Libor Marek mit. Die Universität schenkte die Technikschulen in Transkarpatien. Für den Transport der Computer sorge der Verein Přátelé Podkarpatské Rusy, Freunde der Karpaten-Ukraine, teilte eine Sprecherin der Universität mit. Der Vereinsvorsitzende Petr Staninoha sagte, der Verein habe eine Liste von Gegenständen, die in der Ukraine gebraucht werden. Die Fakultät hilft der Ukraine seit dem Beginn von Russlands Aggression. Sie organisiert ein Happening, um das Land zu unterstützen, schloss sich der humanitären Hilfe an und stellte ihre Räumlichkeiten dem Koordinierungszentrum für Geflüchtete aus der Ukraine zur Verfügung. Zudem bietet die Fakultät den Flüchtlingen Tschechischkurse an. In Jihlava ist am Sonntagabend bei einem Gottesdienst der beiden seligen Priester Jan Bula und Václav Drbula gedacht worden. Der Gottesdienst fand in der Nähe des ehemaligen Gefängnisses statt, wo die beiden Geistlichen Anfang der 1950er Jahre nach den Schauprozessen hingerichtet wurden. Am Samstag wurden Bula und Drbula in Brünn feierlich sich gesprochen. In Gottesdienst

0: Gestern zelebrierte der Prager Erzbischof Stanislav Přibyl. Er erklärte unter anderem, dass den Menschen heute auf eine heimtückische und auffällige Weise durch verschiedene Versprechen die Freiheit geraubt werde. Přibyl merkte an, das moralische Niveau sinke in der Politik sowie im Alltag immer weiter und man gewöhne sich auf immer schlechtere Standards. Bei der 60. Auflage des Internationalen Filmfestivals in Karlovy Vary werden die US-amerikanische Regisseurin und Schauspielerin Maggie Gyllenhaal und der US-amerikanische Schauspieler Jesse Eisenberg mit dem Preis des Festivalpräsidenten ausgezeichnet. Dies teilte Adela Klingorova am Montag im Namen der Veranstalter mit. Das Filmfestival findet in Karlovy Vary vom 3. bis zum 11. Juli statt. Ein erwachsenes östliches graues Riesenkänguru hat am Sonntagabend im Pilsner Zoo eine Tierpflegerin während der routinemäßigen Fütterung angegriffen. Die verletzte Frau sei vom Rettungsdienst ins Krankenhaus eingeliefert worden, wo sie immer noch behandelt werde, teilte ein Sprecher des Zoo am Montag mit. Nichts Ähnliches sei bisher passiert, betonte der Sprecher. Warum das Tier die Pflegerin angriff, weiß die Verwaltung des Zoos nicht. Die Polizei nahm Ermittlungen zu den Verletzungen der Frau auf. Zum Abschluss noch ein Blick auf das Wetter. In Tschechien ist es am Dienstag überwiegend wolkig. Es gibt Regenschauer, im Südosten des Landes auch Gewitter. Die Tageshöchsttemperaturen liegen zwischen 17 und 22 Grad, in Mähren Schlesien zwischen 23 und 27 Grad. In Lagen um 1000 Meter werden 14 Grad erreicht.
1: Vielen Dank für den Nachrichtenüberblick, Martina. In Tschechien tritt kommende Woche die neue Ombudsperson ihr Amt an. Die Juristin Eva Kostolanska wird in den nächsten Jahren darüber wachen, dass den Menschen im Land die Grundrechte gewährt werden und diese im Zweifel eingeklagt werden können. Daniela Honigmann stellt die neue Vertrauensperson vor.
2: Das Amt der Ombudsperson gibt es in Tschechien seit dem Jahr 2000. Eva Kostolanska ist die fünfte Besetzung für die Leitung des Büros, das seine Adresse im südmährischen Brünn hat. Sie wolle die Tradition ihrer Vorgänger weiterführen, sagt die Juristin nach ihrer Wahl am Freitag im Interview für die Inlandssendungen des tschechischen Rundfunks.
3: Ich will an die gute Arbeit anschließen, die schon in den Anfängen des Amtes angelegt war. Es ist nötig, eine Kommunikation zu führen auf Grundlage von partnerschaftlichen Beziehungen sowie mit Hilfe der großen fachlichen Basis, die das Ombudsbüro anbietet.
2: Zu dieser Expertenbasis gehört Kostolanska seit knapp 6 Jahren. Ihr Jurastudium hat sie einst in Brünn absolviert, wo sie anschließend im Nationalausschuss des Kreises Südmähren tätig war. Nach der Wende von 1989 ging sie noch einmal zum Studium an die Universität, diesmal aber im deutschen Erlangen. Danach war Kostolanska lange in der tschechischen Finanzverwaltung tätig, bis sie 2020 ins Büro des Ombudsmannes Stanislav Křeček kam. Er scheidet nun regulär aus dem Amt aus und generell wolle sie an seine Agenda anknüpfen, betont die Nachfolgerin, fügt aber hinzu.
3: Was eine Verbesserung der Tätigkeit angeht, so möchte ich, dass das Ombudsbüro offener wird. Ich will intensiv mit den Einrichtungen der öffentlichen Verwaltung kommunizieren und auch mit der Presse. Das heißt, dass ich mir eine größere Aufgeschlossenheit gegenüber der Öffentlichkeit vorstelle bei der Vermittlung der Ergebnisse unserer Arbeit.
2: Die Eingaben, mit der sich die Bevölkerung Tschechiens an das Ombudsbüro wendet, würden fast alle Bereiche des öffentlichen Lebens betreffen, berichtet Kostolanska. Oftmals handle es sich um Beschwerden im Umgang der Behörden mit Zugezogenen anderer Nationalität sowie um Entscheidungen der Finanzverwaltung oder des Bauamtes. Eine ihrer Prioritäten werde es deshalb sein, die Menschen vor gesetzeswidrigen Entscheidungen oder vor einer Untätigkeit der Ämter zu schützen, so die neue Ombudsfrau.
3: Die meisten Zuschriften von Einzelpersonen betreffen die verschiedenen Formen der Sozialhilfe. Dann geht es oft um Fragen von Baugenehmigungen, für die die staatliche Verwaltung zuständig ist. Auf diesen Gebieten sehe ich also heute die größten Probleme, zu denen wir die häufigsten Beschwerden bekommen.
2: Kostelanska will in den kommenden 6 Jahren, die die reguläre Amtszeit vorsieht, zudem stärker gegen die digitale Ausgrenzung bestimmter Bevölkerungsgruppen vorgehen. Dies betreffe vor allem Senioren oder Menschen mit niedrigem Einkommen, so die Juristin. Die Beschwerden aus der Bevölkerung kommuniziert die Ombudsperson an die zuständigen Ämter weiter und sucht gemeinsam mit ihnen nach einer Lösung. Von Seiten der Verwaltungseinrichtungen genieße das Büro inzwischen die nötige Anerkennung, sagt Kostelanska.
3: Aus meiner Tätigkeit der letzten 5,5 Jahre weiß ich, dass es diesen Respekt gibt. Ich sehe ihn in den Verhandlungen etwa zur Sozialhilfereform, zur Steuernovelle oder zum Wohnhilfegesetz. Und vor allem die riesige Menge an Eingaben aus der Bevölkerung, die im vergangenen Jahr bei über 9000 lag, ist ein Ausdruck dessen, dass das Ombudsbüro seinen festen Platz im Rechtssystem der Tschechischen Republik hat.
2: Für die Wahl der Ombudsperson durch das Abgeordnetenhaus hat es in diesem Jahr erstmals eine Bewertungskommission gegeben, der sich alle 5 Kandidaten vorstellen mussten. Nach Aussage der Kommissionsvorsitzenden Nicole Fritschowa sollte dies dem Zwecke der Entpolitisierung dienen. In der Empfehlung der Kommission landete Eva Kostelanska gemeinsam mit dem ehemaligen Verfassungsrichter Jaromír Jirsa auf dem letzten Platz. Dass sie sich bei der Wahl trotzdem durchsetzen konnte, ist laut Kostelanskas eigener Einschätzung womöglich dem Rückhalt des tschechischen Senats zu verdanken, der sie für das Amt vorgeschlagen hatte. Ihren Amtseid wird die neue Ombudsfrau voraussichtlich am 18. Juni ablegen.
1: Aus den Behörden nun raus in die Natur. Allerdings trifft man dort mittlerweile auch vieles Nicht-Ursprüngliche an. So zum Beispiel die Nutria, den Waschbär, den Bärenklau oder den Götterbaum. Sie sind alle invasive Arten, die in der Natur erheblichen Schaden anrichten. In Tschechien wird dies nun im Rahmen der sogenannten Woche der invasiven Arten thematisiert. Markéta Kachlíková berichtet.
3: Für Menschen ist sie eine Attraktion, für Ökologen jedoch ein erhebliches Problem. Die Nutria gehört zu den invasiven Arten, die sich schnell ausbreiten und große Schäden verursachen. Die Aktion Woche der invasiven Arten will nicht nur auf diese Biberratte, sondern auch auf andere unerwünschte Pflanzen und Tiere aufmerksam machen.
2: Nicht weit von uns schwimmt gerade eine Nutria. Sie ähnelt sehr dem europäischen Biber, der eine einheimische Art in Tschechien ist. Der Biber hat einen abgeflachten Schwanz, die Nutria aber nicht. Daran lassen sie sich unterscheiden.
3: Dies erläutert Lenka Čolobentičová, die in der Agentur für Natur- und Landschaftsschutz arbeitet. Auf der Schützeninsel im Prager Zentrum zeigt die Expertin auf ein Nagetier, das gerade in der Moldau vorbeischwimmt. Zu sehen sind auch Karottenreste, die am Ufer liegen. Daher sei klar, dass viele Menschen die Tiere füttern würden, sagt Čolobentičová.
2: Weil die Nutrias gefüttert werden, verlieren sie ihre Scheu und können auch aggressiv werden. Es gab bereits mehrere Fälle, in denen sie Menschen oder Hunde angegriffen haben. Zudem können Nutrias als Überträger von Krankheiten oder Parasiten fungieren.
3: Experten mahnen daher, diese Tiere keinesfalls zu füttern, da dies zu einer Überpopulation beitrage. Ihre Ausbreitung begünstigt auch die Tatsache, dass in Tschechien natürliche Feinde der Nutrias fehlen. Im Unterschied zur ursprünglichen Lebensumgebung in Südamerika, wo diese Nagetiere von Kaimanen gejagt wurden, sagt Lenka Čolobentičová. Sie zeigt einen verlassenen Erdbau im Uferbereich.
2: Diese Baue stellen ein Problem dar. Indem die Tiere ein System von Gängen graben, die Dutzende Meter lang sind, beschädigen sie die Uferböschungen. Dies kann Bewässerungssysteme stören. Und wenn sie sich in der Nähe von Deichen befinden, drohen Dammbrüche und lokale Überschwemmungen.
3: Die Nutria verursacht auch weitere Probleme in der Landschaft. Sie vernichtet landwirtschaftliche Nutzpflanzen und Ufervegetation und zerstört so die ursprünglichen Lebensräume für andere Arten. Dadurch gingen Versteck, Brut- und Nistplätze für Vogel-, Fisch- und wirbellosen Arten verloren, so Cholobentichowa. Das Nagetier, das in Pelzfarmen gehalten wird, hat sich in vielen tschechischen und europäischen Städten angesiedelt. Es steht seit 2016 auf der offiziellen EU-Liste invasiver gebietsfremder Arten. Die Tiere dürfen eigentlich nicht gehalten, gezüchtet und vermehrt werden und sie werden auch direkt bekämpft. In Prag werden jährlich rund 200 Nutrias gefangen. In der freien Wildbahn in ganz Tschechien sind es tausende Tiere. Die Jäger werden von Wissenschaftlern der Agraruniversität in Prag unterstützt. Im Rahmen eines dort laufenden Projekts erhalten sie für jede gefangene Nutria eine finanzielle Belohnung. Der finanzielle Anreiz habe Wirkung gezeigt, sodass etwa an einem Ort in der Region Kolín in Mittelböhmen über 1000 Nutrias gefangen worden seien, sagt Miloš Ježek von der Universität. Dem Wissenschaftler zufolge dringt auch ein anderes invasives Säugetier zunehmend in die Städte ein, der Waschbär.
1: Die Probleme werden künftig wohl denen in Deutschland ähneln, wo es dieser Art gelungen ist, städtische Gebiete, Großstädte und Parks zu besiedeln. Der Waschbär schadet Singvögeln und Amphibien, bereitet aber auch den Bewohnern Probleme, wenn er in ihre Häuser eindringt.
3: Laut der tschechischen Agentur für Natur- und Landschaftsschutz gibt es hierzulande insgesamt 113 invasive Tierarten, darunter die Rotwangen-Schmuckschildkröte, die Besamratte und die Nilgans. Zudem werden 75 invasive Pflanzenarten verzeichnet. Die Menschen können ihre Überwachung unterstützen, beispielsweise mit Hilfe der mobilen Apps Biolog oder iNaturalist.
1: Die Woche der invasiven Arten erreicht am kommenden Wochenende mit dem sogenannten Alien CSI Bioblitz ihren Höhepunkt. Die Öffentlichkeit ist aufgerufen, an diesem europaweiten Event teilzunehmen. Dabei fotografiert man während des Aktionszeitraums Pflanzen, Tiere oder Pilze, die in der jeweiligen Region nicht heimisch sind, und lädt die Bilder auf der Plattform iNaturalist hoch. Die Daten aus dem Bioblitz fließen in die europäische Forschung ein und helfen dabei, die Ausbreitung dieser Arten zu überwachen. 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Schon seit 10 Jahren hat Gegenwartskunst in Ostrau eine feste Adresse. Die städtische Galerie Plato feiert ihr rundes Jubiläum in diesem Jahr unter anderem mit einer Ausstellung. Sie hat den Boden, also das Erdreich, zum Thema. Was die Idee dahinter ist und welche Stellung Plato inzwischen in der tschechischen Kulturszene hat, dazu nun mehr von Daniela Honigmann.

0: Wir können nicht ohne ihn, aber er kann sehr gut ohne uns. Die Rede ist vom Boden, der Oberfläche unseres Planeten. Vielerorts ist er für den Menschen gar nicht mehr sicht- oder spürbar, weil er mit einer dicken Schicht Beton oder Asphalt bedeckt ist. Die Galerie Plato in Ostrau rückt das Erdreich nun in den Mittelpunkt, nämlich mit der Ausstellung Puder ab Schaderle, zu Deutsch der Boden und seine Freunde. Eine der beiden Kuratorinnen ist Edith Jerzabkova.
1: Unsere Absicht ist, nicht nur den Boden und seine Freunde darzustellen, sondern auch den Boden und die Freundschaft. Wir finden es wichtig, die Aufmerksamkeit auf etwas zu lenken, das wir für selbstverständlich halten, und sich dann bewusst zu machen, dass es sich nicht nur um eine Quelle für Nahrung und Mineralien handelt. Es ist vielmehr ein Ort, der voller Leben ist.
0: Tatsächlich bietet der Boden eine Menge fantastischer Geschichten, zeigt sich Mariana Dobkowska begeistert. Die Polin ist die zweite Kuratorin der Ausstellung.
1: In ihm spielen sich viele Prozesse ab, die absolut bedeutsam sind für jegliche Existenz auf unserem Planeten. Darum entstand das Ausstellungskonzept aus einer Dringlichkeit heraus. Das Wissen über den Boden ist einerseits sehr wichtig, andererseits wird er oft übersehen.
0: Seit der Vernissage Ende April kann sich das Publikum im Plato nun intensiv mit den gesellschaftlichen, wirtschaftlichen, ökologischen und auch philosophischen Fragen rund um das Erdreich befassen. Fast 30 Künstler präsentieren ihre Werke. Sie seien die Partner auf dieser Bewusstseinsreise gewesen, sagt Dobkowska.
1: Die Künstler arbeiten oft genauso, wie es der Boden tut. Sie sind in langwierige Prozesse eingespannt, die nicht sichtbare Phasen haben. Dadurch geraten sie in unerwartete Interaktionen, die sich dann in ihren Werken bemerkbar machen. Und diese sind nicht einfach nur Objekte, die für eine Galerie gemacht werden. Sie zeugen vielmehr von einer Menge Kooperationen, Abläufen und unsichtbarer Arbeit, die sich dahinter verbergen.
0: Die internationale Schau vereint Künstler aus Tschechien und den Nachbarländern, aber auch aus entfernten Staaten wie etwa Brasilien. Damit sei sie geradezu global, bemerkt Edith Jerzabkova, so wie es das Thema Boden schließlich auch sei.

0: Der Ausstellung Puder ab Schaterle ging eine ähnliche, aber kleinere Schau in Warschau voraus. Die Zusammenführung tschechischer und polnischer Künstler, ein bilaterales Kuratorinnen-Team sowie jährlich zahlreiche Besucher aus dem Nachbarland. Für die Galerie Plato spielt Polen eine wichtige partnerschaftliche Rolle. Diese hat auch ihre Spuren in dem Haus hinterlassen, in dem die Einrichtung seit 2022 ihren Sitz hat. Direktor Marek Pokorny gibt einen knappen Überblick.
1: Wir befinden uns heute in einem Gebäude der ehemaligen städtischen Schlachthöfe. Sie sind in den 1960er Jahren ausgezogen. Danach waren die technischen Dienste hier angesiedelt. Später war das Gebäude eine Weile dem Verfall überlassen. Die Stadt hat es dann auf unsere Anregung hin gekauft und ließ es nach dem Entwurf des polnischen Architekten Robert Konieczny restaurieren. Mit diesem Umbau waren wir als erstes Gebäude Tschechiens im Finale des Europäischen Architekturpreises, des Mies van der Rohe Award.
0: Der alte Schlachthof ist bereits die vierte Adresse, die die Galerie Plato seit ihrer Eröffnung am 1. Juli 2016 hat. Zuvor waren ausgediente Drogerie- oder auch Baumarkträume genutzt worden. Pokorny blickt auf die Gründungsjahre zurück.
1: Unsere Galerie entstand als Reaktion auf den Mangel an Raum für Gegenwartskunst und das in einer Stadt von einer ähnlichen Größe wie Brünn oder vergleichbaren Orten in Zentraleuropa. All diese Städte haben neben ihren Museen und Kunsteinrichtungen noch zusätzliche Institutionen für Gegenwartskunst. Und wenn Ostrau die Zukunft in den Blick nehmen und neue Partnerschaften mit anderen Städten ermöglichen will, dann ist dies auf der formalen Ebene ein charakteristischer Punkt.
0: Daneben wollte man mit der Galeriegründung vor 10 Jahren auch die Aufarbeitung und Visualisierung der Ostrauer Kunstszene der 80er und 90er Jahre anregen, so der Direktor weiter. Und er erwähnt noch ein drittes Ziel, das es damals gegeben habe.
1: Eine neue Einrichtung an einem solchen Ort schafft eine Menge Möglichkeiten, die Dinge anders und besser zu machen. Und dies ist unserer Meinung nach gelungen. Das erregt natürlich manchmal die Gemüter in der Stadt, wenn wir einige der anfänglichen Erwartungen nicht erfüllen. Aber ich denke, nach den 10 Jahren erkennt man uns als wichtigen Player an. Die Menschen sind sich, einige mehr, einige weniger, bewusst, dass unsere Bedeutung über die Region hinausgeht. Wir sind eine Referenz für andere Institutionen in ganz Tschechien und zum Beispiel auch in Polen.
0: Laut Pokorny hat es in den letzten 3 Jahren mehrere erfolgreiche internationale Kooperationen gegeben. So arbeitete die Galerie Plato etwa mit dem Zentrum für Gegenwartskunst Le Magasin im französischen Grenoble zusammen. Und die Galerie Spike Island im britischen Bristol habe direkt eine Ausstellung aus Ostrau übernommen, so Marek Pokorny. Bei Puder ab Schaterle sind unter anderem die Werke der deutschen Künstlerin Elisabeth von Samsonow zu sehen, die heute in Österreich lebt und lehrt. Und einen Beitrag leistete auch der Sabriski Buchladen für Kultur und Natur in Berlin. Co-Kuratorin Marianne Dobkowska hat zudem ihren persönlichen Tipp parat.
2: There is so many beautiful, beautiful works in the.
3: Es gibt so viele wunderbare Arbeiten zu sehen, aber ich möchte die Aufmerksamkeit auf ein Werk lenken, das eher am Ende der Schau steht und ein bisschen versteckt ist. Es erfordert ein wenig Konzentration, kann aber sehr wohltuend sein und den Betrachter in einen meditativen Zustand versetzen. Es handelt sich um die Arbeit der Polin Evelina Wigiel namens Escarpment, also Böschung. Sie ist im letzten Ausstellungsraum in einer dunklen Ecke zu finden. Wenn man die zugehörigen Kopfhörer aufsetzt und die Videos anschaut, wird man in die Böschungen von Warschau mitgenommen und kann deren ganz eigene Erzählungen verfolgen.
0: Es gebe zahlreiche Video- und Filmelemente zu sehen, betont Editja Żabkowa. Das mache die Schau sehr abwechslungsreich und animiere die Besucher auch zum Wiederkommen. Die tschechische Co-Kuratorin hebt die Arbeit einer Landsmännin hervor.
3: Denisa Langrová hat ein fiktives Gespräch mit dem australischen Mikrobiologen Walter Jener geführt. Es begleitet die Besucher gewissermaßen durch die Ausstellung. Es führt nämlich ein in die Thematik, warum der Boden in der aktuellen klimatischen Phase so wahnsinnig wichtig ist und warum wir uns überlegen müssen, auf welche Art und Weise wir unsere Nahrungsmittel anbauen. Denn der Boden hat die Eigenschaft, unseren Planeten zu kühlen. Und wenn wir uns gut um ihn kümmern, können wir nicht nur das Klimaproblem lösen, sondern auch soziale und politische Fragen, die damit verbunden sind.
0: Die Komplexität des Themas drückt sich auch in dem umfangreichen Begleitprogramm zur Ausstellung aus. Mitte Mai hat bereits eine international besetzte Konferenz mit dem Titel Puder Abrach, also Boden und Staub, stattgefunden. Für Kinder werden im Sommer außerdem zwei mehrtägige Kreativcamps angeboten, die an die Ausstellung sowie an das Thema Solidarität anknüpfen. Und Jaržabková fügt hinzu.
3: Bei einer weiteren Veranstaltung kann man auf dem Boden der Galerie Plato übernachten. Dies hat ein wenig das Format eines Ferienlagers, wobei die Leute ihre Zelte mitbringen und über Nacht bei uns bleiben. Dazu haben wir viele Künstler und Experten eingeladen und alle zusammen werden wir den Erdboden und die mit ihm verbundenen Aktivitäten erleben, in Form von Workshops, Spaziergängen oder gemeinsamen Debatten.
0: Das Wochenendcamp wird im Garten der Galerie Plato aufgeschlagen. Dieser sei sein absoluter Lieblingsplatz, sagt Direktor Marek Pokorny. Dabei habe er den Architekten Robert Konieczny damals erst wortreich davon überzeugen müssen, das umliegende Grundstück so zu gestalten, wie es heute erlebt werden kann. Die öffentlich zugänglichen Flächen bestehen zum großen Teil aus Wildblumenwiesen. Es gibt ein Wasserbiotop, einen kleinen Sumpf, eine Steinanlage für Eidechsen oder auch eine Kompostanlage. Für Pokorny erfüllt der Garten mehrere Aufgaben.
1: Gemeinsam mit dem Architekten haben wir eine Anlage erdacht, die für den Stadtteil grundlegend wichtig ist. Es ist ein Permakulturgarten, um den wir uns selbst kümmern. Er bildet zum einen ein Gegengewicht zu den klassischen Ausstellungsräumen. Zum anderen gliedert er sich aber auch in das Gebäude ein, bei dem man immer das Gefühl hat, man dürfe nichts anfassen. Gerade das wollen und brauchen wir aber.
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Die Ausstellung Puder ab Schaterle läuft bis 13. September in der Galerie Plato in Ostrau, die nur 10 Minuten Fußweg vom zentralen Masarykplatz entfernt liegt. Geöffnet ist täglich außer montags und zwar von 10 bis 18 Uhr. Alle Infos gibt es auch auf Englisch auf der Website, deren Links Sie unter unserem Lesebeitrag finden können. 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Am Mikrofon begleitet hat sie diesmal Till Janzer. Auf Wiederhören und naslyšenou.

0: Rande vor. Es ist die erfahrene Juristin Eva Kostolanska. Und last but not least schauen wir nach Ostrau, denn dort feiert eine Galerie für Gegenwartskunst ihr 10-jähriges Jubiläum. Zunächst aber die neuesten Meldungen heute von Martina Schneibergova.
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2: Der tschechische Staatspräsident Petr Pavel hat am Montag die Regierungssitzung besucht. Er erklärte danach gegenüber den Medien, über die Zusammensetzung der Delegation für den NATO-Gipfel in Ankara sei nicht entschieden worden. Pavel war etwa 20 Minuten lang auf der Kabinettssitzung. Laut dem Staatsoberhaupt sagte Premier Andrej Babiš, die Regierung werde am 22. Juni über die Delegation entscheiden. Die Regierung streitet in den letzten Monaten über die Zusammensetzung der Delegation, die im Juli am NATO-Gipfel in Ankara teilnehmen wird. Pavel besteht auf der Teilnahme. Er hat eine Kompetenzklage für den Fall vorbereitet, dass ihn die Regierung in der Delegation nicht aufnimmt. Babiš sagte zuvor, dass der Präsident nicht in der Delegation sein soll. Präsident Pavel würdigte jedoch die Tatsache, dass das Kabinett ihn als Leiter der Delegation zur UN-Vollversammlung gebilligt hat, die im September in New York stattfindet. Die Arbeitslosigkeit ist im Mai in Tschechien um 0,1% auf 4,8% gesunken. Grund dafür waren die erlaubten Saisonarbeiten und eine Belebung der Wirtschaft. Die Arbeitsämter verzeichneten 358.852 Arbeitssuchende, 5.620 weniger als im April. Die Zahl freier Arbeitsplätze sank im Vergleich mit April um 103 auf 94.380. Die Daten wurden am Montag vom tschechischen Arbeitsamt veröffentlicht. Die höchste Arbeitslosenrate wurde wieder im Kreis Ústí nad Labem verzeichnet, wo sie im Mai 7,2% erreichte. Im mährisch-schlesischen Kreis betrug sie 6,8%. Die niedrigste Arbeitslosigkeit gab es in Prag und im Kreis Pardubice. Dort betrug sie 3,8%. Die Fakultät für humanitäre Studien der Tomáš Baťa Universität in Zlín hat am Montag 60 Computer und 87 Monitore in die Ukraine geschickt. Dies teilte der Dekan der Fakultät Libor Marek mit. Die Universität schenkte die Technikschulen in Transkarpatien. Für den Transport der Computer sorge der Verein Přátelé Podkarpatské Rusy, Freunde der Karpaten-Ukraine, teilte eine Sprecherin der Universität mit. Der Vereinsvorsitzende Petr Staninoha sagte, der Verein habe eine Liste von Gegenständen, die in der Ukraine gebraucht werden. Die Fakultät hilft der Ukraine seit dem Beginn von Russlands Aggression. Sie organisiert ein Happening, um das Land zu unterstützen, schloss sich der humanitären Hilfe an und stellte ihre Räumlichkeiten dem Koordinierungszentrum für Geflüchtete aus der Ukraine zur Verfügung. Zudem bietet die Fakultät den Flüchtlingen Tschechischkurse an. In Jihlava ist am Sonntagabend bei einem Gottesdienst der beiden seligen Priester Jan Bula und Václav Drbola gedacht worden. Der Gottesdienst fand in der Nähe des ehemaligen Gefängnisses statt, wo die beiden Geistlichen Anfang der 1950er Jahre nach den Schauprozessen hingerichtet wurden. Am Samstag wurden Bula und Drbola in Brünn feierlich sich gesprochen. Den Gottesdienst zelebrierte der Prager Erzbischof Stanislav Přibyl. Er erklärte unter anderem, dass die Menschen heute auf eine heimtückische und auffällige Weise durch verschiedene Versprechen die Freiheit geraubt werde. Přibyl merkte an, das moralische Niveau sinke in der Politik sowie im Alltag immer weiter und man gewöhne sich auf immer schlechtere Standards. Bei der 60. Auflage des Internationalen Filmfestivals in Karlovy Vary werden die US-amerikanische Regisseurin und Schauspielerin Maggie Gyllenhaal und der US-amerikanische Schauspieler Jesse Eisenberg mit dem Preis des Festivalpräsidenten ausgezeichnet. Dies teilte Adela Klingorova am Montag im Namen der Veranstalter mit. Das Filmfestival findet in Karlovy Vary vom 3. bis zum 11. Juli statt. Ein erwachsenes östliches graues Riesenkänguru hat am Sonntagabend im Pilsner Zoo eine Tierpflegerin während der routinemäßigen Fütterung angegriffen. Die verletzte Frau sei vom Rettungsdienst ins Krankenhaus eingeliefert worden, wo sie immer noch behandelt werde, teilte ein Sprecher des Zoo am Montag mit. Nichts Ähnliches sei bisher passiert, betonte der Sprecher. Warum das Tier die Pflegerin angriff, weiß die Verwaltung des Zoos nicht. Die Polizei nahm Ermittlungen zu den Verletzungen der Frau auf.

0: Zum Abschluss noch ein Blick auf das Wetter. In Tschechien ist es am Dienstag überwiegend wolkig. Es gibt Regenschauer, im Südosten des Landes auch Gewitter. Die Tageshöchsttemperaturen liegen zwischen 17 und 22 Grad. In Mähren-Schlesien zwischen 23 und 27 Grad. In Lagen um 1000 Meter werden 14 Grad erreicht.
1: Vielen Dank für den Nachrichtenüberblick, Martina. In Tschechien tritt kommende Woche die neue Ombudsperson ihr Amt an. Die Juristin Eva Kostolanska wird in den nächsten Jahren darüber wachen, dass den Menschen im Land die Grundrechte gewährt werden und diese im Zweifel eingeklagt werden können. Daniela Honigmann stellt die neue Vertrauensperson vor.
2: Das Amt der Ombudsperson gibt es in Tschechien seit dem Jahr 2000. Eva Kostolanska ist die fünfte Besetzung für die Leitung des Büros, das seine Adresse im südmährischen Brünn hat. Sie wolle die Tradition ihrer Vorgänger weiterführen, sagt die Juristin nach ihrer Wahl am Freitag im Interview für die Inlandssendungen des Tschechischen Rundfunks.
3: Ich will an die gute Arbeit anschließen, die schon in den Anfängen des Amtes angelegt war. Es ist nötig, eine Kommunikation zu führen auf Grundlage von partnerschaftlichen Beziehungen sowie mit Hilfe der großen fachlichen Basis, die das Ombudsbüro anbietet.
2: Zu dieser Expertenbasis gehört Kostolanska seit knapp 6 Jahren. Ihr Jurastudium hat sie einst in Brünn absolviert, wo sie anschließend im Nationalausschuss des Kreises Südmähren tätig war. Nach der Wende von 1989 ging sie noch einmal zum Studium an die Universität, diesmal aber im deutschen Erlangen. Danach war Kostolanska lange in der tschechischen Finanzverwaltung tätig, bis sie 2020 ins Büro des Ombudsmannes Stanislav Křeček kam. Er scheidet nun regulär aus dem Amt aus und generell wolle sie an seine Agenda anknüpfen, betont die Nachfolgerin, fügt aber hinzu.
3: Was eine Verbesserung der Tätigkeit angeht, so möchte ich, dass das Ombudsbüro offener wird. Ich will intensiv mit den Einrichtungen der öffentlichen Verwaltung kommunizieren und auch mit der Presse. Das heißt, dass ich mir eine größere Aufgeschlossenheit gegenüber der Öffentlichkeit vorstelle bei der Vermittlung der Ergebnisse unserer Arbeit.
2: Die Eingaben, mit der sich die Bevölkerung Tschechiens an das Ombudsbüro wendet, würden fast alle Bereiche des öffentlichen Lebens betreffen, berichtet Kostolanska. Oftmals handle es sich um Beschwerden im Umgang der Behörden mit Zugezogenen anderer Nationalität sowie um Entscheidungen der Finanzverwaltung oder des Bauamtes. Eine ihrer Prioritäten werde es deshalb sein, die Menschen vor gesetzeswidrigen Entscheidungen oder vor einer Untätigkeit der Ämter zu schützen, so die neue Ombudsfrau.
3: Die meisten Zuschriften von Einzelpersonen betreffen die verschiedenen Formen der Sozialhilfe. Dann geht es oft um Fragen von Baugenehmigungen, für die die staatliche Verwaltung zuständig ist. Auf diesen Gebieten sehe ich also heute die größten Probleme, zu denen wir die häufigsten Beschwerden bekommen.
2: Kostolanska will in den kommenden 6 Jahren, die reguläre Amtszeit vorsieht, zudem stärker gegen die digitale Ausgrenzung bestimmter Bevölkerungsgruppen vorgehen. Dies betreffe vor allem Senioren oder Menschen mit niedrigem Einkommen, so die Juristin. Die Beschwerden aus der Bevölkerung kommuniziert die Ombudsperson an die zuständigen Ämter weiter und sucht gemeinsam mit ihnen nach einer Lösung. Von Seiten der Verwaltungseinrichtungen genieße das Büro inzwischen die nötige Anerkennung, sagt Kostolanska.
3: Aus meiner Tätigkeit der letzten 5,5 Jahre weiß ich, dass es diesen Respekt gibt. Ich sehe ihn in den Verhandlungen etwa zur Sozialhilfereform, zur Steuernovelle oder zum Wohnhilfegesetz. Und vor allem die riesige Menge an Eingaben aus der Bevölkerung, die im vergangenen Jahr bei über 9000 lag, ist ein Ausdruck dessen, dass das Ombudsbüro seinen festen Platz im Rechtssystem der Tschechischen Republik hat.
2: Für die Wahl der Ombudsperson durch das Abgeordnetenhaus hat es in diesem Jahr erstmals eine Bewertungskommission gegeben, der sich alle 5 Kandidaten vorstellen mussten. Nach Aussage der Kommissionsvorsitzenden Nicole Fritschowa sollte dies dem Zwecke der Entpolitisierung dienen. In der Empfehlung der Kommission landete Eva Kostolanska gemeinsam mit dem ehemaligen Verfassungsrichter Jaromír Jirsa auf dem letzten Platz. Dass sie sich bei der Wahl trotzdem durchsetzen konnte, ist laut Kostolanskas eigener Einschätzung womöglich dem Rückhalt des tschechischen Senats zu verdanken, der sie für das Amt vorgeschlagen hatte. Ihren Amtseid wird die neue Ombudsfrau voraussichtlich am 18. Juni ablegen.
1: Aus den Behörden nun raus in die Natur. Allerdings trifft man dort mittlerweile auch vieles Nicht-Ursprüngliche an. So zum Beispiel die Nutria, den Waschbär, den Bärenklau oder den Götterbaum. Sie sind alle invasive Arten, die in der Natur erheblichen Schaden anrichten. In Tschechien wird dies nun im Rahmen der sogenannten Woche der invasiven Arten thematisiert. Markéta Kachlíková berichtet.
3: Für Menschen ist sie eine Attraktion, für Ökologen jedoch ein erhebliches Problem. Die Nutria gehört zu den invasiven Arten, die sich schnell ausbreiten und große Schäden verursachen. Die Aktion Woche der invasiven Arten will nicht nur auf diese Biberratte, sondern auch auf andere unerwünschte Pflanzen und Tiere aufmerksam machen.
2: Nicht weit von uns schwimmt gerade eine Nutria. Sie ähnelt sehr dem europäischen Biber, der eine einheimische Art in Tschechien ist. Der Biber hat einen abgeflachten Schwanz, die Nutria aber nicht. Daran lassen sie sich unterscheiden.
3: Dies erläutert Lenka Čolobentičová, die in der Agentur für Natur- und Landschaftsschutz arbeitet. Auf der Schützeninsel im Prager Zentrum zeigt die Expertin auf ein Nagetier, das gerade in der Moldau vorbeischwimmt. Zu sehen sind auch Karottenreste, die am Ufer liegen. Daher sei klar, dass viele Menschen die Tiere füttern würden, sagt Čolobentičová.
2: Weil die Nutrias gefüttert werden, verlieren sie ihre Scheu und können auch aggressiv werden. Es gab bereits mehrere Fälle, in denen sie Menschen oder Hunde angegriffen haben. Zudem können Nutrias als Überträger von Krankheiten oder Parasiten fungieren.
3: Experten mahnen daher, diese Tiere keinesfalls zu füttern, da dies zu einer Überpopulation beitrage. Ihre Ausbreitung begünstigt auch die Tatsache, dass in Tschechien natürliche Feinde der Nutrias fehlen. Im Unterschied zur ursprünglichen Lebensumgebung in Südamerika, wo diese Nagetiere von Kaimanen gejagt wurden, sagt Lenka Čolobentičová. Sie zeigt einen verlassenen Erdbau im Uferbereich.
2: Diese Baue stellen ein Problem dar. Indem die Tiere ein System von Gängen graben, die Dutzende Meter lang sind, beschädigen sie die Uferböschungen. Dies kann Bewässerungssysteme stören. Und wenn sie sich in der Nähe von Deichen befinden, drohen Dammbrüche und lokale Überschwemmungen.
3: Die Nutria verursacht auch weitere Probleme in der Landschaft. Sie vernichtet landwirtschaftliche Nutzpflanzen und Ufervegetation und zerstört so die ursprünglichen Lebensräume für andere Arten. Dadurch gingen Versteck-, Brut- und Nistplätze für Vogel-, Fisch- und wirbellosen Arten verloren, so Čolobentičová. Das Nagetier, das in Pelzfarmen gehalten wird, hat sich in vielen tschechischen und europäischen Städten angesiedelt. Es steht seit 2016 auf der offiziellen EU-Liste invasiver gebietsfremder Arten. Die Tiere dürfen eigentlich nicht gehalten, gezüchtet und vermehrt werden und sie werden auch direkt bekämpft. In Prag werden jährlich rund 200 Nutrias gefangen. In der freien Wildbahn in ganz Tschechien sind es tausende Tiere. Die Jäger werden von Wissenschaftlern der Agraruniversität in Prag unterstützt. Im Rahmen eines dort laufenden Projekts erhalten sie für jede gefangene Nutria eine finanzielle Belohnung. Der finanzielle Anreiz habe Wirkung gezeigt, sodass etwa an einem Ort in der Region Kolín in Mittelböhmen über 1000 Nutrias gefangen worden seien, sagt Miloš Ježek von der Universität. Dem Wissenschaftler zufolge dringt auch ein anderes invasives Säugetier zunehmend in die Städte ein, der Waschbär.
1: Die Probleme werden künftig wohl denen in Deutschland ähneln, wo es dieser Art gelungen ist, städtische Gebiete, Großstädte und Parks zu besiedeln. Der Waschbär schadet Singvögeln und Amphibien, bereitet aber auch den Bewohnern Probleme, wenn er in ihre Häuser eindringt.
3: Laut der tschechischen Agentur für Natur- und Landschaftsschutz gibt es hierzulande insgesamt 113 invasive Tierarten, darunter die Rotwangen-Schmuckschildkröte, die Besamratte und die Nilgans. Zudem werden 75 invasive Pflanzenarten verzeichnet. Die Menschen können ihre Überwachung unterstützen, beispielsweise mit Hilfe der mobilen Apps Biolog oder iNaturalist.
1: Die Woche der invasiven Arten erreicht am kommenden Wochenende mit dem sogenannten Alien CSI Bioblitz ihren Höhepunkt. Die Öffentlichkeit ist aufgerufen, an diesem europaweiten Event teilzunehmen. Dabei fotografiert man während des Aktionszeitraums Pflanzen, Tiere oder Pilze, die in der jeweiligen Region nicht heimisch sind, und lädt die Bilder auf der Plattform iNaturalist hoch. Die Daten aus dem Bioblitz fließen in die europäische Forschung ein und helfen dabei, die Ausbreitung dieser Arten zu überwachen. 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Schon seit 10 Jahren hat Gegenwartskunst in Ostrau eine feste Adresse. Die städtische Galerie Plato feiert ihr rundes Jubiläum in diesem Jahr unter anderem mit einer Ausstellung. Sie hat den Boden, also das Erdreich, zum Thema. Was die Idee dahinter ist und welche Stellung Plato inzwischen in der tschechischen Kulturszene hat, dazu nun mehr von Daniela Honigmann.

0: Wir können nicht ohne ihn, aber er kann sehr gut ohne uns. Die Rede ist vom Boden, der Oberfläche unseres Planeten. Vielerorts ist er für den Menschen gar nicht mehr sicht- oder spürbar, weil er mit einer dicken Schicht Beton oder Asphalt bedeckt ist. Die Galerie Plato in Ostrau rückt das Erdreich nun in den Mittelpunkt, nämlich mit der Ausstellung Puder ab Schaderle, zu Deutsch der Boden und seine Freunde. Eine der beiden Kuratorinnen ist Edith Jerzabkova.
1: Unsere Absicht ist, nicht nur den Boden und seine Freunde darzustellen, sondern auch den Boden und die Freundschaft. Wir finden es wichtig, die Aufmerksamkeit auf etwas zu lenken, das wir für selbstverständlich halten, und sich dann bewusst zu machen, dass es sich nicht nur um eine Quelle für Nahrung und Mineralien handelt. Es ist vielmehr ein Ort, der voller Leben ist.
0: Tatsächlich bietet der Boden eine Menge fantastischer Geschichten, zeigt sich Mariana Dobkowska begeistert. Die Polin ist die zweite Kuratorin der Ausstellung.
2: It's full of processes that are the most vital for
1: in ihm spielen sich viele Prozesse ab, die absolut bedeutsam sind für jegliche Existenz auf unserem Planeten. Darum entstand das Ausstellungskonzept aus einer Dringlichkeit heraus. Das Wissen über den Boden ist einerseits sehr wichtig, andererseits wird er oft übersehen.
2: But somehow it's overlooked.
0: Seit der Vernissage Ende April kann sich das Publikum im Plato nun intensiv mit den gesellschaftlichen, wirtschaftlichen, ökologischen und auch philosophischen Fragen rund um das Erdreich befassen. Fast 30 Künstler präsentieren ihre Werke. Sie seien die Partner auf dieser Bewusstseinsreise gewesen, sagt Dobkowska.
1: Die Künstler arbeiten oft genauso, wie es der Boden tut. Sie sind in langwierige Prozesse eingespannt, die nicht sichtbare Phasen haben. Dadurch geraten sie in unerwartete Interaktionen, die sich dann in ihren Werken bemerkbar machen. Und diese sind nicht einfach nur Objekte, die für eine Galerie gemacht werden. Sie zeugen vielmehr von einer Menge Kooperationen, Abläufen und unsichtbarer Arbeit, die sich dahinter verbergen.
2: And long-term hidden work that stands behind them.
0: Die internationale Schau vereint Künstler aus Tschechien und den Nachbarländern, aber auch aus entfernten Staaten wie etwa Brasilien. Damit sei sie geradezu global, bemerkt Edith Jerzabkova, so wie es das Thema Boden schließlich auch sei.

0: Der Ausstellung Puder ab Schaterle ging eine ähnliche, aber kleinere Schau in Warschau voraus. Die Zusammenführung tschechischer und polnischer Künstler, ein bilaterales Kuratorinnen-Team sowie jährlich zahlreiche Besucher aus dem Nachbarland. Für die Galerie Plato spielt Polen eine wichtige partnerschaftliche Rolle. Diese hat auch ihre Spuren in dem Haus hinterlassen, in dem die Einrichtung seit 2022 ihren Sitz hat. Direktor Marek Pokorny gibt einen knappen Überblick.
1: Wir befinden uns heute in einem Gebäude der ehemaligen städtischen Schlachthöfe. Sie sind in den 1960er Jahren ausgezogen. Danach waren die technischen Dienste hier angesiedelt. Später war das Gebäude eine Weile dem Verfall überlassen. Die Stadt hat es dann auf unsere Anregung hin gekauft und ließ es nach dem Entwurf des polnischen Architekten Robert Konieczny restaurieren. Mit diesem Umbau waren wir als erstes Gebäude Tschechiens im Finale des Europäischen Architekturpreises, des Mies van der Rohe Award.
0: Der alte Schlachthof ist bereits die vierte Adresse, die die Galerie Plato seit ihrer Eröffnung am 1. Juli 2016 hat. Zuvor waren ausgediente Drogerie- oder auch Baumarkträume genutzt worden. Pokorny blickt auf die Gründungsjahre zurück.
1: Unsere Galerie entstand als Reaktion auf den Mangel an Raum für Gegenwartskunst und das in einer Stadt von einer ähnlichen Größe wie Brünn oder vergleichbaren Orten in Zentraleuropa. All diese Städte haben neben ihren Museen und Kunsteinrichtungen noch zusätzliche Institutionen für Gegenwartskunst. Und wenn Ostrau die Zukunft in den Blick nehmen und neue Partnerschaften mit anderen Städten ermöglichen will, dann ist dies auf der formalen Ebene ein charakteristischer Punkt.
0: Daneben wollte man mit der Galeriegründung vor 10 Jahren auch die Aufarbeitung und Visualisierung der Ostrauer Kunstszene der 80er und 90er Jahre anregen, so der Direktor weiter. Und er erwähnt noch ein drittes Ziel, das es damals gegeben habe.
1: Eine neue Einrichtung an einem solchen Ort schafft eine Menge Möglichkeiten, die Dinge anders und besser zu machen. Und dies ist unserer Meinung nach gelungen. Das erregt natürlich manchmal die Gemüter in der Stadt, wenn wir einige der anfänglichen Erwartungen nicht erfüllen. Aber ich denke, nach den 10 Jahren erkennt man uns als wichtigen Player an. Die Menschen sind sich, einige mehr, einige weniger, bewusst, dass unsere Bedeutung über die Region hinausgeht. Wir sind eine Referenz für andere Institutionen in ganz Tschechien und zum Beispiel auch in Polen.
0: Laut Pokorny hat es in den letzten 3 Jahren mehrere erfolgreiche internationale Kooperationen gegeben. So arbeitete die Galerie Plato etwa mit dem Zentrum für Gegenwartskunst Le Magasin im französischen Grenoble zusammen. Und die Galerie Spike Island im britischen Bristol habe direkt eine Ausstellung aus Ostrau übernommen, so Marek Pokorny. Bei Puder ab Schaterle sind unter anderem die Werke der deutschen Künstlerin Elisabeth von Samsonow zu sehen, die heute in Österreich lebt und lehrt. Und einen Beitrag leistete auch der Sabriski Buchladen für Kultur und Natur in Berlin. Co-Kuratorin Marianne Dobkowska hat zudem ihren persönlichen Tipp parat.
2: There is so many beautiful, beautiful works in the.
3: Es gibt so viele wunderbare Arbeiten zu sehen, aber ich möchte die Aufmerksamkeit auf ein Werk lenken, das eher am Ende der Schau steht und ein bisschen versteckt ist. Es erfordert ein wenig Konzentration, kann aber sehr wohltuend sein und den Betrachter in einen meditativen Zustand versetzen. Es handelt sich um die Arbeit der Polin Evelina Wigiel namens Escarpment, also Böschung. Sie ist im letzten Ausstellungsraum in einer dunklen Ecke zu finden. Wenn man die zugehörigen Kopfhörer aufsetzt und die Videos anschaut, wird man in die Böschungen von Warschau mitgenommen und kann deren ganz eigene Erzählungen verfolgen.
2: And listen to the narration of the escarpment herself.
0: Es gebe zahlreiche Video- und Filmelemente zu sehen, betont Editja Żabkowa. Das mache die Schau sehr abwechslungsreich und animiere die Besucher auch zum Wiederkommen. Die tschechische Co-Kuratorin hebt die Arbeit einer Landsmännin hervor.
3: Denisa Langrová hat ein fiktives Gespräch mit dem australischen Mikrobiologen Walter Jener geführt. Es begleitet die Besucher gewissermaßen durch die Ausstellung. Es führt nämlich ein in die Thematik, warum der Boden in der aktuellen klimatischen Phase so wahnsinnig wichtig ist und warum wir uns überlegen müssen, auf welche Art und Weise wir unsere Nahrungsmittel anbauen. Denn der Boden hat die Eigenschaft, unseren Planeten zu kühlen. Und wenn wir uns gut um ihn kümmern, können wir nicht nur das Klimaproblem lösen, sondern auch soziale und politische Fragen, die damit verbunden sind.
0: Die Komplexität des Themas drückt sich auch in dem umfangreichen Begleitprogramm zur Ausstellung aus. Mitte Mai hat bereits eine international besetzte Konferenz mit dem Titel Puder Abrach, also Boden und Staub, stattgefunden. Für Kinder werden im Sommer außerdem zwei mehrtägige Kreativcamps angeboten, die an die Ausstellung sowie an das Thema Solidarität anknüpfen. Und Jerzy Abkova fügt hinzu.
3: Bei einer weiteren Veranstaltung kann man auf dem Boden der Galerie Plateau übernachten. Dies hat ein wenig das Format eines Ferienlagers, wobei die Leute ihre Zelte mitbringen und über Nacht bei uns bleiben. Dazu haben wir viele Künstler und Experten eingeladen und alle zusammen werden wir den Erdboden und die mit ihm verbundenen Aktivitäten erleben, in Form von Workshops, Spaziergängen oder gemeinsamen Debatten.
0: Das Wochenendcamp wird im Garten der Galerie Plato aufgeschlagen. Dieser sei sein absoluter Lieblingsplatz, sagt Direktor Marek Pokorny. Dabei habe er den Architekten Robert Konieczny damals erst wortreich davon überzeugen müssen, das umliegende Grundstück so zu gestalten, wie es heute erlebt werden kann. Die öffentlich zugänglichen Flächen bestehen zum großen Teil aus Wildblumenwiesen. Es gibt ein Wasserbiotop, einen kleinen Sumpf, eine Steinanlage für Eidechsen oder auch eine Kompostanlage. Für Pokorny erfüllt der Garten mehrere Aufgaben.
1: Gemeinsam mit dem Architekten haben wir eine Anlage erdacht, die für den Stadtteil grundlegend wichtig ist. Es ist ein Permakulturgarten, um den wir uns selbst kümmern. Er bildet zum einen ein Gegengewicht zu den klassischen Ausstellungsräumen. Zum anderen gliedert er sich aber auch in das Gebäude ein, bei dem man immer das Gefühl hat, man dürfe nichts anfassen. Gerade das wollen und brauchen wir aber.
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Die Ausstellung Puda ab Schaterle läuft bis 13. September in der Galerie Plato in Ostrau, die nur 10 Minuten Fußweg vom zentralen Masarykplatz entfernt liegt. Geöffnet ist täglich außer montags und zwar von 10 bis 18 Uhr. Alle Infos gibt es auch auf Englisch auf der Website, deren Links Sie unter unserem Lesebeitrag finden können. 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
1: Auch in Tschechien sind fremde Arten heimisch geworden. Welchen Schaden sie anrichten können, darauf wird in einer bestimmten Aktionswoche hingewiesen. Und damit Ahoi und willkommen aus Prag. Mein Name ist Till Janzer. Zu Anfang stellen wir aber die neue Ombudsfrau hierzulande vor. Es ist die erfahrene Juristin Eva Kostolanska. Und last but not least schauen wir nach Ostrau, denn dort feiert eine Galerie für Gegenwartskunst ihr 10-jähriges Jubiläum. Zunächst aber die neuesten Meldungen heute von Martina Schneibergova.
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2: Der tschechische Staatspräsident Petr Pavel hat am Montag die Regierungssitzung besucht. Er erklärte danach gegenüber den Medien, über die Zusammensetzung der Delegation für den NATO-Gipfel in Ankara sei nicht entschieden worden. Pavel war etwa 20 Minuten lang auf der Kabinettssitzung. Laut dem Staatsoberhaupt sagte Premier Andrej Babiš, die

0: Prozent gesunken. Grund dafür waren die anderen Saisonarbeiten und eine Belebung der Wirtschaft. Die Arbeitsämter verzeichneten 358.852 Arbeitssuchende, 5.620 weniger als im April. Die Zahl freier Arbeitsplätze sank im Vergleich mit April um 103 auf 94.380. Die Daten wurden am Montag vom tschechischen Arbeitsamt veröffentlicht. Die höchste Arbeitslosenrate wurde wieder im Kreis Ústí nad Labem verzeichnet, wo sie im Mai 7,2% erreichte. Im mährisch-schlesischen Kreis betrug sie 6,8%. Die niedrigste Arbeitslosigkeit gab es in Prag und im Kreis Pardubice. Dort betrug sie 3,8%. Die Fakultät für humanitäre Studien der Tomáš Baťa Universität in Zlín hat am Montag 60 Computer und 87 Monitore in die Ukraine geschickt. Dies teilte der Dekan der Fakultät Libor Marek mit. Die Universität schenkte die Technikschulen in Transkarpatien. Für den Transport der Computer sorge der Verein Přátelé Podkarpatské Rusy, Freunde der Karpaten-Ukraine, teilte eine Sprecherin der Universität mit. Der Vereinsvorsitzende Petr Staninoha sagte, der Verein habe eine Liste von Gegenständen, die in der Ukraine gebraucht werden. Die Fakultät hilft der Ukraine seit dem Beginn von Russlands Aggression. Sie organisiert ein Happening, um das Land zu unterstützen, schloss sich der humanitären Hilfe an und stellte ihre Räumlichkeiten dem Koordinierungszentrum für Geflüchtete aus der Ukraine zur Verfügung. Zudem bietet die Fakultät den Flüchtlingen Tschechischkurse an. In Jihlava ist am Sonntagabend bei einem Gottesdienst der beiden seligen Priester Jan Bula und Václav Drbula gedacht worden. Der Gottesdienst fand in der Nähe des ehemaligen Gefängnisses statt, wo die beiden Geistlichen Anfang der 1950er Jahre nach den Schauprozessen hingerichtet wurden. Am Samstag wurden Bula und Drbula in Brünn feierlich sich gesprochen. Den Gottesdienst zelebrierte der Prager Erzbischof Stanislav Přibyl. Er erklärte unter anderem, dass die Menschen heute auf eine heimtückische und auffällige Weise durch verschiedene Versprechen die Freiheit geraubt werde. Přibyl merkte an, das moralische Niveau sinke in der Politik sowie im Alltag immer weiter und man gewöhne sich auf immer schlechtere Standards. Bei der 60. Auflage des Internationalen Filmfestivals in Karlovy Vary werden die US-amerikanische Regisseurin und Schauspielerin Maggie Gyllenhaal und der US-amerikanische Schauspieler Jesse Eisenberg mit dem Preis des Festivalpräsidenten ausgezeichnet. Dies teilte Adela Klingorova am Montag im Namen der Veranstalter mit. Das Filmfestival findet in Karlovy Vary vom 3. bis zum 11. Juli statt. Ein erwachsenes östliches graues Riesenkänguru hat am Sonntagabend im Pilsner Zoo eine Tierpflegerin während der routinemäßigen Fütterung angegriffen. Die verletzte Frau sei vom Rettungsdienst ins Krankenhaus eingeliefert worden, wo sie immer noch behandelt werde, teilte ein Sprecher des Zoo am Montag mit. Nichts Ähnliches sei bisher passiert, betonte der Sprecher. Warum das Tier die Pflegerin angriff, weiß die Verwaltung des Zoo nicht. Die Polizei nahm Ermittlungen zu den Verletzungen der Frau auf. Zum Abschluss noch ein Blick auf das Wetter. In Tschechien ist es am Dienstag überwiegend wolkig. Es gibt Regenschauer, im Südosten des Landes auch Gewitter. Die Tageshöchsttemperaturen liegen zwischen 17 und 22 Grad, in Mähren und Schlesien zwischen 23 und 27 Grad. In Lagen um 1000 Meter werden 14 Grad erreicht.
1: Vielen Dank für den Nachrichtenüberblick, Martina. In Tschechien tritt kommende Woche die neue Ombudsperson ihr Amt an. Die Juristin Eva Kostolanska wird in den nächsten Jahren darüber wachen, dass den Menschen im Land die Grundrechte gewährt werden und diese im Zweifel eingeklagt werden können. Daniela Honigmann stellt die neue Vertrauensperson vor.
2: Das Amt der Ombudsperson gibt es in Tschechien seit dem Jahr 2000. Eva Kostolanska ist die fünfte Besetzung für die Leitung des Büros, das seine Adresse im südmährischen Brünn hat. Sie wolle die Tradition ihrer Vorgänger weiterführen, sagt die Juristin nach ihrer Wahl am Freitag im Interview für die Inlandssendungen des tschechischen Rundfunks.
3: Ich will an die gute Arbeit anschließen, die schon in den Anfängen des Amtes angelegt war. Es ist nötig, eine Kommunikation zu führen auf Grundlage von partnerschaftlichen Beziehungen

0: sowie mit Hilfe der großen fachlichen Basis, die das Ombudsbüro anbietet.
1: Zu dieser Expertenbasis gehört Kostolanska seit knapp 6 Jahren. Ihr Jurastudium hat sie einst in Brünn absolviert, wo sie anschließend im Nationalausschuss des Kreises Südmähren tätig war. Nach der Wende von 1989 ging sie noch einmal zum Studium an die Universität, diesmal aber im deutschen Erlangen. Danach war Kostolanska lange in der tschechischen Finanzverwaltung tätig, bis sie 2020 ins Büro des Ombudsmannes Stanislav Křeček kam. Er scheidet nun regulär aus dem Amt aus und generell wolle sie an seine Agenda anknüpfen, betont die Nachfolgerin, fügt aber hinzu:
0: Was eine Verbesserung der Tätigkeit angeht, so möchte ich, dass das Ombudsbüro offener wird. Ich will intensiv mit den Einrichtungen der öffentlichen Verwaltung kommunizieren und auch mit der Presse. Das heißt, dass ich mir eine größere Aufgeschlossenheit gegenüber der Öffentlichkeit vorstelle bei der Vermittlung der Ergebnisse unserer Arbeit.
1: Die Eingaben, mit der sich die Bevölkerung Tschechiens an das Ombudsbüro wendet, würden fast alle Bereiche des öffentlichen Lebens betreffen, berichtet Kostolanska. Oftmals handle es sich um Beschwerden im Umgang der Behörden mit Zugezogenen anderer Nationalität sowie um Entscheidungen der Finanzverwaltung oder des Bauamtes. Eine ihrer Prioritäten werde es deshalb sein, die Menschen vor gesetzeswidrigen Entscheidungen oder vor einer Untätigkeit der Ämter zu schützen, so die neue Ombudsfrau.
0: Die meisten Zuschriften von Einzelpersonen betreffen die verschiedenen Formen der Sozialhilfe. Dann geht es oft um Fragen von Baugenehmigungen, für die die staatliche Verwaltung zuständig ist. Auf diesen Gebieten sehe ich also heute die größten Probleme, zu denen wir die häufigsten Beschwerden bekommen.
1: Kostolanska will in den kommenden 6 Jahren, die reguläre Amtszeit vorsieht, zudem stärker gegen die digitale Ausgrenzung bestimmter Bevölkerungsgruppen vorgehen. Dies betreffe vor allem Senioren oder Menschen mit niedrigem Einkommen, so die Juristin. Die Beschwerden aus der Bevölkerung kommuniziert die Ombudsperson an die zuständigen Ämter weiter und sucht gemeinsam mit ihnen nach einer Lösung. Von Seiten der Verwaltungseinrichtungen genieße das Büro inzwischen die nötige Anerkennung, sagt Kostolanska.
0: Aus meiner Tätigkeit der letzten 5,5 Jahre weiß ich, dass es diesen Respekt gibt. Ich sehe ihn in den Verhandlungen etwa zur Sozialhilfereform, zur Steuernovelle oder zum Wohnhilfegesetz. Und vor allem die riesige Menge an Eingaben aus der Bevölkerung, die im vergangenen Jahr bei über 9.000 lag, ist ein Ausdruck dessen, dass das Ombudsbüro seinen festen Platz im Rechtssystem der Tschechischen Republik hat.
1: Für die Wahl der Ombudsperson durch das Abgeordnetenhaus hat es in diesem Jahr erstmals eine Bewertungskommission gegeben, der sich alle 5 Kandidaten vorstellen mussten. Nach Aussage der Kommissionsvorsitzenden Nicole Fritschowa sollte dies dem Zwecke der Entpolitisierung dienen. In der Empfehlung der Kommission landete Eva Kostolanska gemeinsam mit dem ehemaligen Verfassungsrichter Jaromír Jirsa auf dem letzten Platz. Dass sie sich bei der Wahl trotzdem durchsetzen konnte, ist laut Kostolanskas eigener Einschätzung womöglich dem Rückhalt des tschechischen Senats zu verdanken, der sie für das Amt vorgeschlagen hatte. Ihren Amtseid wird die neue Ombudsfrau voraussichtlich am 18. Juni ablegen.
2: Aus den Behörden nun raus in die Natur. Allerdings trifft man dort mittlerweile auch vieles Nicht-Ursprüngliche an. So zum Beispiel die Nutria, den Waschbär, den Bärenklau oder den Götterbaum. Sie sind alle invasive Arten, die in der Natur erheblichen Schaden anrichten. In Tschechien wird dies nun im Rahmen der sogenannten Woche der invasiven Arten thematisiert. Markéta Kachlíková berichtet.
0: Für Menschen ist sie eine Attraktion, für Ökologen jedoch ein erhebliches Problem. Die Nutria gehört zu den invasiven Arten, die sich schnell ausbreiten und große Schäden verursachen. Die Aktion Woche der invasiven Arten will nicht nur auf diese Biberratte, sondern auch auf andere unerwünschte Pflanzen und Tiere aufmerksam machen.
1: Nicht weit von uns schwimmt gerade eine Nutria. Sie ähnelt sehr dem europäischen Biber, der eine einheimische Art in Tschechien ist. Der Biber hat einen abgeflachten Schwanz, die Nutria aber nicht. Daran lassen sie sich unterscheiden.
0: Dies erläutert Lenka Čolobentičová, die in der Agentur für Natur- und Landschaftsschutz arbeitet. Auf der Schützeninsel im Prager Zentrum zeigt die Expertin auf ein Nagetier, das gerade in der Moldau vorbeischwimmt. Zu sehen sind auch Karottenreste, die am Ufer liegen. Daher sei klar, dass viele Menschen die Tiere füttern würden, sagt Čolobentičová.
1: Weil die Nutrias gefüttert werden, verlieren sie ihre Scheu und können auch aggressiv werden. Es gab bereits mehrere Fälle, in denen sie Menschen oder Hunde angegriffen haben. Zudem können Nutrias als Überträger von Krankheiten oder Parasiten fungieren.
0: Experten mahnen daher, diese Tiere keinesfalls zu füttern, da dies zu einer Überpopulation beitrage. Ihre Ausbreitung begünstigt auch die Tatsache, dass in Tschechien natürliche Feinde der Nutrias fehlen. Im Unterschied zur ursprünglichen Lebensumgebung in Südamerika, wo diese Nagetiere von Kaimanen gejagt wurden, sagt Lenka Čolobentičová. Sie zeigt einen verlassenen Erdbau im Uferbereich.
1: Diese Baue stellen ein Problem dar. Indem die Tiere ein System von Gängen graben, die Dutzende Meter lang sind, beschädigen sie die Uferböschungen. Dies kann Bewässerungssysteme stören. Und wenn sie sich in der Nähe von Deichen befinden, drohen Dammbrüche und lokale Überschwemmungen.
0: Die Nutria verursacht auch weitere Probleme in der Landschaft. Sie vernichtet landwirtschaftliche Nutzpflanzen und Ufervegetation und zerstört so die ursprünglichen Lebensräume für andere Arten. Dadurch gingen Versteck-, Brut- und Nistplätze für Vogel-, Fisch- und wirbellosen Arten verloren, so Čolobentičová. Das Nagetier, das in Pelzfarmen gehalten wird, hat sich in vielen tschechischen und europäischen Städten angesiedelt. Es steht seit 2016 auf der offiziellen EU-Liste invasiver gebietsfremder Arten. Die Tiere dürfen eigentlich nicht gehalten, gezüchtet und vermehrt werden und sie werden auch direkt bekämpft. In Prag werden jährlich rund 200 Nutrias gefangen. In der freien Wildbahn in ganz Tschechien sind es tausende Tiere. Die Jäger werden von Wissenschaftlern der Agraruniversität in Prag unterstützt. Im Rahmen eines dort laufenden Projekts erhalten sie für jede gefangene Nutria eine finanzielle Belohnung. Der finanzielle Anreiz habe Wirkung gezeigt, sodass etwa an einem Ort in der Region Kolín in Mittelböhmen über 1000 Nutrias gefangen worden seien, sagt Miloš Ježek von der Universität. Dem Wissenschaftler zufolge dringt auch ein anderes invasives Säugetier zunehmend in die Städte ein, der Waschbär.
2: Die Probleme werden künftig wohl denen in Deutschland ähneln, wo es dieser Art gelungen ist, städtische Gebiete, Großstädte und Parks zu besiedeln. Der Waschbär schadet Singvögeln und Amphibien, bereitet aber auch den Bewohnern Probleme, wenn er in ihre Häuser eindringt.
0: Laut der tschechischen Agentur für Natur- und Landschaftsschutz gibt es hierzulande insgesamt 113 invasive Tierarten, darunter die Rotwangenschmuckschildkröte, die Besamratte und die Nilgans. Zudem werden 75 invasive Pflanzenarten verzeichnet. Die Menschen können ihre Überwachung unterstützen, beispielsweise mit Hilfe der mobilen Apps Biolog oder iNaturalist.
2: Die Woche der invasiven Arten erreicht am kommenden Wochenende mit dem sogenannten Alien CSI Bioblitz ihren Höhepunkt. Die Öffentlichkeit ist aufgerufen, an diesem europaweiten Event teilzunehmen. Dabei fotografiert man während des Aktionszeitraums Pflanzen, Tiere oder Pilze, die in der jeweiligen Region nicht heimisch sind, und lädt die Bilder auf der Plattform iNaturalist hoch. Die Daten aus dem Bioblitz fließen in die europäische Forschung ein und helfen dabei, die Ausbreitung dieser Arten zu überwachen. 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Schon seit 10 Jahren hat Gegenwartskunst in Ostrau eine feste Adresse. Die städtische Galerie Plato feiert ihr rundes Jubiläum in diesem Jahr unter anderem mit einer Ausstellung. Sie hat den Boden, also das Erdreich, zum Thema. Was die Idee dahinter ist und welche Stellung Plato inzwischen in der tschechischen Kulturszene hat, dazu nun mehr von Daniela Honigmann.

0: Wir können nicht ohne ihn, aber er kann sehr gut ohne uns. Die Rede ist vom Boden, der Oberfläche unseres Planeten. Vielerorts ist er für den Menschen gar nicht mehr sicht- oder spürbar, weil er mit einer dicken Schicht Beton oder Asphalt bedeckt ist. Die Galerie Plato in Ostrau rückt das Erdreich nun in den Mittelpunkt, nämlich mit der Ausstellung Puder Abschadele, zu Deutsch der Boden und seine Freunde. Eine der beiden Kuratorinnen ist Edith Jerzabkova.
1: Unsere Absicht ist, nicht nur den Boden und seine Freunde darzustellen, sondern auch den Boden und die Freundschaft. Wir finden es wichtig, die Aufmerksamkeit auf etwas zu lenken, das wir für selbstverständlich halten, und sich dann bewusst zu machen, dass es sich nicht nur um eine Quelle für Nahrung und Mineralien handelt. Es ist vielmehr ein Ort, der voller Leben ist.
0: Tatsächlich bietet der Boden eine Menge fantastischer Geschichten, zeigt sich Mariana Dobkowska begeistert. Die Polin ist die zweite Kuratorin der Ausstellung.
2: It's full of processes that are the most vital for
1: In ihm spielen sich viele Prozesse ab, die absolut bedeutsam sind für jegliche Existenz auf unserem Planeten. Darum entstand das Ausstellungskonzept aus einer Dringlichkeit heraus. Das Wissen über den Boden ist einerseits sehr wichtig, andererseits wird er oft übersehen.
2: But somehow it's overlooked.
0: Seit der Vernissage Ende April kann sich das Publikum im Plato nun intensiv mit den gesellschaftlichen, wirtschaftlichen, ökologischen und auch philosophischen Fragen rund um das Erdreich befassen. Fast 30 Künstler präsentieren ihre Werke. Sie seien die Partner auf dieser Bewusstseinsreise gewesen, sagt Dobkowska.
2: The partners in this journey were the artists, who are
1: Die Künstler arbeiten oft genauso, wie es der Boden tut. Sie sind in langwierige Prozesse eingespannt, die nicht sichtbare Phasen haben. Dadurch geraten sie in unerwartete Interaktionen, die sich dann in ihren Werken bemerkbar machen. Und diese sind nicht einfach nur Objekte, die für eine Galerie gemacht werden. Sie zeugen vielmehr von einer Menge Kooperationen, Abläufen und unsichtbarer Arbeit, die sich dahinter verbergen.
0: Die internationale Schau vereint Künstler aus Tschechien und den Nachbarländern, aber auch aus entfernten Staaten wie etwa Brasilien. Damit sei sie geradezu global, bemerkt Edith Jerzabkova, so wie es das Thema Boden schließlich auch sei.

0: Der Ausstellung Puder ab Schaterle ging eine ähnliche, aber kleinere Schau in Warschau voraus. Die Zusammenführung tschechischer und polnischer Künstler, ein bilaterales Kuratorinnen-Team sowie jährlich zahlreiche Besucher aus dem Nachbarland. Für die Galerie Plato spielt Polen eine wichtige partnerschaftliche Rolle. Diese hat auch ihre Spuren in dem Haus hinterlassen, in dem die Einrichtung seit 2022 ihren Sitz hat. Direktor Marek Pokorny gibt einen knappen Überblick.
1: Wir befinden uns heute in einem Gebäude der ehemaligen städtischen Schlachthöfe. Sie sind in den 1960er Jahren ausgezogen. Danach waren die technischen Dienste hier angesiedelt. Später war das Gebäude eine Weile dem Verfall überlassen. Die Stadt hat es dann auf unsere Anregung hin gekauft und ließ es nach dem Entwurf des polnischen Architekten Robert Konieczny restaurieren. Mit diesem Umbau waren wir als erstes Gebäude Tschechiens im Finale des Europäischen Architekturpreises, des Mies van der Rohe Award.
0: Der alte Schlachthof ist bereits die vierte Adresse, die die Galerie Plato seit ihrer Eröffnung am 1. Juli 2016 hat. Zuvor waren ausgediente Drogerie- oder auch Baumarkträume genutzt worden. Pokorny blickt auf die Gründungsjahre zurück.
1: Unsere Galerie entstand als Reaktion auf den Mangel an Raum für Gegenwartskunst. Und das in einer Stadt von einer ähnlichen Größe wie Brünn oder vergleichbaren Orten in Zentraleuropa. All diese Städte haben neben ihren Museen und Kunsteinrichtungen noch zusätzliche Institutionen für Gegenwartskunst. Und wenn Ostrau die Zukunft in den Blick nehmen und neue Partnerschaften mit anderen Städten ermöglichen will, dann ist dies auf der formalen Ebene ein charakteristischer Punkt.
0: Daneben wollte man mit der Galeriegründung vor 10 Jahren auch die Aufarbeitung und Visualisierung der Ostrauer Kunstszene der 80er und 90er Jahre anregen, so der Direktor weiter. Und er erwähnt noch ein drittes Ziel, das es damals gegeben habe.
1: Eine neue Einrichtung an einem solchen Ort schafft eine Menge Möglichkeiten, die Dinge anders und besser zu machen. Und dies ist unserer Meinung nach gelungen. Das erregt natürlich manchmal die Gemüter in der Stadt, wenn wir einige der anfänglichen Erwartungen nicht erfüllen. Aber ich denke, nach den 10 Jahren erkennt man uns als wichtigen Player an. Die Menschen sind sich, einige mehr, einige weniger, bewusst, dass unsere Bedeutung über die Region hinausgeht. Wir sind eine Referenz für andere Institutionen in ganz Tschechien und zum Beispiel auch in Polen.
0: Laut Pokorny hat es in den letzten 3 Jahren mehrere erfolgreiche internationale Kooperationen gegeben. So arbeitete die Galerie Plato etwa mit dem Zentrum für Gegenwartskunst Le Magasin im französischen Grenoble zusammen. Und die Galerie Spike Island im britischen Bristol habe direkt eine Ausstellung aus Ostrau übernommen, so Marek Pokorny. Bei Puder ab Schaterle sind unter anderem die Werke der deutschen Künstlerin Elisabeth von Samsonow zu sehen, die heute in Österreich lebt und lehrt. Und einen Beitrag leistete auch der Sabriski Buchladen für Kultur und Natur in Berlin. Co-Kuratorin Marianne Dobkowska hat zudem ihren persönlichen Tipp parat.
2: There is so many beautiful, beautiful works in the.
3: Es gibt so viele wunderbare Arbeiten zu sehen, aber ich möchte die Aufmerksamkeit auf ein Werk lenken, das eher am Ende der Schau steht und ein bisschen versteckt ist. Es erfordert ein wenig Konzentration, kann aber sehr wohltuend sein und den Betrachter in einen meditativen Zustand versetzen. Es handelt sich um die Arbeit der Polin Evelina Wigiel namens Escarpment, also Böschung. Sie ist im letzten Ausstellungsraum in einer dunklen Ecke zu finden. Wenn man die zugehörigen Kopfhörer aufsetzt und die Videos anschaut, wird man in die Böschungen von Warschau mitgenommen und kann deren ganz eigene Erzählungen verfolgen.
2: And listen to the narration of the escarpment herself.
0: Es gebe zahlreiche Video- und Filmelemente zu sehen, betont Editja Żabkowa. Das mache die Schau sehr abwechslungsreich und animiere die Besucher auch zum Wiederkommen. Die tschechische Co-Kuratorin hebt die Arbeit einer Landsmännin hervor.
2: Možná mohu zmínit jedno dílo
3: Denisa Langrová hat ein fiktives Gespräch mit dem australischen Mikrobiologen Walter Jähne geführt. Es begleitet die Besucher gewissermaßen durch die Ausstellung. Es führt nämlich ein in die Thematik, warum der Boden in der aktuellen klimatischen Phase so wahnsinnig wichtig ist und warum wir uns überlegen müssen, auf welche Art und Weise wir unsere Nahrungsmittel anbauen. Denn der Boden hat die Eigenschaft, unseren Planeten zu kühlen. Und wenn wir uns gut um ihn kümmern, können wir nicht nur das Klimaproblem lösen, sondern auch soziale und politische Fragen, die damit verbunden sind.
0: Die Komplexität des Themas drückt sich auch in dem umfangreichen Begleitprogramm zur Ausstellung aus. Mitte Mai hat bereits eine international besetzte Konferenz mit dem Titel Puder Abbrach, also Boden und Staub, stattgefunden. Für Kinder werden im Sommer außerdem zwei mehrtägige Kreativcamps angeboten, die an die Ausstellung sowie an das Thema Solidarität anknüpfen. Und Jerzy Abkova fügt hinzu.
3: Bei einer weiteren Veranstaltung kann man auf dem Boden der Galerie Plato übernachten. Dies hat ein wenig das Format eines Ferienlagers, wobei die Leute ihre Zelte mitbringen und über Nacht bei uns bleiben. Dazu haben wir viele Künstler und Experten eingeladen und alle zusammen werden wir den Erdboden und die mit ihm verbundenen Aktivitäten erleben, in Form von Workshops, Spaziergängen oder gemeinsamen Debatten.
0: Das Wochenendcamp wird im Garten der Galerie Plato aufgeschlagen. Dieser sei sein absoluter Lieblingsplatz, sagt Direktor Marek Pokorny. Dabei habe er den Architekten Robert Konieczny damals erst wortreich davon überzeugen müssen, das umliegende Grundstück so zu gestalten, wie es heute erlebt werden kann. Die öffentlich zugänglichen Flächen bestehen zum großen Teil aus Wildblumenwiesen. Es gibt ein Wasserbiotop, einen kleinen Sumpf, eine Steinanlage für Eidechsen oder auch eine Kompostanlage. Für Pokorny erfüllt der Garten mehrere Aufgaben.
1: Gemeinsam mit dem Architekten haben wir eine Anlage erdacht, die für den Stadtteil grundlegend wichtig ist. Es ist ein Permakulturgarten, um den wir uns selbst kümmern. Er bildet zum einen ein Gegengewicht zu den klassischen Ausstellungsräumen. Zum anderen gliedert er sich aber auch in das Gebäude ein, bei dem man immer das Gefühl hat, man dürfe nichts anfassen. Gerade das wollen und brauchen wir aber.
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Die Ausstellung Puda ab Schaterle läuft bis 13. September in der Galerie Plato in Ostrau, die nur 10 Minuten Fußweg vom zentralen Masarykplatz entfernt liegt. Geöffnet ist täglich außer montags und zwar von 10 bis 18 Uhr. Alle Infos gibt es auch auf Englisch auf der Website, deren Link Sie unter unserem Lesebeitrag finden können. 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
1: Auch in Tschechien sind fremde Arten heimisch geworden. Welchen Schaden sie anrichten können, darauf wird in einer bestimmten Aktionswoche hingewiesen. Und damit Ahoi und willkommen aus Prag. Mein Name ist Till Janzer. Zu Anfang stellen wir aber die neue Ombudsfrau hierzulande vor. Es ist die erfahrene Juristin Eva Kostolanska. Und last but not least schauen wir nach Ostrau, denn dort feiert eine Galerie für Gegenwartskunst ihr 10-jähriges Jubiläum. Zunächst aber die neuesten Meldungen heute von Martina Schneibergova.
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2: Der tschechische Staatspräsident Petr Pavel hat am Montag die Regierungssitzung besucht. Er erklärte danach gegenüber den Medien, über die Zusammensetzung der Delegation für den NATO-Gipfel in Ankara sei nicht entschieden worden. Pavel war etwa 20 Minuten lang auf der Kabinettssitzung. Laut dem Staatsoberhaupt sagte Premier Andrej Babiš, die Regierung werde am 22. Juni über die Delegation entscheiden. Die Regierung streitet in den letzten Monaten über die Zusammensetzung der Delegation, die im Juli am NATO-Gipfel in Ankara teilnehmen wird. Pavel besteht auf der Teilnahme. Er hat eine Kompetenzklage für den Fall vorbereitet, dass ihn die Regierung in der Delegation nicht aufnimmt. Babiš sagte zuvor, dass der Präsident nicht in der Delegation sein soll. Präsident Pavel würdigte jedoch die Tatsache, dass das Kabinett ihn als Leiter der Delegation zur UN-Vollversammlung gebilligt hat, die im September in New York stattfindet. Die Arbeitslosigkeit ist im Mai in Tschechien um 0,1% auf 4,8% gesunken. Grund dafür waren die erlaubten Saisonarbeiten und eine Belebung der Wirtschaft. Die Arbeitsämter verzeichneten 358.852 Arbeitssuchende, 5.620 weniger als im April. Die Zahl freier Arbeitsplätze sank im Vergleich mit April um 103 auf 94.380. Die Daten wurden am Montag vom tschechischen Arbeitsamt veröffentlicht. Die höchste Arbeitslosenrate wurde wieder im Kreis Ústí nad Labem verzeichnet, wo sie im Mai 7,2% erreichte. Im mährisch-schlesischen Kreis betrug sie 6,8%. Die niedrigste Arbeitslosigkeit gab es in

0: Der Vereinsvorsitzende Petr Staninoha sagte, der Verein habe eine Liste von Gegenständen, die in der Ukraine gebraucht werden. Die Fakultät hilft der Ukraine seit dem Beginn von Russlands Aggression. Sie organisiert ein Happening, um das Land zu unterstützen, schloss sich der humanitären Hilfe an und stellte ihre Räumlichkeiten dem Koordinierungszentrum für Geflüchtete aus der Ukraine zur Verfügung. Zudem bietet die Fakultät den Flüchtlingen Tschechischkurse an. In Jihlava ist am Sonntagabend bei einem Gottesdienst der beiden seligen Priester Jan Bula und Václav Drbola gedacht worden. Der Gottesdienst fand in der Nähe des ehemaligen Gefängnisses statt, wo die beiden Geistlichen Anfang der 1950er Jahre nach den Schauprozessen hingerichtet wurden. Am Samstag wurden Bula und Drbola in Brünn feierlich sich gesprochen. Den Gottesdienst zelebrierte der Prager Erzbischof Stanislav Přibyl. Er erklärte unter anderem, dass die Menschen heute auf eine heimtückische und auffällige Weise durch verschiedene Versprechen die Freiheit geraubt werde. Přibyl merkte an, das moralische Niveau sinke in der Politik sowie im Alltag immer weiter und man gewöhne sich auf immer schlechtere Standards. Bei der 60. Auflage des Internationalen Filmfestivals in Karlovy Vary werden die US-amerikanische Regisseurin und Schauspielerin Maggie Gyllenhaal und der US-amerikanische Schauspieler Jesse Eisenberg mit dem Preis des Festivalpräsidenten ausgezeichnet. Dies teilte Adela Klingorova am Montag im Namen der Veranstalter mit. Das Filmfestival findet in Karlovy Vary vom 3. bis zum 11. Juli statt. Ein erwachsenes östliches graues Riesenkänguru hat am Sonntagabend im Pilsner Zoo eine Tierpflegerin während der routinemäßigen Fütterung angegriffen. Die verletzte Frau sei vom Rettungsdienst ins Krankenhaus eingeliefert worden, wo sie immer noch behandelt werde, teilte ein Sprecher des Zoo am Montag mit. Nichts Ähnliches sei bisher passiert, betonte der Sprecher. Warum das Tier die Pflegerin angriff, weiß die Verwaltung des Zoo nicht. Die Polizei nahm Ermittlungen zu den Verletzungen der Frau auf. Zum Abschluss noch ein Blick auf das Wetter. In Tschechien ist es am Dienstag überwiegend wolkig. Es gibt Regenschauer, im Südosten des Landes auch Gewitter. Die Tageshöchsttemperaturen liegen zwischen 17 und 22 Grad, in Mähren und Schlesien zwischen 23 und 27 Grad. In Lagen um 1000 Meter werden 14 Grad erreicht.
1: Vielen Dank für den Nachrichtenüberblick, Martina. In Tschechien tritt kommende Woche die neue Ombudsperson ihr Amt an. Die Juristin Eva Kostolanska wird in den nächsten Jahren darüber wachen, dass den Menschen im Land die Grundrechte gewährt werden und diese im Zweifel eingeklagt werden können. Daniela Honigmann stellt die neue Vertrauensperson vor.
2: Das Amt der Ombudsperson gibt es in Tschechien seit dem Jahr 2000. Eva Kostolanska ist die fünfte Besetzung für die Leitung des Büros, das seine Adresse im südmährischen Brünn hat. Sie wolle die Tradition ihrer Vorgänger weiterführen, sagt die Juristin nach ihrer Wahl am Freitag im Interview für die Inlandssendungen des Tschechischen Rundfunks.
3: Ich will an die gute Arbeit anschließen, die schon in den Anfängen des Amtes angelegt war. Es ist nötig, eine Kommunikation zu führen auf Grundlage von partnerschaftlichen Beziehungen sowie mit Hilfe der großen fachlichen Basis, die das Ombudsbüro anbietet.
2: Zu dieser Expertenbasis gehört Kostolanska seit knapp 6 Jahren. Ihr Jurastudium hat sie einst in Brünn absolviert, wo sie anschließend im Nationalausschuss des Kreises Südmähren tätig war. Nach der Wende von 1989 ging sie noch einmal zum Studium an die Universität, diesmal aber im deutschen Erlangen. Danach war Kostolanska lange in der tschechischen Finanzverwaltung tätig, bis sie 2020 ins Büro des Ombudsmannes Stanislav Křeček kam. Er scheidet nun regulär aus dem Amt aus und generell wolle sie an seine Agenda anknüpfen, betont die Nachfolgerin, fügt aber hinzu.
3: Was eine Verbesserung der Tätigkeit angeht, so möchte ich, dass das Ombudsbüro offener wird. Ich will intensiv mit den Einrichtungen der öffentlichen Verwaltung kommunizieren und auch mit der Presse. Das heißt, dass ich mir eine größere Aufgeschlossenheit gegenüber der Öffentlichkeit vorstelle bei der Vermittlung der Ergebnisse unserer Arbeit.
2: Die Eingaben, mit der sich die Bevölkerung Tschechiens an das Ombudsbüro wendet,

0: würden fast alle Bereiche des öffentlichen Lebens betreffen, berichtet Kostolanska. Oftmals handle es sich um Beschwerden im Umgang der Behörden mit Zugezogenen anderer Nationalität sowie um Entscheidungen der Finanzverwaltung oder des Bauamtes. Eine ihrer Prioritäten werde es deshalb sein, die Menschen vor gesetzeswidrigen Entscheidungen oder vor einer Untätigkeit der Ämter zu schützen, so die neue Ombudsfrau.
1: Die meisten Zuschriften von Einzelpersonen betreffen die verschiedenen Formen der Sozialhilfe. Dann geht es oft um Fragen von Baugenehmigungen, für die die staatliche Verwaltung zuständig ist. Auf diesen Gebieten sehe ich also heute die größten Probleme, zu denen wir die häufigsten Beschwerden bekommen.
0: Kostolanska will in den kommenden 6 Jahren, die reguläre Amtszeit vorsieht, zudem stärker gegen die digitale Ausgrenzung bestimmter Bevölkerungsgruppen vorgehen. Dies betreffe vor allem Senioren oder Menschen mit niedrigem Einkommen, so die Juristin. Die Beschwerden aus der Bevölkerung kommuniziert die Ombudsperson an die zuständigen Ämter weiter und sucht gemeinsam mit ihnen nach einer Lösung. Von Seiten der Verwaltungseinrichtungen genieße das Büro inzwischen die nötige Anerkennung, sagt Kostolanska.
1: Aus meiner Tätigkeit der letzten 5,5 Jahre weiß ich, dass es diesen Respekt gibt. Ich sehe ihn in den Verhandlungen etwa zur Sozialhilfereform, zur Steuernovelle oder zum Wohnhilfegesetz. Und vor allem die riesige Menge an Eingaben aus der Bevölkerung, die im vergangenen Jahr bei über 9000 lag, ist ein Ausdruck dessen, dass das Ombudsbüro seinen festen Platz im Rechtssystem der Tschechischen Republik hat.
0: Für die Wahl der Ombudsperson durch das Abgeordnetenhaus hat es in diesem Jahr erstmals eine Bewertungskommission gegeben, der sich alle 5 Kandidaten vorstellen mussten. Nach Aussage der Kommissionsvorsitzenden Nicole Fritschowa sollte dies dem Zwecke der Entpolitisierung dienen. In der Empfehlung der Kommission landete Eva Kostolanska gemeinsam mit dem ehemaligen Verfassungsrichter Jaromír Jirsa auf dem letzten Platz. Dass sie sich bei der Wahl trotzdem durchsetzen konnte, ist laut Kostolanskas eigener Einschätzung womöglich dem Rückhalt des tschechischen Senats zu verdanken, der sie für das Amt vorgeschlagen hatte. Ihren Amtseid wird die neue Ombudsfrau voraussichtlich am 18. Juni ablegen.
2: Aus den Behörden nun raus in die Natur. Allerdings trifft man dort mittlerweile auch vieles Nicht-Ursprüngliche an. So zum Beispiel die Nutria, den Waschbär, den Bärenklau oder den Götterbaum. Sie sind alle invasive Arten, die in der Natur erheblichen Schaden anrichten. In Tschechien wird dies nun im Rahmen der sogenannten Woche der invasiven Arten thematisiert. Markéta Kachlíková berichtet.
1: Für Menschen ist sie eine Attraktion, für Ökologen jedoch ein erhebliches Problem. Die Nutria gehört zu den invasiven Arten, die sich schnell ausbreiten und große Schäden verursachen. Die Aktion Woche der invasiven Arten will nicht nur auf diese Biberratte, sondern auch auf andere unerwünschte Pflanzen und Tiere aufmerksam machen.
0: Nicht weit von uns schwimmt gerade eine Nutria. Sie ähnelt sehr dem europäischen Biber, der eine einheimische Art in Tschechien ist. Der Biber hat einen abgeflachten Schwanz, die Nutria aber nicht. Daran lassen sie sich unterscheiden.
1: Dies erläutert Lenka Čolobentičová, die in der Agentur für Natur- und Landschaftsschutz arbeitet. Auf der Schützeninsel im Prager Zentrum zeigt die Expertin auf ein Nagetier, das gerade in der Moldau vorbeischwimmt. Zu sehen sind auch Karottenreste, die am Ufer liegen. Daher sei klar, dass viele Menschen die Tiere füttern würden, sagt Čolobentičová.
0: Weil die Nutrias gefüttert werden, verlieren sie ihre Scheu und können auch aggressiv werden. Es gab bereits mehrere Fälle, in denen sie Menschen oder Hunde angegriffen haben. Zudem können Nutrias als Überträger von Krankheiten oder Parasiten fungieren.
1: Experten mahnen daher, diese Tiere keinesfalls zu füttern, da dies zu einer Überpopulation beitrage. Ihre Ausbreitung begünstigt auch die Tatsache, dass in Tschechien natürliche Feinde der Nutrias fehlen. Im Unterschied zur ursprünglichen Lebensumgebung in Südamerika, wo wo diese Nagetiere von Kaimanen gejagt wurden, sagt Lenka Cholobentičová. Sie zeigt einen verlassenen Erdbau im Uferbereich.
0: Diese Baue stellen ein Problem dar. Indem die Tiere ein System von Gängen graben, die Dutzende Meter lang sind, beschädigen sie die Uferböschungen. Dies kann Bewässerungssysteme stören. Und wenn sie sich in der Nähe von Deichen befinden, drohen Dammbrüche und lokale Überschwemmungen.
1: Die Nutria verursacht auch weitere Probleme in der Landschaft. Sie vernichtet landwirtschaftliche Nutzpflanzen und Ufervegetation und zerstört so die ursprünglichen Lebensräume für andere Arten. Dadurch gingen Versteck-, Brut- und Nistplätze für Vogel-, Fisch- und wirbellosen Arten verloren, so Cholobentičová. Das Nagetier, das in Pelzfarmen gehalten wird, hat sich in vielen tschechischen und europäischen Städten angesiedelt. Es steht seit 2016 auf der offiziellen EU-Liste invasiver gebietsfremder Arten. Die Tiere dürfen eigentlich nicht gehalten, gezüchtet und vermehrt werden und sie werden auch direkt bekämpft. In Prag werden jährlich rund 200 Nutrias gefangen. In der freien Wildbahn in ganz Tschechien sind es tausende Tiere. Die Jäger werden von Wissenschaftlern der Agraruniversität in Prag unterstützt. Im Rahmen eines dort laufenden Projekts erhalten sie für jede gefangene Nutria eine finanzielle Belohnung. Der finanzielle Anreiz habe Wirkung gezeigt, sodass etwa an einem Ort in der Region Kolín in Mittelböhmen über 1000 Nutrias gefangen worden seien, sagt Miloš Ježek von der Universität. Dem Wissenschaftler zufolge dringt auch ein anderes invasives Säugetier zunehmend in die Städte ein, der Waschbär.
2: Die Probleme werden künftig wohl denen in Deutschland ähneln, wo es dieser Art gelungen ist, städtische Gebiete, Großstädte und Parks zu besiedeln. Der Waschbär schadet Singvögeln und Amphibien, bereitet aber auch den Bewohnern Probleme, wenn er in ihre Häuser eindringt.
1: Laut der tschechischen Agentur für Natur- und Landschaftsschutz gibt es hierzulande insgesamt 113 invasive Tierarten, darunter die Rotwangenschmuckschildkröte, die Besamratte und die Nilgans. Zudem werden 75 invasive Pflanzenarten verzeichnet. Die Menschen können ihre Überwachung unterstützen, beispielsweise mit Hilfe der mobilen Apps Biolog oder iNaturalist.
2: Die Woche der invasiven Arten erreicht am kommenden Wochenende mit dem sogenannten Alien CSI Bioblitz ihren Höhepunkt. Die Öffentlichkeit ist aufgerufen, an diesem europaweiten Event teilzunehmen. Dabei fotografiert man während des Aktionszeitraums Pflanzen, Tiere oder Pilze, die in der jeweiligen Region nicht heimisch sind, und lädt die Bilder auf der Plattform iNaturalist hoch. Die Daten aus dem Bioblitz fließen in die europäische Forschung ein und helfen dabei, die Ausbreitung dieser Arten zu überwachen. 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Schon seit 10 Jahren hat Gegenwartskunst in Ostrau eine feste Adresse. Die städtische Galerie Plato feiert ihr rundes Jubiläum in diesem Jahr unter anderem mit einer Ausstellung. Sie hat den Boden, also das Erdreich, zum Thema. Was die Idee dahinter ist und welche Stellung Plato inzwischen in der tschechischen Kulturszene hat, dazu nun mehr von Daniela Honigmann.

0: Wir können nicht ohne ihn, aber er kann sehr gut ohne uns. Die Rede ist vom Boden, der Oberfläche unseres Planeten. Vielerorts ist er für den Menschen gar nicht mehr sicht- oder spürbar, weil er mit einer dicken Schicht Beton oder Asphalt bedeckt ist. Die Galerie Plato in Ostrau rückt das Erdreich nun in den Mittelpunkt, nämlich mit der Ausstellung Puda ab Schaterle, zu Deutsch der Boden und seine Freunde. Eine der beiden Kuratorinnen ist Edith Jerzabkova.
1: Unsere Absicht ist, nicht nur den Boden und seine Freunde darzustellen, sondern auch den Boden und die Freundschaft. Wir finden es wichtig, die Aufmerksamkeit auf etwas zu lenken, das wir für selbstverständlich halten, und sich dann bewusst zu machen, dass es sich nicht nur um eine Quelle für Nahrung und Mineralien handelt. Es ist vielmehr ein Ort, der voller Leben ist.
0: Tatsächlich bietet der Boden eine Menge fantastischer Geschichten, zeigt sich Mariana Dobkowska begeistert. Die Polin ist die zweite Kuratorin der Ausstellung.
2: It's full of processes that are the most vital for
1: in ihm spielen sich viele Prozesse ab, die absolut bedeutsam sind für jegliche Existenz auf unserem Planeten. Darum entstand das Ausstellungskonzept aus einer Dringlichkeit heraus. Das Wissen über den Boden ist einerseits sehr wichtig, andererseits wird er oft übersehen.
2: But somehow it's overlooked.
0: Seit der Vernissage Ende April kann sich das Publikum im Plato nun intensiv mit den gesellschaftlichen, wirtschaftlichen, ökologischen und auch philosophischen Fragen rund um das Erdreich befassen. Fast 30 Künstler präsentieren ihre Werke. Sie seien die Partner auf dieser Bewusstseinsreise gewesen, sagt Dobkowska.
1: Die Künstler arbeiten oft genauso, wie es der Boden tut. Sie sind in langwierige Prozesse eingespannt, die nicht sichtbare Phasen haben. Dadurch geraten sie in unerwartete Interaktionen, die sich dann in ihren Werken bemerkbar machen. Und diese sind nicht einfach nur Objekte, die für eine Galerie gemacht werden. Sie zeugen vielmehr von einer Menge Kooperationen, Abläufen und unsichtbarer Arbeit, die sich dahinter verbergen.
0: Die internationale Schau vereint Künstler aus Tschechien und den Nachbarländern, aber auch aus entfernten Staaten wie etwa Brasilien. Damit sei sie geradezu global, bemerkt Edith Jerzabkova, so wie es das Thema Boden schließlich auch sei.

0: Der Ausstellung Puder ab Schaterle ging eine ähnliche, aber kleinere Schau in Warschau voraus. Die Zusammenführung tschechischer und polnischer Künstler, ein bilaterales Kuratorinnen-Team sowie jährlich zahlreiche Besucher aus dem Nachbarland. Für die Galerie Plato spielt Polen eine wichtige partnerschaftliche Rolle. Diese hat auch ihre Spuren in dem Haus hinterlassen, in dem die Einrichtung seit 2022 ihren Sitz hat. Direktor Marek Pokorny gibt einen knappen Überblick.
1: Wir befinden uns heute in einem Gebäude der ehemaligen städtischen Schlachthöfe. Sie sind in den 1960er Jahren ausgezogen. Danach waren die technischen Dienste hier angesiedelt. Später war das Gebäude eine Weile dem Verfall überlassen. Die Stadt hat es dann auf unsere Anregung hin gekauft und ließ es nach dem Entwurf des polnischen Architekten Robert Konieczny restaurieren. Mit diesem Umbau waren wir als erstes Gebäude Tschechiens im Finale des Europäischen Architekturpreises, des Mies van der Rohe Award.
0: Der alte Schlachthof ist bereits die vierte Adresse, die die Galerie Plato seit ihrer Eröffnung am 1. Juli 2016 hat. Zuvor waren ausgediente Drogerie- oder auch Baumarkträume genutzt worden. Pokorny blickt auf die Gründungsjahre zurück.
1: Unsere Galerie entstand als Reaktion auf den Mangel an Raum für Gegenwartskunst. Und das in einer Stadt von einer ähnlichen Größe wie Brünn oder vergleichbaren Orten in Zentraleuropa. All diese Städte haben neben ihren Museen und Kunsteinrichtungen noch zusätzliche Institutionen für Gegenwartskunst. Und wenn Ostrau die Zukunft in den Blick nehmen und neue Partnerschaften mit anderen Städten ermöglichen will, dann ist dies auf der formalen Ebene ein charakteristischer Punkt.
0: Daneben wollte man mit der Galeriegründung vor 10 Jahren auch die Aufarbeitung und Visualisierung der Ostrauer Kunstszene der 80er und 90er Jahre anregen, so der Direktor weiter. Und er erwähnt noch ein drittes Ziel, das es damals gegeben habe.
1: Eine neue Einrichtung an einem solchen Ort schafft eine Menge Möglichkeiten, die Dinge anders und besser zu machen. Und dies ist unserer Meinung nach gelungen. Das erregt natürlich manchmal die Gemüter in der Stadt, wenn wir einige der anfänglichen Erwartungen nicht erfüllen. Aber ich denke, nach den 10 Jahren erkennt man uns als wichtigen Player an. Die Menschen sind sich, einige mehr, einige weniger, bewusst, dass unsere Bedeutung über die Region hinausgeht. Wir sind eine Referenz für andere Institutionen in ganz Tschechien und zum Beispiel auch in Polen.
0: Laut Pokorny hat es in den letzten 3 Jahren mehrere erfolgreiche internationale Kooperationen gegeben. So arbeitete die Galerie Plato etwa mit dem Zentrum für Gegenwartskunst Le Magasin im französischen Grenoble zusammen. Und die Galerie Spike Island im britischen Bristol habe direkt eine Ausstellung aus Ostrau übernommen, so Marek Pokorny. Bei Puder ab Schaterle sind unter anderem die Werke der deutschen Künstlerin Elisabeth von Samsonow zu sehen, die heute in Österreich lebt und lehrt. Und einen Beitrag leistete auch der Sabriski Buchladen für Kultur und Natur in Berlin. Co-Kuratorin Marianne Dobkowska hat zudem ihren persönlichen Tipp parat.
2: There is so many beautiful, beautiful works in the.
3: Es gibt so viele wunderbare Arbeiten zu sehen, aber ich möchte die Aufmerksamkeit auf ein Werk lenken, das eher am Ende der Schau steht und ein bisschen versteckt ist. Es erfordert ein wenig Konzentration, kann aber sehr wohltuend sein und den Betrachter in einen meditativen Zustand versetzen. Es handelt sich um die Arbeit der Polin Evelina Wigiel namens Escarpment, also Böschung. Sie ist im letzten Ausstellungsraum in einer dunklen Ecke zu finden. Wenn man die zugehörigen Kopfhörer aufsetzt und die Videos anschaut, wird man in die Böschungen von Warschau mitgenommen und kann deren ganz eigene Erzählungen verfolgen.
0: Es gebe zahlreiche Video- und Filmelemente zu sehen, betont Editja Żabkowa. Das mache die Schau sehr abwechslungsreich und animiere die Besucher auch zum Wiederkommen. Die tschechische Co-Kuratorin hebt die Arbeit einer Landsmännin hervor.
2: Možná mohu zmínit jedno dílo Denisy.
3: Denisa Langrová hat ein fiktives Gespräch mit dem australischen Mikrobiologen Walter Jähne geführt. Es begleitet die Besucher gewissermaßen durch die Ausstellung. Es führt nämlich ein in die Thematik, warum der Boden in der aktuellen klimatischen Phase so wahnsinnig wichtig ist und warum wir uns überlegen müssen, auf welche Art und Weise wir unsere Nahrungsmittel anbauen. Denn der Boden hat die Eigenschaft, unseren Planeten zu kühlen. Und wenn wir uns gut um ihn kümmern, können wir nicht nur das Klimaproblem lösen, sondern auch soziale und politische Fragen, die damit verbunden sind.
0: Die Komplexität des Themas drückt sich auch in dem umfangreichen Begleitprogramm zur Ausstellung aus. Mitte Mai hat bereits eine international besetzte Konferenz mit dem Titel Puder Abbrach, also Boden und Staub, stattgefunden. Für Kinder werden im Sommer außerdem zwei mehrtägige Kreativcamps angeboten, die an die Ausstellung sowie an das Thema Solidarität anknüpfen. Und Jerzy Abkova fügt hinzu.
3: Bei einer weiteren Veranstaltung kann man auf dem Boden der Galerie Plato übernachten. Dies hat ein wenig das Format eines Ferienlagers, wobei die Leute ihre Zelte mitbringen und über Nacht bei uns bleiben. Dazu haben wir viele Künstler und Experten eingeladen und alle zusammen werden wir den Erdboden und die mit ihm verbundenen Aktivitäten erleben, in Form von Workshops, Spaziergängen oder gemeinsamen Debatten.
0: Das Wochenendcamp wird im Garten der Galerie Plato aufgeschlagen. Dieser sei sein absoluter Lieblingsplatz, sagt Direktor Marek Pokorny. Dabei habe er den Architekten Robert Konieczny damals erst wortreich davon überzeugen müssen, das umliegende Grundstück so zu gestalten, wie es heute erlebt werden kann. Die öffentlich zugänglichen Flächen bestehen zum großen Teil aus Wildblumenwiesen. Es gibt ein Wasserbiotop, einen kleinen Sumpf, eine Steinanlage für Eidechsen oder auch eine Kompostanlage. Für Pokorny erfüllt der Garten mehrere Aufgaben.
1: Gemeinsam mit dem Architekten haben wir eine Anlage erdacht, die für den Stadtteil grundlegend wichtig ist. Es ist ein Permakulturgarten, um den wir uns selbst kümmern. Er bildet zum einen ein Gegengewicht zu den klassischen Ausstellungsräumen. Zum anderen gliedert er sich aber auch in das Gebäude ein, bei dem man immer das Gefühl hat, man dürfe nichts anfassen. Gerade das wollen und brauchen wir aber.
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Die Ausstellung Puda ab Schaterle läuft bis 13. September in der Galerie Plato in Ostrau, die nur 10 Minuten Fußweg vom zentralen Masarykplatz entfernt liegt. Geöffnet ist täglich außer montags und zwar von 10 bis 18 Uhr. Alle Infos gibt es auch auf Englisch auf der Website, deren Links Sie unter unserem Lesebeitrag finden können. 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Am Mikrofon begleitet hat sie diesmal Till Janzer. Auf Wiederhören und naslyšenou.

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1: Auch in Tschechien sind fremde Arten heimisch geworden. Welchen Schaden sie anrichten können, darauf wird in einer bestimmten Aktionswoche hingewiesen. Und damit Ahoi und willkommen aus Prag. Mein Name ist Till Janzer. Zu Anfang stellen wir aber die neue Ombudsfrau hierzulande vor. Es ist die erfahrene Juristin Eva Kostolanska. Und last but not least schauen wir nach Ostrau, denn dort feiert eine Galerie für Gegenwartskunst ihr 10-jähriges Jubiläum. Zunächst aber die neuesten Meldungen heute von Martina Schneibergova.
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2: Der tschechische Staatspräsident Petr Pavel hat am Montag die Regierungssitzung besucht. Er erklärte danach gegenüber den Medien, über die Zusammensetzung der Delegation für den NATO-Gipfel in Ankara sei nicht entschieden worden. Pavel war etwa 20 Minuten lang auf der Kabinettssitzung. Laut dem Staatsoberhaupt sagte Premier Andrej Babiš, die Regierung werde am 22. Juni über die Delegation entscheiden. Die Regierung streitet in den letzten Monaten über die Zusammensetzung der Delegation, die im Juli am NATO-Gipfel in Ankara teilnehmen wird. Pavel besteht auf der Teilnahme. Er hat eine Kompetenzklage für den Fall vorbereitet, dass ihn die Regierung in der Delegation nicht aufnimmt. Babiš sagte zuvor, dass der Präsident nicht in der Delegation sein soll. Präsident Pavel würdigte jedoch die Tatsache, dass das Kabinett ihn als Leiter der Delegation zur UN-Vollversammlung gebilligt hat, die im September in New York stattfindet. Die Arbeitslosigkeit ist im Mai in Tschechien um 0,1% auf 4,8% gesunken. Grund dafür waren die erlaubten Saisonarbeiten und eine Belebung der Wirtschaft. Die Arbeitsämter verzeichneten 358.852 Arbeitssuchende, 5.620 weniger als im April. Die Zahl freier Arbeitsplätze sank im Vergleich mit April um 103 auf 94.380. Die Daten wurden am Montag vom tschechischen Arbeitsamt veröffentlicht. Die höchste Arbeitslosenrate wurde wieder im Kreis Ústí nad Labem verzeichnet, wo sie im Mai 7,2% erreichte. Im mährisch-schlesischen Kreis betrug sie 6,8%. Die niedrigste Arbeitslosigkeit gab es in Prag und im Kreis Pardubice. Dort betrug sie 3,8%. Die Fakultät für humanitäre Studien der Tomáš-Baťa-Universität in Zlín hat am Montag 60 Computer und 87 Monitore in die Ukraine geschickt. Dies teilte der Dekan der Fakultät Libor Marek mit. Die Universität schenkte die Technikschulen in Transkarpatien. Für den Transport der Computer sorge der Verein Přátelé Podkarpatské Rusy, Freunde der Karpaten-Ukraine, teilte eine Sprecherin der Universität mit. Der Vereinsvorsitzende Petr Staninoha sagte, der Verein habe eine Liste von Gegenständen, die in der Ukraine gebraucht werden. Die Fakultät hilft der Ukraine seit dem Beginn von Russlands Aggression. Sie organisiert ein Happening, um das Land zu unterstützen, schloss sich der humanitären Hilfe an und stellte ihre Räumlichkeiten dem Koordinierungszentrum für Geflüchtete aus der Ukraine zur Verfügung. Zudem bietet die Fakultät den Flüchtlingen Tschechischkurse an. In Jihlava ist am Sonntagabend bei einem Gottesdienst der beiden seligen Priester Jan Bula und Václav Drbola gedacht worden. Der Gottesdienst fand in der Nähe des ehemaligen Gefängnisses statt, wo die beiden Geistlichen Anfang der 1950er Jahre nach den Schauprozessen hingerichtet wurden.

0: Maggie Gyllenhaal und der US-amerikanische Schauspieler Jesse Eisenberg mit dem Preis des Festivalpräsidenten ausgezeichnet. Die Star der Adela Klingoro war Montag im Namen der Veranstalter mit. Das Filmfestival findet in Karlovy Vary vom 3. bis zum 11. Juli statt. Ein erwachsenes östliches graues Riesenkänguru hat am Sonntagabend im Pilsner Zoo eine Tierpflegerin während der routinemäßigen Fütterung angegriffen. Die verletzte Frau sei vom Rettungsdienst ins Krankenhaus eingeliefert worden, wo sie immer noch behandelt werde, teilte ein Sprecher des Zoo am Montag mit. Nichts Ähnliches sei bisher passiert, betonte der Sprecher. Warum das Tier die Pflegerin angriff, weiß die Verwaltung des Zoo nicht. Die Polizei nahm Ermittlungen zu den Verletzungen der Frau auf. Zum Abschluss noch ein Blick auf das Wetter. In Tschechien ist es am Dienstag überwiegend wolkig. Es gibt Regenschauer, im Südosten des Landes auch Gewitter. Die Tageshöchsttemperaturen liegen zwischen 17 und 22 Grad, in Mähren Schlesien zwischen 23 und 27 Grad. In Lagen um 1000 Meter werden 14 Grad erreicht.
1: Vielen Dank für den Nachrichtenüberblick, Martina. In Tschechien tritt kommende Woche die neue Ombudsperson ihr Amt an. Die Juristin Eva Kostolanska wird in den nächsten Jahren darüber wachen, dass den Menschen im Land die Grundrechte gewährt werden und diese im Zweifel eingeklagt werden können. Daniela Honigmann stellt die neue Vertrauensperson vor.
2: Das Amt der Ombudsperson gibt es in Tschechien seit dem Jahr 2000. Eva Kostolanska ist die fünfte Besetzung für die Leitung des Büros, das seine Adresse im südmährischen Brünn hat. Sie wolle die Tradition ihrer Vorgänger weiterführen, sagt die Juristin nach ihrer Wahl am Freitag im Interview für die Inlandssendungen des Tschechischen Rundfunks.
3: Ich will an die gute Arbeit anschließen, die schon in den Anfängen des Amtes angelegt war. Es ist nötig, eine Kommunikation zu führen auf Grundlage von partnerschaftlichen Beziehungen sowie mit Hilfe der großen fachlichen Basis, die das Ombudsbüro anbietet.
2: Zu dieser Expertenbasis gehört Kostolanska seit knapp 6 Jahren. Ihr Jurastudium hat sie einst in Brünn absolviert, wo sie anschließend im Nationalausschuss des Kreises Südmähren tätig war. Nach der Wende von 1989 ging sie noch einmal zum Studium an die Universität, diesmal aber im deutschen Erlangen. Danach war Kostolanska lange in der tschechischen Finanzverwaltung tätig, bis sie 2020 ins Büro des Ombudsmannes Stanislav Křeček kam. Er scheidet nun regulär aus dem Amt aus und generell wolle sie an seine Agenda anknüpfen, betont die Nachfolgerin, fügt aber hinzu.
3: Was eine Verbesserung der Tätigkeit angeht, so möchte ich, dass das Ombudsbüro offener wird. Ich will intensiv mit den Einrichtungen der öffentlichen Verwaltung kommunizieren und auch mit der Presse. Das heißt, dass ich mir eine größere Aufgeschlossenheit gegenüber der Öffentlichkeit vorstelle bei der Vermittlung der Ergebnisse unserer Arbeit.
2: Die Eingaben, mit der sich die Bevölkerung Tschechiens an das Ombudsbüro wendet, würden fast alle Bereiche des öffentlichen Lebens betreffen, berichtet Kostolanska. Oftmals handle es sich um Beschwerden im Umgang der Behörden mit Zugezogenen anderer Nationalität sowie um Entscheidungen der Finanzverwaltung oder des Bauamtes. Eine ihrer Prioritäten werde es deshalb sein, die Menschen vor gesetzeswidrigen Entscheidungen oder vor einer Untätigkeit der Ämter zu schützen, so die neue Ombudsfrau.
3: Die meisten Zuschriften von Einzelpersonen betreffen die verschiedenen Formen der Sozialhilfe. Dann geht es oft um Fragen von Baugenehmigungen, für die die staatliche Verwaltung zuständig ist. Auf diesen Gebieten sehe ich also heute die größten Probleme, zu denen wir die häufigsten Beschwerden bekommen.
2: Kostolanska will in den kommenden 6 Jahren, die reguläre Amtszeit vorsieht, zudem stärker gegen die digitale Ausgrenzung bestimmter Bevölkerungsgruppen vorgehen. Dies betreffe vor allem Senioren oder Menschen mit niedrigem Einkommen, so die Juristin. Die Beschwerden aus der Bevölkerung kommuniziert die Ombudsperson an die zuständigen Ämter weiter und sucht gemeinsam mit ihnen nach einer Lösung. Von Seiten der Verwaltungseinrichtungen genieße das Büro inzwischen die nötige Anerkennung, sagt Kostolanska.

0: To vidím z činnosti za těch 5,5 roku, ten Respekt tady je.
1: Aus meiner Tätigkeit der letzten 5,5 Jahre weiß ich, dass es diesen Respekt gibt. Ich sehe ihn in den Verhandlungen etwa zur Sozialhilfereform, zur Steuernovelle oder zum Wohnhilfegesetz. Und vor allem die riesige Menge an Eingaben aus der Bevölkerung, die im vergangenen Jahr bei über 9000 lag, ist ein Ausdruck dessen, dass das Ombudsbüro seinen festen Platz im Rechtssystem der Tschechischen Republik hat.
2: Für die Wahl der Ombudsperson durch das Abgeordnetenhaus hat es in diesem Jahr erstmals eine Bewertungskommission gegeben, der sich alle 5 Kandidaten vorstellen mussten. Nach Aussage der Kommissionsvorsitzenden Nicole Fritschowa sollte dies dem Zwecke der Entpolitisierung dienen. In der Empfehlung der Kommission landete Eva Kostelanska gemeinsam mit dem ehemaligen Verfassungsrichter Jaromír Jirsa auf dem letzten Platz. Dass sie sich bei der Wahl trotzdem durchsetzen konnte, ist laut Kostelanskas eigener Einschätzung womöglich dem Rückhalt des tschechischen Senats zu verdanken, der sie für das Amt vorgeschlagen hatte. Ihren Amtseid wird die neue Ombudsfrau voraussichtlich am 18. Juni ablegen.
3: Aus den Behörden nun raus in die Natur. Allerdings trifft man dort mittlerweile auch vieles Nicht-Ursprüngliche an. So zum Beispiel die Nutria, den Waschbär, den Bärenklau oder den Götterbaum. Sie sind alle invasive Arten, die in der Natur erheblichen Schaden anrichten. In Tschechien wird dies nun im Rahmen der sogenannten Woche der invasiven Arten thematisiert. Markéta Kachlíková berichtet.
4: Für Menschen ist sie eine Attraktion, für Ökologen jedoch ein erhebliches Problem. Die Nutria gehört zu den invasiven Arten, die sich schnell ausbreiten und große Schäden verursachen. Die Aktion Woche der invasiven Arten will nicht nur auf diese Biberratte, sondern auch auf andere unerwünschte Pflanzen und Tiere aufmerksam machen.
2: Nicht weit von uns schwimmt gerade eine Nutria. Sie ähnelt sehr dem europäischen Biber, der eine einheimische Art in Tschechien ist. Der Biber hat einen abgeflachten Schwanz, die Nutria aber nicht. Daran lassen sie sich unterscheiden.
4: Dies erläutert Lenka Čolobentičová, die in der Agentur für Natur- und Landschaftsschutz arbeitet. Auf der Schützeninsel im Prager Zentrum zeigt die Expertin auf ein Nagetier, das gerade in der Moldau vorbeischwimmt. Zu sehen sind auch Karottenreste, die am Ufer liegen. Daher sei klar, dass viele Menschen die Tiere füttern würden, sagt Čolobentičová.
2: Weil die Nutrias gefüttert werden, verlieren sie ihre Scheu und können auch aggressiv werden. Es gab bereits mehrere Fälle, in denen sie Menschen oder Hunde angegriffen haben. Zudem können Nutrias als Überträger von Krankheiten oder Parasiten fungieren.
4: Experten mahnen daher, diese Tiere keinesfalls zu füttern, da dies zu einer Überpopulation beitrage. Ihre Ausbreitung begünstigt auch die Tatsache, dass in Tschechien natürliche Feinde der Nutrias fehlen. Im Unterschied zur ursprünglichen Lebensumgebung in Südamerika, wo diese Nagetiere von Kaimanen gejagt wurden, sagt Lenka Čolobentičová. Sie zeigt einen verlassenen Erdbau im Uferbereich.
2: Diese Baue stellen ein Problem dar. Indem die Tiere ein System von Gängen graben, die Dutzende Meter lang sind, beschädigen sie die Uferböschungen. Dies kann Bewässerungssysteme stören. Und wenn sie sich in der Nähe von Deichen befinden, drohen Dammbrüche und lokale Überschwemmungen.
4: Die Nutria verursacht auch weitere Probleme in der Landschaft. Sie vernichtet landwirtschaftliche Nutzpflanzen und Ufervegetation und zerstört so die ursprünglichen Lebensräume für andere Arten. Dadurch gingen Versteck-, Brut- und Nistplätze für Vogel-, Fisch- und wirbellosen Arten verloren, so Čolobentičová. Das Nagetier, das in Pelzfarmen gehalten wird, hat sich in vielen tschechischen und europäischen Städten angesiedelt. Es steht seit 2016 auf der offiziellen EU-Liste invasiver gebietsfremder Arten. Die Tiere dürfen eigentlich nicht gehalten, gezüchtet und vermehrt werden und sie werden auch direkt bekämpft. In Prag werden jährlich rund 200 Nutrias gefangen. In der freien Wildbahn in ganz Tschechien sind es tausende Tiere. Die Jäger werden von Wissenschaftlern der Agraruniversität in Prag unterstützt. Im Rahmen eines dort laufenden Projekts erhalten sie für jede gefangene Nutria eine finanzielle Belohnung. Der finanzielle Anreiz habe Wirkung gezeigt, sodass etwa an einem Ort in der Region Kolín in Mittelböhmen über 1000 Nutrias gefangen worden seien, sagt Miloš Ježek von der Universität. Dem Wissenschaftler zufolge dringt auch ein anderes invasives Säugetier zunehmend in die Städte ein, der Waschbär.
3: Die Probleme werden künftig wohl denen in Deutschland ähneln, wo es dieser Art gelungen ist, städtische Gebiete, Großstädte und Parks zu besiedeln. Der Waschbär schadet Singvögeln und Amphibien, bereitet aber auch den Bewohnern Probleme, wenn er in ihre Häuser eindringt.
4: Laut der tschechischen Agentur für Natur- und Landschaftsschutz gibt es hierzulande insgesamt 113 invasive Tierarten, darunter die Rotwangenschmuckschildkröte, die Besamratte und die Nilgans. Zudem werden 75 invasive Pflanzenarten verzeichnet. Die Menschen können ihre Überwachung unterstützen, beispielsweise mit Hilfe der mobilen Apps Biolog oder iNaturalist.
3: Die Woche der invasiven Arten erreicht am kommenden Wochenende mit dem sogenannten Alien CSI Bioblitz ihren Höhepunkt. Die Öffentlichkeit ist aufgerufen, an diesem europaweiten Event teilzunehmen. Dabei fotografiert man während des Aktionszeitraums Pflanzen, Tiere oder Pilze, die in der jeweiligen Region nicht heimisch sind, und lädt die Bilder auf der Plattform iNaturalist hoch. Die Daten aus dem Bioblitz fließen in die europäische Forschung ein und helfen dabei, die Ausbreitung dieser Arten zu überwachen. 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Schon seit 10 Jahren hat Gegenwartskunst in Ostrau eine feste Adresse. Die städtische Galerie Plato feiert ihr rundes Jubiläum in diesem Jahr unter anderem mit einer Ausstellung. Sie hat den Boden, also das Erdreich, zum Thema. Was die Idee dahinter ist und welche Stellung Plato inzwischen in der tschechischen Kulturszene hat, dazu nun mehr von Daniela Honigmann.

0: Wir können nicht ohne ihn, aber er kann sehr gut ohne uns. Die Rede ist vom Boden, der Oberfläche unseres Planeten. Vielerorts ist er für den Menschen gar nicht mehr sicht- oder spürbar, weil er mit einer dicken Schicht Beton oder Asphalt bedeckt ist. Die Galerie Plato in Ostrau rückt das Erdreich nun in den Mittelpunkt, nämlich mit der Ausstellung Puder ab Schaterle, zu Deutsch der Boden und seine Freunde. Eine der beiden Kuratorinnen ist Edith Jerzabkova.
1: Unsere Absicht ist, nicht nur den Boden und seine Freunde darzustellen, sondern auch den Boden und die Freundschaft. Wir finden es wichtig, die Aufmerksamkeit auf etwas zu lenken, das wir für selbstverständlich halten, und sich dann bewusst zu machen, dass es sich nicht nur um eine Quelle für Nahrung und Mineralien handelt. Es ist vielmehr ein Ort, der voller Leben ist.
0: Tatsächlich bietet der Boden eine Menge fantastischer Geschichten, zeigt sich Mariana Dobkowska begeistert. Die Polin ist die zweite Kuratorin der Ausstellung.
2: It's full of processes that are the most vital for
1: in ihm spielen sich viele Prozesse ab, die absolut bedeutsam sind für jegliche Existenz auf unserem Planeten. Darum entstand das Ausstellungskonzept aus einer Dringlichkeit heraus. Das Wissen über den Boden ist einerseits sehr wichtig, andererseits wird er oft übersehen.
2: But somehow it's overlooked.
0: Seit der Vernissage Ende April kann sich das Publikum im Plato nun intensiv mit den gesellschaftlichen, wirtschaftlichen, ökologischen und auch philosophischen Fragen rund um das Erdreich befassen. Fast 30 Künstler präsentieren ihre Werke. Sie seien die Partner auf dieser Bewusstseinsreise gewesen, sagt Dobkowska.
2: The partners in this journey were the artists who are
1: die Künstler arbeiten oft genauso, wie es der Boden tut. Sie sind in langwierige Prozesse eingespannt, die nicht sichtbare Phasen haben. Dadurch geraten sie in unerwartete Interaktionen, die sich dann in ihren Werken bemerkbar machen. Und diese sind nicht einfach nur Objekte, die für eine Galerie gemacht werden. Sie zeugen vielmehr von einer Menge Kooperationen, Abläufen und unsichtbarer Arbeit, die sich dahinter verbergen.
0: Die internationale Schau vereint Künstler aus Tschechien und den Nachbarländern, aber auch aus entfernten Staaten wie etwa Brasilien. Damit sei sie geradezu global, bemerkt Edith Jerzabkova, so wie es das Thema Boden schließlich auch sei.

0: Der Ausstellung Puder ab Schaterle ging eine ähnliche, aber kleinere Schau in Warschau voraus. Die Zusammenführung tschechischer und polnischer Künstler, ein bilaterales Kuratorinnen-Team sowie jährlich zahlreiche Besucher aus dem Nachbarland. Für die Galerie Plato spielt Polen eine wichtige partnerschaftliche Rolle. Diese hat auch ihre Spuren in dem Haus hinterlassen, in dem die Einrichtung seit 2022 ihren Sitz hat. Direktor Marek Pokorny gibt einen knappen Überblick.
1: Wir befinden uns heute in einem Gebäude der ehemaligen städtischen Schlachthöfe. Sie sind in den 1960er Jahren ausgezogen. Danach waren die technischen Dienste hier angesiedelt. Später war das Gebäude eine Weile dem Verfall überlassen. Die Stadt hat es dann auf unsere Anregung hin gekauft und ließ es nach dem Entwurf des polnischen Architekten Robert Konieczny restaurieren. Mit diesem Umbau waren wir als erstes Gebäude Tschechiens im Finale des Europäischen Architekturpreises, des Mies van der Rohe Award.
0: Der alte Schlachthof ist bereits die vierte Adresse, die die Galerie Plato seit ihrer Eröffnung am 1. Juli 2016 hat. Zuvor waren ausgediente Drogerie- oder auch Baumarkträume genutzt worden. Pokorny blickt auf die Gründungsjahre zurück.
1: Unsere Galerie entstand als Reaktion auf den Mangel an Raum für Gegenwartskunst und das in einer Stadt von einer ähnlichen Größe wie Brünn oder vergleichbaren Orten in Zentraleuropa. All diese Städte haben neben ihren Museen und Kunsteinrichtungen noch zusätzliche Institutionen für Gegenwartskunst. Und wenn Ostrau die Zukunft in den Blick nehmen und neue Partnerschaften mit anderen Städten ermöglichen will, dann ist dies auf der formalen Ebene ein charakteristischer Punkt.
0: Daneben wollte man mit der Galeriegründung vor 10 Jahren auch die Aufarbeitung und Visualisierung der Ostrauer Kunstszene der 80er und 90er Jahre anregen, so der Direktor weiter. Und er erwähnt noch ein drittes Ziel, das es damals gegeben habe.
1: Eine neue Einrichtung an einem solchen Ort schafft eine Menge Möglichkeiten, die Dinge anders und besser zu machen. Und dies ist unserer Meinung nach gelungen. Das erregt natürlich manchmal die Gemüter in der Stadt, wenn wir einige der anfänglichen Erwartungen nicht erfüllen. Aber ich denke, nach den 10 Jahren erkennt man uns als wichtigen Player an. Die Menschen sind sich, einige mehr, einige weniger, bewusst, dass unsere Bedeutung über die Region hinausgeht. Wir sind eine Referenz für andere Institutionen in ganz Tschechien und zum Beispiel auch in Polen.
0: Laut Pokorny hat es in den letzten 3 Jahren mehrere erfolgreiche internationale Kooperationen gegeben. So arbeitete die Galerie Plato etwa mit dem Zentrum für Gegenwartskunst Le Magasin im französischen Grenoble zusammen. Und die Galerie Spike Island im britischen Bristol habe direkt eine Ausstellung aus Ostrau übernommen, so Marek Pokorny. Bei Puder ab Schaterle sind unter anderem die Werke der deutschen Künstlerin Elisabeth von Samsonow zu sehen, die heute in Österreich lebt und lehrt. Und einen Beitrag leistete auch der Sabriski Buchladen für Kultur und Natur in Berlin. Co-Kuratorin Marianne Dobkowska hat zudem ihren persönlichen Tipp parat.
2: There is so many beautiful, beautiful works in the.
3: Es gibt so viele wunderbare Arbeiten zu sehen, aber ich möchte die Aufmerksamkeit auf ein Werk lenken, das eher am Ende der Schau steht und ein bisschen versteckt ist. Es erfordert ein wenig Konzentration, kann aber sehr wohltuend sein und den Betrachter in einen meditativen Zustand versetzen. Es handelt sich um die Arbeit der Polin Evelina Wigiel namens Escarpment, also Böschung. Sie ist im letzten Ausstellungsraum in einer dunklen Ecke zu finden. Wenn man die zugehörigen Kopfhörer aufsetzt und die Videos anschaut, wird man in die Böschungen von Warschau mitgenommen und kann deren ganz eigene Erzählungen verfolgen.
2: And listen to the narration of the escarpment herself.
0: Es gebe zahlreiche Video- und Filmelemente zu sehen, betont Editja Żabkowa. Das mache die Schau sehr abwechslungsreich und animiere die Besucher auch zum Wiederkommen. Die tschechische Co-Kuratorin hebt die Arbeit einer Landsmännin hervor.
3: Denisa Langrová hat ein fiktives Gespräch mit dem australischen Mikrobiologen Walter Jähne geführt. Es begleitet die Besucher gewissermaßen durch die Ausstellung. Es führt nämlich ein in die Thematik, warum der Boden in der aktuellen klimatischen Phase so wahnsinnig wichtig ist und warum wir uns überlegen müssen, auf welche Art und Weise wir unsere Nahrungsmittel anbauen. Denn der Boden hat die Eigenschaft, unseren Planeten zu kühlen. Und wenn wir uns gut um ihn kümmern, können wir nicht nur das Klimaproblem lösen, sondern auch soziale und politische Fragen, die damit verbunden sind.
0: Die Komplexität des Themas drückt sich auch in dem umfangreichen Begleitprogramm zur Ausstellung aus. Mitte Mai hat bereits eine international besetzte Konferenz mit dem Titel Puder Abbrach, also Boden und Staub, stattgefunden. Für Kinder werden im Sommer außerdem zwei mehrtägige Kreativcamps angeboten, die an die Ausstellung sowie an das Thema Solidarität anknüpfen. Und Jerzy Abkova fügt hinzu.
3: Bei einer weiteren Veranstaltung kann man auf dem Boden der Galerie Plato übernachten. Dies hat ein wenig das Format eines Ferienlagers, wobei die Leute ihre Zelte mitbringen und über Nacht bei uns bleiben. Dazu haben wir viele Künstler und Experten eingeladen und alle zusammen werden wir den Erdboden und die mit ihm verbundenen Aktivitäten erleben, in Form von Workshops, Spaziergängen oder gemeinsamen Debatten.
0: Das Wochenendcamp wird im Garten der Galerie Plato aufgeschlagen. Dieser sei sein absoluter Lieblingsplatz, sagt Direktor Marek Pokorny. Dabei habe er den Architekten Robert Konieczny damals erst wortreich davon überzeugen müssen, das umliegende Grundstück so zu gestalten, wie es heute erlebt werden kann. Die öffentlich zugänglichen Flächen bestehen zum großen Teil aus Wildblumenwiesen. Es gibt ein Wasserbiotop, einen kleinen Sumpf, eine Steinanlage für Eidechsen oder auch eine Kompostanlage. Für Pokorny erfüllt der Garten mehrere Aufgaben.
1: Gemeinsam mit dem Architekten haben wir eine Anlage erdacht, die für den Stadtteil grundlegend wichtig ist. Es ist ein Permakulturgarten, um den wir uns selbst kümmern. Er bildet zum einen ein Gegengewicht zu den klassischen Ausstellungsräumen. Zum anderen gliedert er sich aber auch in das Gebäude ein, bei dem man immer das Gefühl hat, man dürfe nichts anfassen. Gerade das wollen und brauchen wir aber.
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Die Ausstellung Puda ab Schaterle läuft bis 13. September in der Galerie Plato in Ostrau, die nur 10 Minuten Fußweg vom zentralen Masarykplatz entfernt liegt. Geöffnet ist täglich außer montags und zwar von 10 bis 18 Uhr. Alle Infos gibt es auch auf Englisch auf der Website, deren Link Sie unter unserem Lesebeitrag finden können. 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Am Mikrofon begleitet hat sie diesmal Till Janzer. Auf Wiederhören und naslyšenou.

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1: Dobrý den und herzlich willkommen zur heutigen Sendung. Am Mikrofon begrüße ich Martina Schneiberlova. Das Programm steht diesmal vollständig im Zeichen des Verkehrs. Beginnend mit der Raumfahrt über die Prager Stanzalbahn bis zu den Oldtimerfahrten. Denn der tschechische Astronaut Aleš Svoboda wird nächstes Jahr wahrscheinlich zur Internationalen Raumstation fliegen. Die Stanzseilbahn auf dem Prager Petřín hat neue Kabinen und ist derzeit im Testbetrieb. Und in Nová Bystřice gibt es ein einzigartiges Oldtimer-Museum. Bleiben Sie dran, so ist das Neueste aus Tschechien mit Markéta Kachlíková.
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2: Kulturminister Ota Klempisch wird am kommenden Montag einen Gesetzentwurf zur Abschaffung der Gebühren für das tschechische Fernsehen und den tschechischen Rundfunk vorlegen. Dies gab Premier Andrej Babiš am Dienstag nach der Sitzung einer Arbeitsgruppe zur Reform der öffentlich-rechtlichen Medien bekannt. Laut Babiš wird das Kabinett am Montag über die genaue Summe beraten, mit der die beiden Sender künftig aus dem Staatshaushalt finanziert werden sollen. Der Beitrag werde fair sowie planbar sein und eine Inflationsklausel enthalten, so der Premier. Die Mitarbeiter des tschechischen Fernsehens bereiten laut Medienberichten einen Warnstreik vor, mit dem sie gegen den Vorschlag zur Änderung der Finanzierung der öffentlich-rechtlichen Medien protestieren wollen. Dieser soll am 22. Juni stattfinden, wie das Nachrichtenportal Deník N am Montag berichtete. Dem Server zufolge versicherte die Leitung des TV-Senders den Angestellten, den Protest nicht zu behindern. Deutschland wird weitere 300 Millionen Euro zur tschechischen Munitionsinitiative beitragen. Dies gab der deutsche Verteidigungsminister Boris Pistorius am Dienstag bei einem Treffen mit seinem tschechischen Amtskollegen Jaromír Zuna bekannt. Laut Pistorius reicht diese Summe aus, um rund 50.000 Stück Munition für die Ukraine zu beschaffen. Die Firma Flughafen Prag hat ihren Nettogewinn im vergangenen Jahr um umgerechnet 33 Millionen Euro auf 132 Millionen Euro gesteigert. Dies gab das Unternehmen, das ihr Betreiber des Václav Havel Flughafens ist, am Dienstag in einer Pressemitteilung bekannt. Der Václav Havel Flughafen Prag zählte im vergangenen Jahr 17,8 Millionen Passagiere, 1,4 mehr als im Jahr 2018. Insgesamt 84 Fluggesellschaften waren im Laufe des Jahres am Flughafen tätig und boten Verbindungen zu 194 Zielen an. Die Zollbeamten in Brünn haben vergangene Woche 800 Kilogramm Kratom beschlagnahmt, das für den illegalen Vertrieb bestimmt war. Dies sei die größte jemals in Tschechien sichergestellte Menge, erklärte die Sprecherin der Ermittlungsabteilung der Generalzolldirektion Martina Kaňková gegenüber der Presseagentur ČTK. Kratom steht in Tschechien auf der Liste der psychoaktiven Substanzen mit geringem Risiko. Erwachsene können es in lizenzierten Geschäften kaufen. Im vergangenen Jahr wurden 490 Tonnen Kratom nach Tschechien importiert. Das waren 134 Tonnen mehr als im Vorjahr. Die Regierung plant, den legalen Verkauf einzuschränken und den illegalen Handel konsequent zu bekämpfen. Im Kulturzentrum der Stadt Teplice wurde am Dienstag eine zweitägige Abschlusskonferenz zum deutsch-tschechischen Forschungsprojekt Archäotin – Archäologie im Welterbe – 10 Bergbaulandschaften eröffnet. Insgesamt 135 Experten aus Tschechien, Deutschland und England nehmen daran teil, um ihre Forschungsergebnisse vorzustellen. Seit dem Juli 2023 erforschen Wissenschaftlerinnen und Wissenschaftler von 7 Projektpartnern aus Tschechien, Sachsen und Bayern den prähistorischen sowie den mittelalterlichen Zinnbergbau in der UNESCO-Welterbe-Montanregion Erzgebirge Krušnohoří. Im Rahmen des Projekts entstand auch eine Wanderausstellung mit dem Namen Zinn und Sein, eine archäologische Spurensuche im Erzgebirge, die bis zum 28. Juni im Regionalmuseum in Teplice zu sehen ist. Zum Schluss das Wetter. Am Mittwoch ist es meist bedeckt, gelegentlich mit Regenschauern. Die Tageshöchsttemperaturen liegen bei 14 bis 18 Grad.
1: Danke, Markéta, für die Nachrichten. Das Warten hat offenbar bald ein Ende. Der tschechische Astronaut Aleš Svoboda wird wahrscheinlich im kommenden Jahr zur Internationalen Raumstation fliegen. Zuletzt war 1976 ein Tscheche im All. Mehr dazu von Daniela Honigmann.
3: Es wird konkret. In der zweiten Jahreshälfte soll Aleš Svoboda ins Weltall fliegen. Die Europäische Weltraumorganisation ESA hat am Montag mit dem US-amerikanischen Weltraumunternehmen VAST eine Vereinbarung unterzeichnet.

0: absolviert. Nun erwartet den 39-Jährigen eine wesentlich intensivere Vorbereitung. Gegenüber den Reportern des tschechischen Rundfunks erläuterte er.
1: Das Ganze wird vor allem in den USA stattfinden. Dazu gehören Schulungen bei SpaceX, der NASA und weiteren Partnerorganisationen. SpaceX ist dabei, weil es das Raumschiff Crew Dragon sowie die Trägerrakete Falcon 9 liefert. Also verläuft ein großer Teil des Trainings bei diesem Unternehmen. Die NASA wiederum hat ihr Trainingszentrum in Houston in Texas, wo die Astronauten auf die ISS vorbereitet werden.
0: Der Flug wird die erste kommerzielle Mission des Unternehmens VAST zur ISS sein. Das Kommando hat der Franzose Thomas Pesquet. Weiter schildert Svoboda.
1: Es wird sich um eine vierköpfige Besatzung handeln. Die Vereinbarung mit VAST hat Frankreich vergangene Woche bekannt gegeben. Nun ist es noch nötig, die letzten Teilnehmer unserer Besatzung aufzufüllen. Und dann geht der Vorschlag an das internationale Board, dem die NASA vorsitzt. Dort muss die Besetzung genehmigt werden.
0: Die Entscheidung der ESA für die tschechische Beteiligung wurde am Montag in einer hochkarätig besetzten Pressekonferenz im Planetarium in Prag präsentiert. Dabei waren Premier Andrej Babiš, Vizepremier Karel Havlíček, Verteidigungsminister Jaromír Zuna und Bildungsminister Robert Plaga. Havlíček informierte, dass Tschechien sich den Weltraumflug 2 Milliarden Kronen, also umgerechnet 83 Millionen Euro, kosten lasse. Das Geld kommt aus den Töpfen der Ministerium für Verkehr sowie für Verteidigung. Und Premier Babiš betonte, dass die Investitionen in Weltraumaktivitäten zugleich Investitionen in die Zukunft des ganzen Landes seien. 2 Wochen wird die Mannschaft auf der ISS sein. Ihre Hauptaufgabe seien wissenschaftliche und technologische Versuche, wie der Direktor der Sternwarte in Brünn, Jiří Dušek, beschreibt.
1: Die Experimente betreffen vor allem Fragen der Biologie, etwa des menschlichen Körpers. Es gibt zum Beispiel Versuche zur Stressbelastung oder mit KI-Modellen zur körperlichen Reaktion. Die technologischen Experimente beziehen sich etwa auf Nanoroboter und ihr Verhalten in kosmischer Umgebung oder auf die Krebsforschung.
0: Aleš Svoboda wird der erste Tscheche auf der ISS sein. Im Universum war hingegen schon ein Landsmann vor ihm. Wladimir Remek hat 1976 8 Tage im All verbracht. Am Montag sagte er über die kommende Flugbesatzung.
1: Ich wünsche Ihnen natürlich, dass Sie Ihr geplantes Programm erfüllen können und dass Sie heil zurückkommen. Für die Reise habe ich Ihnen ein Abzeichen übergeben, das ich vor 50 Jahren selbst an meinem Raumanzug getragen habe. Wenn Aleš Svoboda es wirklich mit nach oben nimmt, werde ich das Gefühl haben, dass ich noch einmal losgeflogen bin.
2: Soweit die aktuellsten Neuigkeiten zur tschechischen Weltraummission. 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Seit fast 2 Jahren ist eines der beliebtesten Prager Touristenziele geschlossen, die Stanzelbahn Audenpetřín. Wer jetzt aber auf dem Hügel in der tschechischen Hauptstadt flaniert, erblickt vielleicht schon die neuen Kabinen für die Bahn bei einer der Testfahrten. Mehr nun von Till Janzer.
1: Ende Mai fuhren die neuen Kabinen der Stanzelbahn erstmals auf den Prager Petřín hinauf und wieder hinunter. Es ist der Testbetrieb, erst später folgen die regelmäßigen Probefahrten.
3: Die Kabinen sind noch nicht fertig, so fehlen bisher zum Beispiel die Sitze. Auch wurde die Schutzabdeckung einiger elektronischer Geräte abgenommen. Auf den ersten Blick wirken die Kabinen aber sehr frisch, offen und luftig. Und was für die Nutzer am wichtigsten ist, die Wagen sind großzügig verglast, sodass der Blick schön schweifen kann.
1: Das sagte der stellvertretende Oberbürgermeister.

0: Bürgermeister Jaromír Beránek, der im Prager Magistrat für den Verkehr zuständig ist, als er die neuen Kabinen in Augenschein nahm. Seit September 2024 wird die Standseilbahn erneuert. Vor allem waren die Schienen veraltet und wurden zudem in dem Jahr durch extreme Regenfälle in Mitleidenschaft gezogen. Zugleich entschieden sich die Verkehrsbetriebe für einen Austausch der Kabinen. 40 Jahre lang war die dritte Generation im Einsatz. Für die vierte Generation wurde ein neues Design entworfen. Die beiden gut 12 Meter langen Wagen jeweils haben 100 Steh- und 19 Sitzplätze. Und Spaziergänger auf den PET-Schienen können sie derzeit mit etwas Glück auch schon die rund 500 Meter lange Strecke entlangfahren sehen. Daniel Schabík ist Sprecher der Prager Verkehrsbetriebe.
1: Das sind bisher nur Testfahrten, die die Herstellerfirmen brauchen, um alle technischen Systeme abzustimmen. Sobald wir das Eignungszertifikat für beide Wagen erhalten, können wir mit den Probefahrten beginnen. Dabei muss jeder Operator der Seilbahn mindestens 240 Stunden ableisten.
2: 240 Stunden.
0: 11 solcher Operatoren gibt es, die künftig über den Betrieb wachen sollen. Dadurch seien die Kabinen dann im Probebetrieb deutlich häufiger unterwegs als im jetzigen Testbetrieb, so der Sprecher weiter. Denn Ende September soll bereits der Fahrgastbetrieb aufgenommen werden, so die Pläne. Gebaut wurden die Wagen vom Weltmarktführer in Sachen Seilbahnen, dem österreichisch-schweizerischen Firmenkonsortium Doppelmayr-Garaventa.
1: Es sind komplett neue Wagen. Die dritte Generation hatte hingegen noch das Fahrgestell der ersten Generation. Eine wichtige technische Änderung betrifft die Bremsen. Die alten Kabinen wurden am Bremsseil gestoppt, nun wird an der Schiene gebremst.
0: Erläutert Pressesprecher Schabík. Die Kabinen hat die renommierte Designerin Anna Marešová aus Prag entworfen, die etwa auch für den Look der neuen Seilbahn auf den Jeschtet verantwortlich ist. Verkehrsbürgermeister Beránek ist jedenfalls froh, dass die alten Kabinen auf dem PET-Schien nun ausgedient haben.
1: Die vorherigen Wagen waren von 1985 und in gewisser Weise ein Hybrid, weil einfach eine neue Karosserie für die alte Technik genutzt wurde. Jetzt wurde auch die Technologie komplett geändert und wir haben vollständig neue Wagen, die hoffentlich weitere 50 Jahre ohne größere Eingriffe halten.
0: Die neuen Kabinen und die Modernisierung der Strecke kosten etwa 273 Millionen Kronen, umgerechnet über 11 Millionen Euro. Im Übrigen war die Bahn auf dem PET-Schien im Jahr 2023, also vor Beginn des Umbaus, das beliebteste Besucherziel in ganz Tschechien, noch vor der Prager Burg oder der Karlsbrücke.
3: Tillianse war das mit einem Bericht über die neuen Kabinen der Prager Standseilbahn auf den PET-Schienen. 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Das kleine Städtchen Nová Bystřice liegt nur wenige Kilometer von der österreichischen Grenze entfernt. Es gilt als die älteste Ortschaft in Südböhmen. Doch nicht nur denkmalgeschützte Gebäude locken Besucher an, sondern auch das dortige Oldtimer-Museum. Es handelt sich um die größte Sammlung von US-amerikanischen Straßenkreuzern im östlichen Mitteleuropa. Alle weiteren Infos dazu von Tillianse. Sie hören eine Wiederholung vom November vergangenen Jahres.

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1: Auch weitgereisten Oldtimer-Fans dürfte diese Sammlung den Atem verschlagen. Im südböhmischen Nova Bystřice zeigt ein privater Sammler viele Dutzend historische Autos aus den USA. Natürlich kann das Museum nicht mit den größten Häusern seiner Art mithalten, wie etwa dem Bugatti-Museum im elsässischen Mülhus oder dem Mercedes-Benz-Museum in Stuttgart. Dafür sind die Straßenkreuzer aus Übersee liebevoll eingefügt in einzigartige historische Kulissen. Dieses Museum Veterano befindet sich auf dem Gelände einer ehemaligen Textilfabrik. Gegründet wurde es von Pavel Janausch. Im Interview für Radio Prag International schildert er seinen Weg vom Sammler zum Museumseigentümer.
2: Jeder Sammler erreicht irgendwann die Grenze, zwar nicht für die Zahl der Objekte, aber für die Möglichkeit ihrer Unterbringung. Zum Glück überlegte der Bürgermeister von Nova Bystrice zu der Zeit gerade, was mit der verlassenen Fabrik fast im Zentrum der Stadt, die bereits einige Jahre verfiel, geschehen solle. Und so kam eins zum anderen. Da ich selbst aus Nova Bystrice komme und den Bürgermeister gut kannte, vereinbarten wir recht schnell, dass meine wachsende Sammlung ihr künftiges Heim in dieser ehemaligen Fabrik finden wird.
1: Die Sammlung hat Pavel Janausch komplett eigenständig aufgebaut. Sein Vater besaß zwar einige tschechoslowakische Oldtimer der Marken Praga oder Tatra, doch in diese Richtung wollte der Sohn nicht weitergehen, denn hierzulande wäre er nur einer unter vielen gewesen. Oldtimer aus Übersee sind hingegen in Tschechien eher selten und vor allem gab es damals kein Museum dieser Autos. 2012 jedenfalls kamen Janausch und der Bürgermeister überein. Und nur 2 Jahre später eröffnete das Museum Veterano. Das bedeutet, dass im Moment gerade die 11. Saison läuft.
3: Upřímně, v roce 2012
2: Ehrlich gesagt habe ich 2012 nicht geglaubt, dass wir das Museum bis zu seiner heutigen Gestalt bringen könnten. Das betrifft sowohl den Fuhrpark an sich, aber auch die Kulissen und die ganzen zeithistorischen Gegenstände. Als wir das Museum eröffneten, erhielten wir eine kleinere Subvention. Die Voraussetzung war, dass wir die Rückflussdauer der Investition berechnen. In der optimistischsten Variante haben wir mit 8000 Besuchern pro Saison gerechnet. Tatsächlich kam im ersten Jahr, als uns noch niemand kannte, rund 15.000 Menschen, und zwar ohne, dass wir Reklame gemacht hätten. Da haben wir große Augen gekriegt. Niemand von uns hatte erwartet, dass es solch ein Interesse an einem gerade eröffneten regionalen Museum geben könnte, aber die Leute haben uns gefunden.
1: Und das Museum wird immer weiter ausgebaut. Vergangenes Jahr wurden dort 2 neue Säle eingeweiht, damit sind es nun 9. Dadurch stieg die Zahl der Exponate von 50 auf 70 an. Allerdings umfasst die ganze Sammlung mittlerweile fast 200 Wagen. Mehrere Dutzend Autos warten im Lager auf die Restaurierung. Sie sollen dann demnächst einige der Exponate ersetzen, die derzeit in den ehemaligen Fabrikhallen gezeigt werden. 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

0: Im Museum Vetarano spielen aber nicht nur die Autos eine Rolle, obwohl sie natürlich im Mittelpunkt stehen, sondern auch das Ambiente, in dem sie präsentiert werden. So parken einige von ihnen neuerdings in einer authentischen Straße von New York, mit Nachtclubs, einer Tankstelle oder in der Werkstatt. Denn das zentrale Element ist ein Boulevard, den Pavel Janosch anhand von authentischen Fotos aus den Vereinigten Staaten von Amerika gestalten ließ.
1: Diese Straße ist praktisch die Zukunft des Museums, mit der zum Teil aber schon begonnen wurde. Wir wollten die Autos in ihrer natürlichsten Umgebung zeigen, und das ist schließlich eine Straße. Uns ist damit gelungen, dass sich die Besucher nicht nur die Wagen anschauen, sondern auch die Umgebung bestaunen, in der diese gezeigt werden. Unser Ziel war, ein harmonisches Ganzes zu schaffen. Wir wollten die Autos nicht vor eine weiße Wand mit Informationstäfelchen stellen. Stattdessen versetzen wir sie zurück in alte Zeiten.
0: Ein Highlight des American Boulevard ist etwa ein leuchtend blauer Big Special von 1947. Besonders häufig treffen die Besucher in dem Museum aber auf Wagen der Marke Lincoln. Und der Betreiber gesteht, dass er voll auf diese Modelle abfahren würde.
1: Diese Marke ist seit 1922 das Aushängeschild des Herstellers Ford. Damals setzte Henry Fords Sohn Edsel durch, eine Luxusbaureihe zu starten. Die Lincolns wurden zu einem progressiven Element der Firma. Sie sind ein klassisches Beispiel dafür, wie gute Autos gefertigt werden. Deswegen mag ich sie so sehr.
0: Und Janosch scheut auch fast keine Kosten, wenn es um Autos der Baureihe Lincoln geht. So erzählt er davon, dass er ein bestimmtes Modell lange gesucht habe.
1: Ich bekam dann die Möglichkeit zum Erwerb, obwohl der Wagen in keinem guten Zustand war. Wenn ein Auto schon auf dem Foto nicht gut aussieht, dann stellt man bei der Ankunft am Verkaufsort meist fest, dass es in Wirklichkeit noch schlechter um den Wagen steht. Die Restaurierung dieses Lincoln dehnte sich daher auf lange 5 Jahre aus und kostete mehrere Millionen Kronen, was wirklich viel ist. Und ich weiß mittlerweile, dass wir die Gesamtinvestition in diesen Wagen niemals bei einem Verkauf wieder herausbekommen würden. Mich stört das aber nicht, denn wir haben das Auto bis auf die kleinste Schraube restauriert und es ist jetzt eines der Schmuckstücke meiner Sammlung.
0: Ein weiteres Glanzstück des Museums ist ein Ford Continental Mark II. Zu seiner Zeit, Mitte der 1950er Jahre, war das Luxuscoupé das teuerste US-amerikanische Auto. $10.000 mussten die Interessenten hinblättern. Nur etwa 3.000 Exemplare wurden von dem Wagen produziert. Aber auch US-Präsident Dwight D. Eisenhower und Elvis Presley oder etwa Frank Sinatra fuhren diesen Schlitten. Dass solche edlen Stücke nun in Südböhmen präsentiert werden können, hat auch mit den Kontakten von Pavel Janosch zu tun. Nach der Gründung des Museums ergaben sich nämlich neue Möglichkeiten. Er sei dadurch im Ausland nun bekannt und stehe mit unterschiedlichen Autoclubs US-amerikanischer Marken in Verbindung, sagt er.
1: Es handelt sich vor allem um solche Clubs in den USA selbst, die sich auf Lincoln, Dodge, Packard oder etwa Nash spezialisiert haben. Wir werden dort bereits als Institution und nicht mehr als Sammler wahrgenommen. Das heißt, dass wir nicht nur einander vertrauen, sondern freundschaftliche Beziehungen pflegen. Und so gelangen wir an Autos, die niemals der Öffentlichkeit zum Kauf angeboten werden würden. Wir nutzen die Stellung unseres Museums dafür, mit ausländischen Partnern zu kooperieren. Manchmal wenden sie sich von selbst mit Angeboten an uns, die wir dann auch gerne nutzen.

0: Das Museum Veterano hat mittlerweile einen guten Ruf auch in der interessierten Öffentlichkeit. Die Zahl der Besucher steigt und lag im vergangenen Jahr bereits bei über 30.000. Rund 40% von ihnen kommen gerne und teils regelmäßig wieder, wie eigene Erhebungen gezeigt haben. Auch deswegen tauscht Pavel Janosch immer wieder seine Exponate aus. Ein Ziel ist nun aber auch, im benachbarten Österreich bekannter zu werden.
1: Na to Rakousko my se chystáme cíleně, tam jako naše tažení na Rakousko teprve.
2: Wir wollen uns gezielt an die Menschen in Österreich wenden, dies liegt aber noch im Bereich der Pläne. Die Vorbereitung besteht darin, alle Text- und Informationsmaterialien ins Deutsche zu übersetzen. Im Anschluss wollen wir massiv Reklame machen, in einem Gebiet von Niederösterreich bis Wien auf der einen und Linz sowie St. Pölten auf der anderen Seite. Denn die Entfernung zwischen Wien und Nova Bystrice entspricht etwa der zwischen Prag und unserer Stadt.
0: Zuvor soll jedoch das Museum um einen weiteren Saal von etwa 1000 Quadratmeter Größe erweitert werden, wie der Chef ausführt.
2: Dabei handelt es sich um eine freie Weiterführung unseres neu eröffneten American Boulevard. Ein solcher Boulevard soll ja nicht nur breit sein, sondern auch lang. Und diese Länge verpassen wir ihm nun.
0: Aber das ist immer noch nicht alles. Neuerdings sind auch Abendbesichtigungen geplant.
2: Von Seiten unserer Besucher wird das sehr begrüßt. Dafür müssen wir aber die gesamte elektrische Einrichtung umgestalten. Wir wollen nämlich, dass die Autos selbst ihre Geschichten erzählen. Daher müssen wir sie beschallen und beleuchten.
0: Und das würde noch mehrere Monate oder vielleicht noch ein Jahr dauern, so der Museumschef. Ein bisschen weiter in die Zukunft reicht ein weiteres Projekt. Es geht darum, dass Henry Ford mit seiner Massenproduktion die USA erst so richtig mobilisiert hat. 1914 führte der Hersteller die Fließbandproduktion ein. Der Ford T wurde damit zum ersten erschwinglichen Auto für die Masse. Und weiter sagt Janosch.
2: In vielen Automuseen der Welt findet man einen Ford T, das ist vielleicht sogar das bekannteste Auto der Welt. Und diese Museen zeigen auch unterschiedliche Artefakte aus Fords Fabriken, seinem Büro und so weiter. Aber nirgendwo gibt es eine funktionsfertige Replik eines Originalfließbands von Ford, die die Serienfertigung von Autos dokumentiert. Aber genau das wird es bei uns geben. Wir arbeiten daran.
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In das Oldtimer-Museum in Nová Bystrice hat sie Till Janse eingeladen. Sie hörten eine Wiederholung vom November vergangenen Jahres. Und am Mittwoch wird Ihnen Till Janse die tschechische Nationalmannschaft vorstellen, die an der Fußball-Weltmeisterschaft teilnimmt. Dabei hören Sie nicht nur die Meinung des Nationaltrainers Miroslav Koubek, sondern auch des Sportexperten Mikuláš Jáša. Und damit sind wir fast am Ende der heutigen Sendung angelangt. Besuchen Sie uns auch auf Facebook. Für Aufmerksamkeit bedankt sich Martina Schneibergová. 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
1: Dobrý den und herzlich willkommen zur heutigen Sendung. Am Mikrofon begrüße ich Martina Schneibergová. Das Programm steht diesmal vollständig im Zeichen des Verkehrs. Beginnend mit der Raumfahrt über die Prager Stanzalbahn bis zu den Oldtimerfahrten. Denn der tschechische Astronaut Aleš Svoboda wird nächstes Jahr wahrscheinlich zur Internationalen Raumstation fliegen. Die Stanzseilbahn auf dem Prager Petřín hat neue Kabinen und ist derzeit im Testbetrieb. Und in Nová Bystřice gibt es ein einzigartiges Oldtimer-Museum. Bleiben Sie dran, so ist das Neueste aus Tschechien mit Markéta Kachlíková.
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2: Kulturminister Ota Klempisch wird am kommenden Montag einen Gesetzentwurf zur Abschaffung der Gebühren für das tschechische Fernsehen und den tschechischen Rundfunk vorlegen. Dies gab Premier Andrej Babiš am Dienstag nach der Sitzung einer Arbeitsgruppe zur Reform der öffentlich-rechtlichen Medien bekannt. Laut Babiš wird das Kabinett am Montag über die genaue Summe beraten, mit der die beiden Sender künftig aus dem Staatshaushalt finanziert werden sollen. Der Betrag werde fair sowie planbar sein und eine Inflationsklausel enthalten, so der Premier. Die Mitarbeiter des tschechischen Fernsehens bereiten laut Medienberichten einen Warnstreik vor, mit dem sie gegen den Vorschlag zur Änderung der Finanzierung der öffentlich-rechtlichen Medien protestieren wollen. Diese soll am 22. Juni stattfinden, wie das Nachrichtenportal Deník N am Montag berichtete. Dem Server zufolge versicherte die Leitung des TV-Senders den Angestellten, den Protest nicht zu behindern. Deutschland wird weitere 300 Millionen Euro zur tschechischen Munitionsinitiative beitragen. Dies gab der deutsche Verteidigungsminister Boris Pistorius am Dienstag bei einem Treffen mit seinem tschechischen Amtskollegen Jaromír Zuna bekannt. Laut Pistorius reicht diese Summe aus, um rund 50.000 Stück Munition für die Ukraine zu beschaffen. Die Firma Flughafen Prag hat ihren Nettogewinn im vergangenen Jahr um umgerechnet 33 Millionen Euro auf 132 Millionen Euro gesteigert. Dies gab das Unternehmen, das ihr Betreiber des Václav Havel Flughafens ist, am Dienstag in einer Pressemitteilung bekannt. Der Václav Havel Flughafen Prag zählte im vergangenen Jahr 17,8 Millionen Passagiere, 1,4 mehr als im Jahr 2018. Insgesamt 84 Fluggesellschaften waren im Laufe des Jahres am Flughafen tätig und boten Verbindungen zu 194 Zielen an. Die Zollbeamten in Brünn haben vergangene Woche 800 Kilogramm Kratom beschlagnahmt, das für den illegalen Vertrieb bestimmt war. Dies sei die größte jemals in Tschechien sichergestellte Menge, erklärte die Sprecherin der Ermittlungsabteilung der Generalzolldirektion Martina Kaňková gegenüber der Presseagentur ČTK. Kratom steht in Tschechien auf der Liste der psychoaktiven Substanzen mit geringem Risiko. Erwachsene können es in lizenzierten Geschäften kaufen. Im vergangenen Jahr wurden 490 Tonnen Kratom nach Tschechien importiert. Das waren 134 Tonnen mehr als im Vorjahr. Die Regierung plant, den legalen Verkauf einzuschränken und den illegalen Handel konsequent zu bekämpfen. Im Kulturzentrum der Stadt Teplice wurde am Dienstag eine zweitägige Abschlusskonferenz zum deutsch-tschechischen Forschungsprojekt Archäotin – Archäologie im Welterbe – 10 Bergbaulandschaften eröffnet. Insgesamt 135 Experten aus Tschechien, Deutschland und England nehmen daran teil, um ihre Forschungsergebnisse vorzustellen. Seit dem Juli 2023 erforschen Wissenschaftlerinnen und Wissenschaftler von 7 Projektpartnern aus Tschechien, Sachsen und Bayern den prähistorischen sowie den mittelalterlichen Zinnbergbau in der UNESCO-Welterbe-Montanregion Erzgebirge Krušnohoří. Im Rahmen des Projekts entstand auch eine Wanderausstellung mit dem Namen Zinn und Sein, eine archäologische Spurensuche im Erzgebirge, die bis zum 28. Juni im Regionalmuseum in Teplice zu sehen ist. Zum Schluss das Wetter. Am Mittwoch ist es meist bedeckt, gelegentlich mit Regenschauern. Die Tageshöchsttemperaturen liegen bei 14 bis 18 Grad.
1: Danke, Markéta, für die Nachrichten. Das Warten hat offenbar bald ein Ende. Der tschechische Astronaut Aleš Svoboda wird wahrscheinlich im kommenden Jahr zur Internationalen Raumstation fliegen. Zuletzt war 1976 ein Tscheche im All. Mehr dazu von Daniela Honigmann.
3: Es wird konkret. In der zweiten Jahreshälfte soll Aleš Svoboda ins Weltall fliegen. Die Europäische Weltraumorganisation ESA hat am Montag mit dem US-amerikanischen Weltraumunternehmen VAST eine Vereinbarung unterzeichnet, die Tschechien einen Platz bei dem geplanten Flug zusichert. Svoboda soll demnach als Pilot fungieren und dem misst er große Bedeutung bei.
4: Dass Tschechien in der Besatzung die Rolle des Piloten haben wird, ist absolut fundamental. Weltweit gibt es nur 2 Dutzend Piloten für das wiederverwendbare Raumschiffmodul Crew Dragon. Und aus Europa stammen, soweit ich weiß, nur 2.
3: Damit wird Svoboda eine hohe Verantwortung für die Sicherheit des Fluges tragen. Sein Training als Reserveastronaut hat der Armeepilot in den vergangenen 2 Jahren in Köln absolviert. Nun erwartet den 39-Jährigen eine wesentlich intensivere Vorbereitung. Gegenüber den Reportern des tschechischen Rundfunks erläuterte er.
4: Das Ganze wird vor allem in den USA stattfinden. Dazu gehören Schulungen bei SpaceX, der NASA und weiteren Partnerorganisationen. SpaceX ist dabei, weil es das Raumschiff Crew Dragon sowie die Trägerrakete Falcon 9 liefert. Also verläuft ein großer Teil des Trainings bei diesem Unternehmen. Die NASA wiederum hat ihr Trainingszentrum in Houston in Texas, wo die Astronauten auf die ISS vorbereitet werden.

0: vedený NASA, který by tu posádku v ideálním případě měl schválit.
1: Die Entscheidung der ESA für die tschechische Beteiligung wurde am Montag in einer hochkarätig besetzten Pressekonferenz im Planetarium in Prag präsentiert. Dabei waren Premier Andrej Babiš, Vizepremier Karel Havlíček, Verteidigungsminister Jaromír Zuna und Bildungsminister Robert Plaga. Havlíček informierte, dass Tschechien sich den Weltraumflug 2 Milliarden Kronen, also umgerechnet 83 Millionen Euro, kosten lasse. Das Geld kommt aus den Töpfen der Ministerium für Verkehr sowie für Verteidigung. Und Premier Babiš betonte, dass die Investitionen in Weltraumaktivitäten zugleich Investitionen in die Zukunft des ganzen Landes seien. Zwei Wochen wird die Mannschaft auf der ISS sein. Ihre Hauptaufgabe seien wissenschaftliche und technologische Versuche, wie der Direktor der Sternwarte in Brünn, Jiří Dušek, beschreibt.
2: Die Experimente betreffen vor allem Fragen der Biologie, etwa des menschlichen Körpers. Es gibt zum Beispiel Versuche zur Stressbelastung oder mit KI-Modellen zur körperlichen Reaktion. Die technologischen Experimente beziehen sich etwa auf Nanoroboter und ihr Verhalten in kosmischer Umgebung oder auf die Krebsforschung.
1: Aleš Svoboda wird der erste Tscheche auf der ISS sein. Im Universum war hingegen schon ein Landsmann vor ihm. Wladimír Remek hat 1976 8 Tage im All verbracht. Am Montag sagte er über die kommende Flugbesatzung.
2: Ich wünsche Ihnen natürlich, dass Sie Ihr geplantes Programm erfüllen können und dass Sie heil zurückkommen. Für die Reise habe ich Ihnen ein Abzeichen übergeben, das ich vor 50 Jahren selbst an meinem Raumanzug getragen habe. Wenn Aleš Svoboda es wirklich mit nach oben nimmt, werde ich das Gefühl haben, dass ich noch einmal losgeflogen bin.
3: Soweit die aktuellsten Neuigkeiten zur tschechischen Weltraummission. 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Seit fast 2 Jahren ist eines der beliebtesten Prager Touristenziele geschlossen, die Stanzelbahn Auden Petřín. Wer jetzt aber auf dem Hügel in der tschechischen Hauptstadt flaniert, erblickt vielleicht schon die neuen Kabinen für die Bahn bei einer der Testfahrten. Mehr nun von Till Janzer.
2: Ende Mai fuhren die neuen Kabinen der Stanzelbahn erstmals auf den Prager Petřín hinauf und wieder hinunter. Es ist der Testbetrieb, erst später folgen die regelmäßigen Probefahrten.
4: Die Kabinen sind noch nicht fertig, so fehlen bisher zum Beispiel die Sitze. Auch wurde die Schutzabdeckung einiger elektronischer Geräte abgenommen. Auf den ersten Blick wirken die Kabinen aber sehr frisch, offen und luftig. Und was für die Nutzer am wichtigsten ist, die Wagen sind großzügig verglast, sodass der Blick schön schweifen kann.
2: Das sagte der stellvertretende Oberbürgermeister Jaromír Beránek, der im Prager Magistrat für den Verkehr zuständig ist, als er die neuen Kabinen in Augenschein nahm. Seit September 2024 wird die Stanzelbahn erneuert. Vor allem waren die Schienen veraltet und wurden zudem in dem Jahr durch extreme Regenfälle in Mitleidenschaft gezogen. Zugleich entschieden sich die Verkehrsbetriebe für einen Austausch der Kabinen. 40 Jahre lang war die dritte Generation im Einsatz. Für die vierte Generation wurde ein neues Design entworfen. Die beiden gut 12 Meter langen Wagen jeweils haben 100 Steh- und 19 Sitzplätze. Und Spaziergänger auf den Petřín können sie derzeit mit etwas Glück auch schon die rund 500 Meter lange Strecke entlangfahren sehen. Daniel Schabík ist Sprecher der Prager Verkehrsbetriebe.
4: Das sind bisher nur Testfahrten, die die Herstellerfirmen brauchen, um alle technischen Systeme abzustimmen. Sobald wir das Eignungszertifikat für beide Wagen erhalten, können wir mit den Probefahrten beginnen. Dabei muss jeder Operator der Seilbahn mindestens 240 Stunden ableisten.
5: 240, minimal 240 Stunden.
2: 11 Soldaten.

0: Solche Operatoren gibt es, die künftig über den Betrieb wachen sollen. Dadurch seien die Kabinen dann im Probebetrieb deutlich häufiger unterwegs als im jetzigen Testbetrieb, so der Sprecher weiter. Denn Ende September soll bereits der Fahrgastbetrieb aufgenommen werden, so die Pläne. Gebaut wurden die Wagen vom Weltmarktführer in Sachen Seilbahnen, dem österreichisch-schweizerischen Firmenkonsortium Doppelmayr-Garaventa.
1: Es sind komplett neue Wagen. Die dritte Generation hatte hingegen noch das Fahrgestell der ersten Generation. Eine wichtige technische Änderung betrifft die Bremsen. Die alten Kabinen wurden am Bremsseil gestoppt, nun wird an der Schiene gebremst.
0: Erläutert Pressesprecher Schabik. Die Kabinen hat die renommierte Designerin Anna Mareschowa aus Prag entworfen, die etwa auch für den Look der neuen Seilbahn auf den Jeschtet verantwortlich ist. Verkehrsbürgermeister Beranek ist jedenfalls froh, dass die alten Kabinen auf dem Petschin nun ausgedient haben.
2: Die vorherigen Wagen waren von 1985 und in gewisser Weise ein Hybrid, weil einfach eine neue Karosserie für die alte Technik genutzt wurde. Jetzt wurde auch die Technologie komplett geändert und wir haben vollständig neue Wagen, die hoffentlich weitere 50 Jahre ohne größere Eingriffe halten.
0: Die neuen Kabinen und die Modernisierung der Strecke kosten etwa 273 Millionen Kronen, umgerechnet über 11 Millionen Euro. Im Übrigen war die Bahn auf dem Petschin im Jahr 2023, also vor Beginn des Umbaus, das beliebteste Besucherziel in ganz Tschechien, noch vor der Prager Burg oder der Karlsbrücke.
3: Trillianze war das mit einem Bericht über die neuen Kabinen der Prager Standseilbahn Auden-Petschin. 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Das kleine Städtchen Nová Bystřice liegt nur wenige Kilometer von der österreichischen Grenze entfernt. Es gilt als die älteste Ortschaft in Südböhmen. Doch nicht nur denkmalgeschützte Gebäude locken Besucher an, sondern auch das dortige Oldtimer-Museum. Es handelt sich um die größte Sammlung von US-amerikanischen Straßenkreuzern im östlichen Mitteleuropa. Alle weiteren Infos dazu von Till Janzer. Sie hören eine Wiederholung vom November vergangenen Jahres.

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1: Auch weitgereisten Oldtimer-Fans dürfte diese Sammlung den Atem verschlagen. Im südböhmischen Nova Bystřice zeigt ein privater Sammler viele Dutzend historische Autos aus den USA. Natürlich kann das Museum nicht mit den größten Häusern seiner Art mithalten, wie etwa dem Bugatti-Museum im elsässischen Mühlhus oder dem Mercedes-Benz-Museum in Stuttgart. Dafür sind die Straßenkreuzer aus Übersee liebevoll eingefügt in einzigartige historische Kulissen. Dieses Museum Veterano befindet sich auf dem Gelände einer ehemaligen Textilfabrik. Gegründet wurde es von Pavel Janausch. Im Interview für Radio Prag International schildert er seinen Weg vom Sammler zum Museumseigentümer.
2: Jeder Sammler erreicht irgendwann die Grenze zwar nicht für die Zahl der Objekte, aber für die Möglichkeit ihrer Unterbringung. Zum Glück überlegte der Bürgermeister von Nova Bystrice zu der Zeit gerade, was mit der verlassenen Fabrik fast im Zentrum der Stadt, die bereits einige Jahre verfiel, geschehen solle. Und so kam eins zum anderen. Da ich selbst aus Nova Bystrice komme und den Bürgermeister gut kannte, vereinbarten wir recht schnell, dass meine wachsende Sammlung ihr künftiges Heim in dieser ehemaligen Fabrik finden wird.
1: Die Sammlung hat Pavel Janausch komplett eigenständig aufgebaut. Sein Vater besaß zwar einige tschechoslowakische Oldtimer der Marken Praga oder Tatra, doch in diese Richtung wollte der Sohn nicht weitergehen, denn hierzulande wäre er nur einer unter vielen gewesen. Oldtimer aus Übersee sind hingegen in Tschechien eher selten und vor allem gab es damals kein Museum dieser Autos. 2012 jedenfalls kamen Janausch und der Bürgermeister überein. Und nur zwei Jahre später eröffnete das Museum Veterano. Das bedeutet, dass im Moment gerade die 11. Saison läuft.
3: Upřímně, v roce 2012.
2: Ehrlich gesagt habe ich 2012 nicht geglaubt, dass wir das Museum bis zu seiner heutigen Gestalt bringen könnten. Das betrifft sowohl den Fuhrpark an sich, aber auch die Kulissen und die ganzen zeithistorischen Gegenstände. Als wir das Museum eröffneten, erhielten wir eine kleinere Subvention. Die Voraussetzung war, dass wir die Rückflussdauer der Investition berechnen. In der optimistischsten Variante haben wir mit 8000 Besuchern pro Saison gerechnet. Tatsächlich kam im ersten Jahr, als uns noch niemand kannte, rund 15.000 Menschen, und zwar ohne, dass wir Reklame gemacht hätten. Da haben wir große Augen gekriegt. Niemand von uns hatte erwartet, dass es solch ein Interesse an einem gerade eröffneten regionalen Museum geben könnte, aber die Leute haben uns gefunden.
1: Und das Museum wird immer weiter ausgebaut. Vergangenes Jahr wurden dort zwei neue Säle eingeweiht, damit sind es nun 9. Dadurch stieg die Zahl der Exponate von 50 auf 70 an. Allerdings umfasst die ganze Sammlung mittlerweile fast 200 Wagen. Mehrere Dutzend Autos warten im Lager auf die Restaurierung. Sie sollen dann demnächst einige der Exponate ersetzen, die derzeit in den ehemaligen Fabrikhallen gezeigt werden.

0: Im Museum Veterano spielen aber nicht nur die Autos eine Rolle, obwohl sie natürlich im Mittelpunkt stehen, sondern auch das Ambiente, in dem sie präsentiert werden. So parken einige von ihnen neuerdings in einer authentischen Straße von New York, mit Nachtclubs, einer Tankstelle oder in der Werkstatt. Denn das zentrale Element ist ein Boulevard, den Pavel Janosch anhand von authentischen Fotos aus den Vereinigten Staaten von Amerika gestalten ließ.
1: Diese Straße ist praktisch die Zukunft des Museums, mit der zum Teil aber schon begonnen wurde. Wir wollten die Autos in ihrer natürlichsten Umgebung zeigen, und das ist schließlich eine Straße. Uns ist damit gelungen, dass sich die Besucher nicht nur die Wagen anschauen, sondern auch die Umgebung bestaunen, in der diese gezeigt werden. Unser Ziel war, ein harmonisches Ganzes zu schaffen. Wir wollten die Autos nicht vor eine weiße Wand mit Informationstäfelchen stellen. Stattdessen versetzen wir sie zurück in alte Zeiten.
0: Ein Highlight des American Boulevard ist etwa ein leuchtend blauer Big Special von 1947. Besonders häufig treffen die Besucher in dem Museum aber auf Wagen der Marke Lincoln. Und der Betreiber gesteht, dass er voll auf diese Modelle abfahren würde.
1: Diese Marke ist seit 1922 das Aushängeschild des Herstellers Ford. Damals setzte Henry Fords Sohn Edsel durch, eine Luxusbaureihe zu starten. Die Lincolns wurden zu einem progressiven Element der Firma. Sie sind ein klassisches Beispiel dafür, wie gute Autos gefertigt werden. Deswegen mag ich sie so sehr.
0: Und Janosch scheut auch fast keine Kosten, wenn es um Autos der Baureihe Lincoln geht. So erzählt er davon, dass er ein bestimmtes Modell lange gesucht habe.
1: Ich bekam dann die Möglichkeit zum Erwerb, obwohl der Wagen in keinem guten Zustand war. Wenn ein Auto schon auf dem Foto nicht gut aussieht, dann stellt man bei der Ankunft am Verkaufsort meist fest, dass es in Wirklichkeit noch schlechter um den Wagen steht. Die Restaurierung dieses Lincoln dehnte sich daher auf lange 5 Jahre aus und kostete mehrere Millionen Kronen, was wirklich viel ist. Und ich weiß mittlerweile, dass wir die Gesamtinvestition in diesen Wagen niemals bei einem Verkauf wieder herausbekommen würden. Mich stört das aber nicht, denn wir haben das Auto bis auf die kleinste Schraube restauriert und es ist jetzt eines der Schmuckstücke meiner Sammlung.
0: Ein weiteres Glanzstück des Museums ist ein Ford Continental Mark II. Zu seiner Zeit, Mitte der 1950er Jahre, war das Luxuscoupé das teuerste US-amerikanische Auto. $10.000 mussten die Interessenten hinblättern. Nur etwa 3.000 Exemplare wurden von dem Wagen produziert. Aber auch US-Präsident Dwight D. Eisenhower und Elvis Presley oder etwa Frank Sinatra fuhren diesen Schlitten. Dass solche edlen Stücke nun in Südböhmen präsentiert werden können, hat auch mit den Kontakten von Pavel Janosch zu tun. Nach der Gründung des Museums ergaben sich nämlich neue Möglichkeiten. Er sei dadurch im Ausland nun bekannt und stehe mit unterschiedlichen Autoclubs US-amerikanischer Marken in Verbindung, sagt er.
1: Es handelt sich vor allem um solche Clubs in den USA selbst, die sich auf Lincoln, Dodge, Packard oder etwa Nash spezialisiert haben. Wir werden dort bereits als Institution und nicht mehr als Sammler wahrgenommen. Das heißt, dass wir nicht nur einander vertrauen, sondern freundschaftliche Beziehungen pflegen. Und so gelangen wir an Autos, die niemals der Öffentlichkeit zum Kauf angeboten werden würden. Wir nutzen die Stellung unseres Museums dafür, mit ausländischen Partnern zu kooperieren. Manchmal wenden sie sich von selbst mit Angeboten an uns, die wir dann auch gerne nutzen.

0: Das Museum Veterano hat mittlerweile einen guten Ruf auch in der interessierten Öffentlichkeit. Die Zahl der Besucher steigt und lag im vergangenen Jahr bereits bei über 30.000. Rund 40% von ihnen kommen gerne und teils regelmäßig wieder, wie eigene Erhebungen gezeigt haben. Auch deswegen tauscht Pavel Janosch immer wieder seine Exponate aus. Ein Ziel ist nun aber auch, im benachbarten Österreich bekannter zu werden.
1: Na to Rakousko my se chystáme cíleně, tam jako naše tažení na Rakousko teprve.
2: Wir wollen uns gezielt an die Menschen in Österreich wenden, dies liegt aber noch im Bereich der Pläne. Die Vorbereitung besteht darin, alle Text- und Informationsmaterialien ins Deutsche zu übersetzen. Im Anschluss wollen wir massiv Reklame machen, in einem Gebiet von Niederösterreich bis Wien auf der einen und Linz sowie St. Pölten auf der anderen Seite. Denn die Entfernung zwischen Wien und Nova Bystrice entspricht etwa der zwischen Prag und unserer Stadt.
0: Zuvor soll jedoch das Museum um einen weiteren Saal von etwa 1000 Quadratmeter Größe erweitert werden, wie der Chef ausführt.
2: Dabei handelt es sich um eine freie Weiterführung unseres neu eröffneten American Boulevard. Ein solcher Boulevard soll ja nicht nur breit sein, sondern auch lang. Und diese Länge verpassen wir ihm nun.
0: Aber das ist immer noch nicht alles. Neuerdings sind auch Abendbesichtigungen geplant.
2: Von Seiten unserer Besucher wird das sehr begrüßt. Dafür müssen wir aber die gesamte elektrische Einrichtung umgestalten. Wir wollen nämlich, dass die Autos selbst ihre Geschichten erzählen. Daher müssen wir sie beschallen und beleuchten.
0: Und das würde noch mehrere Monate oder vielleicht noch ein Jahr dauern, so der Museumschef. Ein bisschen weiter in die Zukunft reicht ein weiteres Projekt. Es geht darum, dass Henry Ford mit seiner Massenproduktion die USA erst so richtig mobilisiert hat. 1914 führte der Hersteller die Fließbandproduktion ein. Der Ford T wurde damit zum ersten erschwinglichen Auto für die Masse. Und weiter sagt Janosch.
2: In vielen Automuseen der Welt findet man einen Ford T, das ist vielleicht sogar das bekannteste Auto der Welt. Und diese Museen zeigen auch unterschiedliche Artefakte aus Fords Fabriken, seinem Büro und so weiter. Aber nirgendwo gibt es eine funktionsfertige Replik eines Originalfließbands von Ford, die die Serienfertigung von Autos dokumentiert. Aber genau das wird es bei uns geben. Wir arbeiten daran.
1: Das ist seriöse Produktion. Und bei uns wird es. Wir haben daran. Pracujeme.

In das Oldtimer-Museum in Nová Bystrice hat sie Till Janse eingeladen. Sie hörten eine Wiederholung vom November vergangenen Jahres. Und am Mittwoch wird Ihnen Till Janse die tschechische Nationalmannschaft vorstellen, die an der Fußball-Weltmeisterschaft teilnimmt. Dabei hören Sie nicht nur die Meinung des Nationaltrainers Miroslav Koubek, sondern auch des Sportexperten Mikuláš Jáša. Und damit sind wir fast am Ende der heutigen Sendung angelangt. Besuchen Sie uns auch auf Facebook. Für Ihre Aufmerksamkeit bedankt sich Martina Schneibergová. 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
1: Dobrý den und herzlich willkommen zur heutigen Sendung. Am Mikrofon begrüße ich Martina Schneiberlova. Das Programm steht diesmal vollständig im Zeichen des Verkehrs. Beginnend mit der Raumfahrt über die Prager Stanzalbahn bis zu den Oldtimerfahrten. Denn der tschechische Astronaut Aleš Svoboda wird nächstes Jahr wahrscheinlich zur Internationalen Raumstation fliegen. Die Stanzseilbahn auf dem Prager Petřín hat neue Kabinen und ist derzeit im Testbetrieb. Und in Nová Bystřice gibt es ein einzigartiges Oldtimer-Museum. Bleiben Sie dran, so ist das Neueste aus Tschechien mit Markéta Kachlíková.
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2: Kulturminister Ota Klempisch wird am kommenden Montag einen Gesetzentwurf zur Abschaffung der Gebühren für das tschechische Fernsehen und den tschechischen Rundfunk vorlegen. Dies gab Premier Andrej Babiš am Dienstag nach der Sitzung einer Arbeitsgruppe zur Reform der öffentlich-rechtlichen Medien bekannt. Laut Babiš wird das Kabinett am Montag über die genaue Summe beraten, mit der die beiden Sender künftig aus dem Staatshaushalt finanziert werden sollen. Der Beitrag werde fair sowie planbar sein und eine Inflationsklausel enthalten, so der Premier. Die Mitarbeiter des tschechischen Fernsehens bereiten laut Medienberichten einen Warnstreik vor, mit dem sie gegen den Vorschlag zur Änderung der Finanzierung der öffentlich-rechtlichen Medien protestieren wollen. Diese soll am 22. Juni stattfinden, wie das Nachrichtenportal Deník N am Montag berichtete. Dem Server zufolge versicherte die Leitung des TV-Senders den Angestellten, den Protest nicht zu behindern. Deutschland wird weitere 300 Millionen Euro zur tschechischen Munitionsinitiative beitragen. Dies gab der deutsche Verteidigungsminister Boris Pistorius am Dienstag bei einem Treffen mit seinem tschechischen Amtskollegen Jaromír Zuna bekannt. Laut Pistorius reicht diese Summe aus, um rund 50.000 Stück Munition für die Ukraine zu beschaffen. Die Firma Flughafen Prag hat ihren Nettogewinn im vergangenen Jahr um umgerechnet 33 Millionen Euro auf 132 Millionen Euro gesteigert. Dies gab das Unternehmen, das ihr Betreiber des Václav Havel Flughafens ist, am Dienstag in einer Pressemitteilung bekannt. Der Václav Havel Flughafen Prag zählte im vergangenen Jahr 17,8 Millionen Passagiere, 1,4 mehr als im Jahr 2018. Insgesamt 84 Fluggesellschaften waren im Laufe des Jahres am Flughafen tätig und boten Verbindungen zu 194 Zielen an. Die Zollbeamten in Brünn haben vergangene Woche 800 Kilogramm Kratom beschlagnahmt, das für den illegalen Vertrieb bestimmt war. Dies sei die größte jemals in Tschechien sichergestellte Menge, erklärte die Sprecherin der Ermittlungsabteilung der Generalzolldirektion Martina Kaňková gegenüber der Presseagentur ČTK. Kratom steht in Tschechien auf der Liste der psychoaktiven Substanzen mit geringem Risiko. Erwachsene können es in lizenzierten Geschäften kaufen. Im vergangenen Jahr wurden 490 Tonnen Kratom nach Tschechien importiert. Das waren 134 Tonnen mehr als im Vorjahr. Die Regierung plant, den legalen Verkauf einzuschränken und den illegalen Handel konsequent zu bekämpfen. Im Kulturzentrum der Stadt Teplice wurde am Dienstag eine zweitägige Abschlusskonferenz zum deutsch-tschechischen Forschungsprojekt Archäotin – Archäologie im Welterbe – 10 Bergbaulandschaften eröffnet. Insgesamt 135 Experten aus Tschechien, Deutschland und England nehmen daran teil, um ihre Forschungsergebnisse vorzustellen. Seit dem Juli 2023 erforschen Wissenschaftlerinnen und Wissenschaftler von 7 Projektpartnern aus Tschechien, Sachsen und Bayern den prähistorischen sowie den mittelalterlichen Zinnbergbau in der UNESCO-Welterbe-Montanregion Erzgebirge Krušnohoří. Im Rahmen des Projekts entstand auch eine Wanderausstellung mit dem Namen Zinn und Sein, eine archäologische Spurensuche im Erzgebirge, die bis zum 28. Juni im Regionalmuseum in Teplice zu sehen ist. Zum Schluss das Wetter. Am Mittwoch ist es meist bedeckt, gelegentlich mit Regenschauern. Die Tageshöchsttemperaturen liegen bei 14 bis 18 Grad.
1: Danke, Markéta, für die Nachrichten. Das Warten hat offenbar bald ein Ende. Der tschechische Astronaut Aleš Svoboda wird wahrscheinlich im kommenden Jahr zur Internationalen Raumstation fliegen. Zuletzt war 1976 ein Tscheche im All. Mehr dazu von Daniela Honigmann.
3: Es wird konkret. In der zweiten Jahreshälfte soll Aleš Svoboda ins Weltall fliegen. Die Europäische Weltraumorganisation ESA hat am Montag mit dem US-amerikanischen Weltraumunternehmen VAST eine Vereinbarung unterzeichnet, die Tschechien einen Platz bei dem geplanten Flug zusichert. Svoboda soll demnach als Pilot fungieren und dem misst er große Bedeutung bei.
4: Dass Tschechien in der Besatzung die Rolle des Piloten haben wird, ist absolut fundamental. Weltweit gibt es nur 2 Dutzend Piloten für das wiederverwendbare Raumschiffmodul Crew Dragon. Und aus Europa stammen, soweit ich weiß, nur 2.
3: Damit wird Svoboda eine hohe Verantwortung für die Sicherheit des Fluges tragen. Sein Training als Reserveastronaut hat der Armeepilot in den vergangenen 2 Jahren in Köln absolviert. Nun erwartet den 39-Jährigen eine wesentlich intensivere Vorbereitung. Gegenüber den Reportern des tschechischen Rundfunks erläuterte er.
4: Das Ganze wird vor allem in den USA stattfinden. Dazu gehören Schulungen bei SpaceX, der NASA und weiteren Partnerorganisationen. SpaceX ist dabei, weil es das Raumschiff Crew Dragon sowie die Trägerrakete Falcon 9 liefert. Also verläuft ein großer Teil des Trainings bei diesem Unternehmen. Die NASA wiederum hat ihr Trainingszentrum in Houston in Texas, wo die Astronauten auf die ISS vorbereitet werden.
3: Der Flug wird die erste kommerzielle Mission des Unternehmens VAST zur ISS sein. Das Kommando hat der Franzose Thomas Pesquet. Weiter schildert Svoboda.
4: Es wird sich um eine 4-köpfige Besatzung handeln. Die Vereinbarung mit VAST hat Frankreich vergangene Woche bekannt gegeben. Nun ist es noch nötig, die letzten Teilnehmer unserer Besatzung aufzufüllen. Und dann geht der Vorschlag an das internationale Board, dem die NASA vorsitzt. Dort muss die Besetzung genehmigt werden.
3: Die Entscheidung der ESA für die tschechische Beteiligung wurde am Montag in einer hochkarätig besetzten Pressekonferenz im Planetarium in Prag präsentiert. Dabei waren Premier Andrej Babiš, Vizepremier Karel Havlíček, Verteidigungsminister Jaromír Zuna und Bildungsminister Robert Plaga. Havlíček informierte, dass Tschechien sich den Weltraumflug 2 Milliarden Kronen, also umgerechnet 83 Millionen Euro, kosten lasse. Das Geld kommt aus den Töpfen der Ministerium für Verkehr sowie für Verteidigung. Und Premier Babiš betonte, dass die Investitionen in Weltraumaktivitäten

0: Roboter und ihr Verhalten in kosmischer Umgebung oder auf die Krebsforschung.
1: Aleš Svoboda wird der erste Tscheche auf der ISS sein. Im Universum war hingegen schon ein Landsmann vor ihm. Wladimir Remek hat 1976 8 Tage im All verbracht. Am Montag sagte er über die kommende Flugbesatzung.
0: Ich wünsche Ihnen natürlich, dass Sie Ihr geplantes Programm erfüllen können und dass Sie heil zurückkommen. Für die Reise habe ich Ihnen ein Abzeichen übergeben, das ich vor 50 Jahren selbst an meinem Raumanzug getragen habe. Wenn Aleš Svoboda es wirklich mit nach oben nimmt, werde ich das Gefühl haben, dass ich noch einmal losgeflogen bin.
2: Soweit die aktuellsten Neuigkeiten zur tschechischen Weltraummission. 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Seit fast 2 Jahren ist eines der beliebtesten Prager Touristenziele geschlossen, die Stanzelbahn Auden Petřín. Wer jetzt aber auf dem Hügel in der tschechischen Hauptstadt flaniert, erblickt vielleicht schon die neuen Kabinen für die Bahn bei einer der Testfahrten. Mehr nun von Till Janzer.
0: Ende Mai fuhren die neuen Kabinen der Stanzelbahn erstmals auf den Prager Petřín hinauf und wieder hinunter. Es ist der Testbetrieb. Erst später folgen die regelmäßigen Probefahrten.
3: Die Kabinen sind noch nicht fertig, so fehlen bisher zum Beispiel die Sitze. Auch wurde die Schutzabdeckung einiger elektronischer Geräte abgenommen. Auf den ersten Blick wirken die Kabinen aber sehr frisch, offen und luftig. Und was für die Nutzer am wichtigsten ist, die Wagen sind großzügig verglast, sodass der Blick schön schweifen kann.
0: Das sagte der stellvertretende Oberbürgermeister Jaromír Beránek, der im Prager Magistrat für den Verkehr zuständig ist, als er die neuen Kabinen in Augenschein nahm. Seit September 2024 wird die Stanzelbahn erneuert. Vor allem waren die Schienen veraltet und wurden zudem in dem Jahr durch extreme Regenfälle in Mitleidenschaft gezogen. Zugleich entschieden sich die Verkehrsbetriebe für einen Austausch der Kabinen. 40 Jahre lang war die dritte Generation im Einsatz. Für die vierte Generation wurde ein neues Design entworfen. Die beiden gut 12 Meter langen Wagen jeweils haben 100 Steh- und 19 Sitzplätze. Und Spaziergänger auf den Petřín können sie derzeit mit etwas Glück auch schon die rund 500 Meter lange Strecke entlangfahren sehen. Daniel Schabík ist Sprecher der Prager Verkehrsbetriebe.
3: Das sind bisher nur Testfahrten, die die Herstellerfirmen brauchen, um alle technischen Systeme abzustimmen. Sobald wir das Eignungszertifikat für beide Wagen erhalten, können wir mit den Probefahrten beginnen. Dabei muss jeder Operator der Seilbahn mindestens 240 Stunden ableisten.
4: 240 Stunden.
0: 11 solcher Operatoren gibt es, die künftig über den Betrieb wachen sollen. Dadurch seien die Kabinen dann im Probebetrieb deutlich häufiger unterwegs als im jetzigen Testbetrieb, so der Sprecher weiter. Denn Ende September soll bereits der Fahrgastbetrieb aufgenommen werden, so die Pläne. Gebaut wurden die Wagen vom Weltmarktführer in Sachen Seilbahnen, dem österreichisch-schweizerischen Firmenkonsortium Doppelmayr-Garaventa.
3: Es sind komplett neue Wagen. Die dritte Generation hatte hingegen noch das Fahrgestell der ersten Generation. Eine wichtige technische Änderung betrifft die Bremsen. Die alten Kabinen wurden am Bremsseil gestoppt, nun wird an der Schiene gebremst.
0: Erläutert Pressesprecher Schabík. Die Kabinen hat die renommierte Designerin Anna Marešová aus Prag entworfen, die etwa auch für den Look der neuen Seilbahn auf den Jeschtet verantwortlich ist. Verkehrsbürgermeister Beránek ist jedenfalls froh, dass die alten Kabinen auf dem Petřín nun ausgedient haben.
4: Die
3: vorherigen Wagen waren von 1985.

0: 85 und in gewisser Weise ein Hybrid, weil einfach eine neue Karosserie für die alte Technik genutzt wurde. Jetzt wurde auch die Technologie komplett geändert und wir haben vollständig neue Wagen, die hoffentlich weitere 50 Jahre ohne größere Eingriffe halten.
1: Die neuen Kabinen und die Modernisierung der Strecke kosten etwa 273 Millionen Kronen, umgerechnet über 11 Millionen Euro. Im Übrigen war die Bahn auf den Petschin im Jahr 2023, also vor Beginn des Umbaus, das beliebteste Besucherziel in ganz Tschechien, noch vor der Prager Burg oder der Karlsbrücke.
2: Till Janse war das mit einem Bericht über die neuen Kabinen der Prager Stanseilbahn Auden-Petřín. 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Das kleine Städtchen Nová Bystřice liegt nur wenige Kilometer von der österreichischen Grenze entfernt. Es gilt als die älteste Ortschaft in Südböhmen. Doch nicht nur denkmalgeschützte Gebäude locken Besucher an, sondern auch das dortige Oldtimer-Museum. Es handelt sich um die größte Sammlung von US-amerikanischen Straßenkreuzern im östlichen Mitteleuropa. Alle weiteren Infos dazu von Till Janse. Sie hören eine Wiederholung vom November vergangenen Jahres.

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1: Auch weitgereisten Oldtimer-Fans dürfte diese Sammlung den Atem verschlagen. Im südböhmischen Nova Bystřice zeigt ein privater Sammler viele Dutzend historische Autos aus den USA. Natürlich kann das Museum nicht mit den größten Häusern seiner Art mithalten, wie etwa dem Bugatti-Museum im elsässischen Mülhus oder dem Mercedes-Benz-Museum in Stuttgart. Dafür sind die Straßenkreuzer aus Übersee liebevoll eingefügt in einzigartige historische Kulissen. Dieses Museum Veterano befindet sich auf dem Gelände einer ehemaligen Textilfabrik. Gegründet wurde es von Pavel Janausch. Im Interview für Radio Prag International schildert er seinen Weg vom Sammler zum Museumseigentümer.
2: Jeder Sammler erreicht irgendwann die Grenze, zwar nicht für die Zahl der Objekte, aber für die Möglichkeit ihrer Unterbringung. Zum Glück überlegte der Bürgermeister von Nova Bystrice zu der Zeit gerade, was mit der verlassenen Fabrik fast im Zentrum der Stadt, die bereits einige Jahre verfiel, geschehen solle. Und so kam eins zum anderen. Da ich selbst aus Nova Bystrice komme und den Bürgermeister gut kannte, vereinbarten wir recht schnell, dass meine wachsende Sammlung ihr künftiges Heim in dieser ehemaligen Fabrik finden wird.
1: Die Sammlung hat Pavel Janausch komplett eigenständig aufgebaut. Sein Vater besaß zwar einige tschechoslowakische Oldtimer der Marken Praga oder Tatra, doch in diese Richtung wollte der Sohn nicht weitergehen, denn hierzulande wäre er nur einer unter vielen gewesen. Oldtimer aus Übersee sind hingegen in Tschechien eher selten und vor allem gab es damals kein Museum dieser Autos. 2012 jedenfalls kamen Janausch und der Bürgermeister überein. Und nur 2 Jahre später eröffnete das Museum Veterano. Das bedeutet, dass im Moment gerade die 11. Saison läuft.
3: Upřímně, v roce 2012
2: Ehrlich gesagt habe ich 2012 nicht geglaubt, dass wir das Museum bis zu seiner heutigen Gestalt bringen könnten. Das betrifft sowohl den Fuhrpark an sich, aber auch die Kulissen und die ganzen zeithistorischen Gegenstände. Als wir das Museum eröffneten, erhielten wir eine kleinere Subvention. Die Voraussetzung war, dass wir die Rückflussdauer der Investition berechnen. In der optimistischsten Variante haben wir mit 8000 Besuchern pro Saison gerechnet. Tatsächlich kam im ersten Jahr, als uns noch niemand kannte, rund 15.000 Menschen, und zwar ohne, dass wir Reklame gemacht hätten. Da haben wir große Augen gekriegt. Niemand von uns hatte erwartet, dass es solch ein Interesse an einem gerade eröffneten regionalen Museum geben könnte, aber die Leute haben uns gefunden.
1: Und das Museum wird immer weiter ausgebaut. Vergangenes Jahr wurden dort 2 neue Säle eingeweiht, damit sind es nun 9. Dadurch stieg die Zahl der Exponate von 50 auf 70 an. Allerdings umfasst die ganze Sammlung mittlerweile fast 200 Wagen. Mehrere Dutzend Autos warten im Lager auf die Restaurierung. Sie sollen dann demnächst einige der Exponate ersetzen, die derzeit in den ehemaligen Fabrikhallen gezeigt werden.

0: Im Museum Vetarano spielen aber nicht nur die Autos eine Rolle, obwohl sie natürlich im Mittelpunkt stehen, sondern auch das Ambiente, in dem sie präsentiert werden. So parken einige von ihnen neuerdings in einer authentischen Straße von New York, mit Nachtclubs, einer Tankstelle oder in der Werkstatt. Denn das zentrale Element ist ein Boulevard, den Pavel Janosch anhand von authentischen Fotos aus den Vereinigten Staaten von Amerika gestalten ließ.
1: Diese Straße ist praktisch die Zukunft des Museums, mit der zum Teil aber schon begonnen wurde. Wir wollten die Autos in ihrer natürlichsten Umgebung zeigen, und das ist schließlich eine Straße. Uns ist damit gelungen, dass sich die Besucher nicht nur die Wagen anschauen, sondern auch die Umgebung bestaunen, in der diese gezeigt werden. Unser Ziel war, ein harmonisches Ganzes zu schaffen. Wir wollten die Autos nicht vor eine weiße Wand mit Informationstäfelchen stellen. Stattdessen versetzen wir sie zurück in alte Zeiten.
0: Ein Highlight des American Boulevard ist etwa ein leuchtend blauer Big Special von 1947. Besonders häufig treffen die Besucher in dem Museum aber auf Wagen der Marke Lincoln. Und der Betreiber gesteht, dass er voll auf diese Modelle abfahren würde.
1: Diese Marke ist seit 1922 das Aushängeschild des Herstellers Ford. Damals setzte Henry Fords Sohn Edsel durch, eine Luxusbaureihe zu starten. Die Lincolns wurden zu einem progressiven Element der Firma. Sie sind ein klassisches Beispiel dafür, wie gute Autos gefertigt werden. Deswegen mag ich sie so sehr.
0: Und Janosch scheut auch fast keine Kosten, wenn es um Autos der Baureihe Lincoln geht. So erzählt er davon, dass er ein bestimmtes Modell lange gesucht habe.
1: Ich bekam dann die Möglichkeit zum Erwerb, obwohl der Wagen in keinem guten Zustand war. Wenn ein Auto schon auf dem Foto nicht gut aussieht, dann stellt man bei der Ankunft am Verkaufsort meist fest, dass es in Wirklichkeit noch schlechter um den Wagen steht. Die Restaurierung dieses Lincoln dehnte sich daher auf lange 5 Jahre aus und kostete mehrere Millionen Kronen, was wirklich viel ist. Und ich weiß mittlerweile, dass wir die Gesamtinvestition in diesen Wagen niemals bei einem Verkauf wieder herausbekommen würden. Mich stört das aber nicht, denn wir haben das Auto bis auf die kleinste Schraube restauriert und es ist jetzt eines der Schmuckstücke meiner Sammlung.
0: Ein weiteres Glanzstück des Museums ist ein Ford Continental Mark II. Zu seiner Zeit, Mitte der 1950er Jahre, war das Luxuscoupé das teuerste US-amerikanische Auto. $10.000 mussten die Interessenten hinblättern. Nur etwa 3.000 Exemplare wurden von dem Wagen produziert. Aber auch US-Präsident Dwight D. Eisenhower und Elvis Presley oder etwa Frank Sinatra fuhren diesen Schlitten. Dass solche edlen Stücke nun in Südböhmen präsentiert werden können, hat auch mit den Kontakten von Pavel Janosch zu tun. Nach der Gründung des Museums ergaben sich nämlich neue Möglichkeiten. Er sei dadurch im Ausland nun bekannt und stehe mit unterschiedlichen Autoclubs US-amerikanischer Marken in Verbindung, sagt er.
1: Es handelt sich vor allem um solche Clubs in den USA selbst, die sich auf Lincoln, Dodge, Packard oder etwa Nash spezialisiert haben. Wir werden dort bereits als Institution und nicht mehr als Sammler wahrgenommen. Das heißt, dass wir nicht nur einander vertrauen, sondern freundschaftliche Beziehungen pflegen. Und so gelangen wir an Autos, die niemals der Öffentlichkeit zum Kauf angeboten werden würden. Wir nutzen die Stellung unseres Museums dafür, mit ausländischen Partnern zu kooperieren. Manchmal wenden sie sich von selbst mit Angeboten an uns, die wir dann auch gerne nutzen.

0: Das Museum Veterano hat mittlerweile einen guten Ruf auch in der interessierten Öffentlichkeit. Die Zahl der Besucher steigt und lag im vergangenen Jahr bereits bei über 30.000. Rund 40% von ihnen kommen gerne und teils regelmäßig wieder, wie eigene Erhebungen gezeigt haben. Auch deswegen tauscht Pavel Janosch immer wieder seine Exponate aus. Ein Ziel ist nun aber auch, im benachbarten Österreich bekannter zu werden.
1: Na to Rakousko my se chystáme cíleně, tam jako naše tažení na Rakousko teprve.
2: Wir wollen uns gezielt an die Menschen in Österreich wenden, dies liegt aber noch im Bereich der Pläne. Die Vorbereitung besteht darin, alle Text- und Informationsmaterialien ins Deutsche zu übersetzen. Im Anschluss wollen wir massiv Reklame machen, in einem Gebiet von Niederösterreich bis Wien auf der einen und Linz sowie St. Pölten auf der anderen Seite. Denn die Entfernung zwischen Wien und Nova Bystrice entspricht etwa der zwischen Prag und unserer Stadt.
0: Zuvor soll jedoch das Museum um einen weiteren Saal von etwa 1000 Quadratmeter Größe erweitert werden, wie der Chef ausführt.
2: Dabei handelt es sich um eine freie Weiterführung unseres neu eröffneten American Boulevard. Ein solcher Boulevard soll ja nicht nur breit sein, sondern auch lang. Und diese Länge verpassen wir ihm nun.
0: Aber das ist immer noch nicht alles. Neuerdings sind auch Abendbesichtigungen geplant.
2: Von Seiten unserer Besucher wird das sehr begrüßt. Dafür müssen wir aber die gesamte elektrische Einrichtung umgestalten. Wir wollen nämlich, dass die Autos selbst ihre Geschichten erzählen. Daher müssen wir sie beschallen und beleuchten.
0: Und das würde noch mehrere Monate oder vielleicht noch ein Jahr dauern, so der Museumschef. Ein bisschen weiter in die Zukunft reicht ein weiteres Projekt. Es geht darum, dass Henry Ford mit seiner Massenproduktion die USA erst so richtig mobilisiert hat. 1914 führte der Hersteller die Fließbandproduktion ein. Der Ford T wurde damit zum ersten erschwinglichen Auto für die Masse. Und weiter sagt Janosch.
2: In vielen Automuseen der Welt findet man einen Ford T, das ist vielleicht sogar das bekannteste Auto der Welt. Und diese Museen zeigen auch unterschiedliche Artefakte aus Fords Fabriken, seinem Büro und so weiter. Aber nirgendwo gibt es eine funktionsfertige Replik eines Originalfließbands von Ford, die die Serienfertigung von Autos dokumentiert. Aber genau das wird es bei uns geben. Wir arbeiten daran.
1: Serie Wirbel. A u nás bude. 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

In das Oldtimer-Museum in Nová Bystrice hat sie Till Janse eingeladen. Sie hörten eine Wiederholung vom November vergangenen Jahres. Und am Mittwoch wird Ihnen Till Janse die tschechische Nationalmannschaft vorstellen, die an der Fußball-Weltmeisterschaft teilnimmt. Dabei hören Sie nicht nur die Meinung des Nationaltrainers Miroslav Koubek, sondern auch des Sportexperten Mikuláš Jáša. Und damit sind wir fast am Ende der heutigen Sendung angelangt. Besuchen Sie uns auch auf Facebook. Für Aufmerksamkeit bedankt sich Martina Schneibergová. 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
1: Dobrý den und herzlich willkommen zur heutigen Sendung. Am Mikrofon begrüße ich Martina Schneibergova. Das Programm steht diesmal vollständig im Zeichen des Verkehrs. Beginnend mit der Raumfahrt über die Prager Stanzalbahn bis zu den Oldtimerfahrten. Denn der tschechische Astronaut Aleš Svoboda wird nächstes Jahr wahrscheinlich zur Internationalen Raumstation fliegen. Die Stanzseilbahn auf dem Prager Petřín hat neue Kabinen und ist derzeit im Testbetrieb. Und in Nová Bystřice gibt es ein einzigartiges Oldtimer-Museum. Bleiben Sie dran, so ist das Neueste aus Tschechien mit Markéta Kachlíková.
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2: Kulturminister Otta Klempíř wird am kommenden Montag einen Gesetzentwurf zur Abschaffung der Gebühren für das tschechische Fernsehen und den tschechischen Rundfunk vorlegen. Dies gab Premier Andrej Babiš am Dienstag nach der Sitzung einer Arbeitsgruppe zur Reform der öffentlich-rechtlichen Medien bekannt. Laut Babiš wird das Kabinett am Montag über die genaue Summe beraten, mit der die beiden Sender künftig aus dem Staatshaushalt finanziert werden sollen. Der Beitrag werde fair sowie planbar sein und eine Inflationsklausel enthalten, so der Premier. Die Mitarbeiter des tschechischen Fernsehens bereiten laut Medienberichten einen Warnstreik vor, mit dem sie gegen den Vorschlag zur Änderung der Finanzierung der öffentlich-rechtlichen Medien protestieren wollen. Dieser soll am 22. Juni stattfinden, wie das Nachrichtenportal Deník N am Montag berichtete. Dem Server zufolge versicherte die Leitung des TV-Senders den Angestellten, den Protest nicht zu behindern. Deutschland wird weitere 300 Millionen Euro zur tschechischen Munitionsinitiative beitragen. Dies gab der deutsche Verteidigungsminister Boris Pistorius am Dienstag bei einem Treffen mit seinem tschechischen Amtskollegen Jaromír Zuna bekannt. Laut Pistorius reicht diese Summe aus, um rund 50.000 Stück Munition für die Ukraine zu beschaffen. Die Firma Flughafen Prag hat ihren Nettogewinn im vergangenen Jahr um umgerechnet 33 Millionen Euro auf 132 Millionen Euro gesteigert. Dies gab das Unternehmen, das ihr Betreiber des Václav Havel Flughafens ist, am Dienstag in einer Pressemitteilung bekannt. Der Václav Havel Flughafen Prag zählte im vergangenen Jahr 17,8 Millionen Passagiere, 1,4 mehr als im Jahr 2018. Insgesamt 84 Fluggesellschaften waren im Laufe des Jahres am Flughafen tätig und boten Verbindungen zu 194 Zielen an. Die Zollbeamten in Brünn haben vergangene Woche 800 Kilogramm Kratom beschlagnahmt, das für den illegalen Vertrieb bestimmt war. Dies sei die größte jemals in Tschechien sichergestellte Menge, erklärte die Sprecherin der Ermittlungsabteilung der Generalzolldirektion Martina Kaňková gegenüber der Presseagentur ČTK. Kratom steht in Tschechien auf der Liste der psychoaktiven Substanzen mit geringem Risiko. Erwachsene können es in lizenzierten Geschäften kaufen. Im vergangenen Jahr wurden 490 Tonnen Kratom nach Tschechien importiert. Das waren 134 Tonnen mehr als im Vorjahr. Die Regierung plant, den legalen Verkauf einzuschränken und den illegalen Handel konsequent zu bekämpfen. Im Kulturzentrum der Stadt Teplice wurde am Dienstag eine zweitägige Abschlusskonferenz zum deutsch-tschechischen Forschungsprojekt Archäotin – Archäologie im Welterbe – 10 Bergbaulandschaften eröffnet. Insgesamt 135 Experten aus Tschechien, Deutschland und England nehmen daran teil, um ihre Forschungsergebnisse vorzustellen. Seit dem Juli 2023 erforschen Wissenschaftlerinnen und Wissenschaftler von 7 Projektpartnern aus Tschechien, Sachsen und Bayern den prähistorischen sowie den mittelalterlichen Zinnbergbau in der UNESCO-Welterbe-Montanregion Erzgebirge Krušnohoří. Im Rahmen des Projekts entstand auch eine Wanderausstellung mit dem Namen Zinn und Sein, eine archäologische Spurensuche im Erzgebirge, die bis zum 28. Juni im Regionalmuseum in Teplice zu sehen ist. Zum Schluss das Wetter. Am Mittwoch ist es meist bedeckt, gelegentlich mit Regenschauern. Die Tageshöchsttemperaturen liegen bei 14 bis 18 Grad.
1: Danke, Markéta, für die Nachrichten. Das Warten hat offenbar bald ein Ende. Der tschechische Astronaut Aleš Svoboda wird wahrscheinlich im kommenden Jahr zur internationalen Raumstation fliegen. Zuletzt war 1976 ein Tscheche im All. Mehr dazu von Daniela Honigmann.
3: Es wird konkret. In der zweiten Jahreshälfte soll Aleš Svoboda ins Weltall fliegen. Die Europäische Weltraumorganisation ESA hat am Montag mit dem US-amerikanischen Weltraumunternehmen VAST eine Vereinbarung unterzeichnet, die Tschechien einen Platz bei dem geplanten Flug zusichert. Svoboda soll demnach als Pilot fungieren und dem misst er große Bedeutung bei.
4: Dass Tschechien in der Besatzung die Rolle des Piloten haben wird, ist absolut fundamental. Weltweit gibt es nur 2 Dutzend Piloten für das wiederverwendbare Raumschiffmodul Crew Dragon. Und aus Europa stammen, soweit ich weiß, nur 2.
3: Damit wird Svoboda eine hohe Verantwortung für die Sicherheit des Fluges tragen. Sein Training als Reserveastronaut hat der Armeepilot in den vergangenen 2 Jahren in Köln absolviert. Nun erwartet den 39-Jährigen eine wesentlich intensivere Vorbereitung. Gegenüber den Reportern des tschechischen Rundfunks erläuterte er.
4: Das Ganze wird vor allem in den USA stattfinden. Dazu gehören Schulungen bei SpaceX, der NASA und weiteren Partnerorganisationen. SpaceX ist dabei, weil es das Raumschiff Crew Dragon sowie die Trägerrakete Falcon 9 liefert. Also verläuft ein großer Teil des Trainings bei diesem Unternehmen. Die NASA wiederum hat ihr Trainingszentrum in Houston in Texas, wo die Astronauten auf die ISS vorbereitet werden.
3: Der Flug wird die erste kommerzielle Mission des Unternehmens VAST zur ISS sein. Das Kommando hat der Franzose Thomas Pesquet. Weiter schildert Svoboda.
4: Es wird sich um eine 4-köpfige Besatzung handeln. Die Vereinbarung mit VAST hat Frankreich vergangene Woche bekannt gegeben. Nun ist es noch nötig, die letzten Teilnehmer unserer Besatzung aufzufüllen. Und dann geht der Vorschlag an das internationale Board, dem die NASA vorsitzt. Dort muss die Besetzung genehmigt werden.
3: Die Entscheidung der ESA für die tschechische Beteiligung wurde am Montag in einer hochkarätig besetzten Pressekonferenz im Planetarium in Prag präsentiert. Dabei waren Premier Andrej Babiš, Vizepremier Karel Havlíček, Verteidigungsminister Jaromír Zuna und Bildungsminister Robert Plaga. Havlíček informierte, dass Tschechien sich den Weltraumflug 2 Milliarden Kronen, also umgerechnet 83 Millionen Euro, kosten lasse. Das Geld kommt aus den Töpfen der Ministerium für Verkehr sowie für Verteidigung. Und Premier Babiš betonte, dass die Investitionen in Weltraumaktivitäten zugleich Investitionen in die Zukunft des ganzen Landes seien. 2 Wochen wird die Mannschaft auf der ISS sein. Ihre Hauptaufgabe seien wissenschaftliche und technologische Versuche, wie der Direktor der Sternwarte in Brünn, Jiří Dušek, beschreibt.
4: Die Experimente betreffen vor allem Fragen der Biologie, etwa des menschlichen Körpers. Es gibt zum Beispiel Versuche zur Stressbelastung oder mit KI-Modellen zur körperlichen Reaktion. Die technologischen Experimente beziehen sich etwa auf Nanoroboter und ihr Verhalten in kosmischer Umgebung oder auf die Krebsforschung.
3: Aleš Svoboda wird der erste Tscheche auf der ISS sein. Im Universum war hingegen schon ein Landsmann vor ihm. Wladimir Remek hat 1976 8 Tage im All verbracht. Am Montag sagte er über die kommende Flugbesatzung.
4: Ich wünsche Ihnen natürlich, dass Sie Ihr geplantes Programm erfüllen können und dass Sie heil zurückkommen. Für die Reise habe ich Ihnen ein Abzeichen übergeben, das ich vor 50 Jahren selbst an meinem Raum

0: auch den Petrin. Wer jetzt aber auf dem Hügel in der tschechischen Hauptstadt flaniert, erblickt vielleicht schon die neuen Kabinen für die Bahn bei einer der Testfahrten. Mehr nun von Till Janzer.
1: Ende Mai fuhren die neuen Kabinen der Standseilbahn erstmals auf den Prager Petřín hinauf und wieder hinunter. Es ist der Testbetrieb. Erst später folgen die regelmäßigen Probefahrten.
2: Die Kabinen sind noch nicht fertig, so fehlen bisher zum Beispiel die Sitze. Auch wurde die Schutzabdeckung einiger elektronischer Geräte abgenommen. Auf den ersten Blick wirken die Kabinen aber sehr frisch, offen und luftig. Und was für die Nutzer am wichtigsten ist, die Wagen sind großzügig verglast, sodass der Blick schön schweifen kann.
1: Das sagte der stellvertretende Oberbürgermeister Jaromír Beránek, der im Prager Magistrat für den Verkehr zuständig ist, als er die neuen Kabinen in Augenschein nahm. Seit September 2024 wird die Standseilbahn erneuert. Vor allem waren die Schienen veraltet und wurden zudem in dem Jahr durch extreme Regenfälle in Mitleidenschaft gezogen. Zugleich entschieden sich die Verkehrsbetriebe für einen Austausch der Kabinen. 40 Jahre lang war die dritte Generation im Einsatz. Für die vierte Generation wurde ein neues Design entworfen. Die beiden gut 12 Meter langen Wagen jeweils haben 100 Steh- und 19 Sitzplätze. Und Spaziergänger auf den Petřín können sie derzeit mit etwas Glück auch schon die rund 500 Meter lange Strecke entlangfahren sehen. Daniel Schabík ist Sprecher der Prager Verkehrsbetriebe.
2: Das sind bisher nur Testfahrten, die die Herstellerfirmen brauchen, um alle technischen Systeme abzustimmen. Sobald wir das Eignungszertifikat für beide Wagen erhalten, können wir mit den Probefahrten beginnen. Dabei muss jeder Operator der Seilbahn mindestens 240 Stunden ableisten.
3: 240 Stunden.
1: 11 solcher Operatoren gibt es, die künftig über den Betrieb wachen sollen. Dadurch seien die Kabinen dann im Probebetrieb deutlich häufiger unterwegs als im jetzigen Testbetrieb, so der Sprecher weiter. Denn Ende September soll bereits der Fahrgastbetrieb aufgenommen werden, so die Pläne. Gebaut wurden die Wagen vom Weltmarktführer in Sachen Seilbahnen, dem österreichisch-schweizerischen Firmenkonsortium Doppelmayr-Garaventa.
2: Es sind komplett neue Wagen. Die dritte Generation hatte hingegen noch das Fahrgestell der ersten Generation. Eine wichtige technische Änderung betrifft die Bremsen. Die alten Kabinen wurden am Bremsseil gestoppt, nun wird an der Schiene gebremst.
1: Erläutert Pressesprecher Schabík. Die Kabinen hat die renommierte Designerin Anna Marešová aus Prag entworfen, die etwa auch für den Look der neuen Seilbahn auf den Jeschtet verantwortlich ist. Verkehrsbürgermeister Beránek ist jedenfalls froh, dass die alten Kabinen auf dem Petřín nun ausgedient haben.
2: Die vorherigen Wagen waren von 1985 und in gewisser Weise ein Hybrid, weil einfach eine neue Karosserie für die alte Technik genutzt wurde. Jetzt wurde auch die Technologie komplett geändert und wir haben vollständig neue Wagen, die hoffentlich weitere 50 Jahre ohne größere Eingriffe halten.
1: Die neuen Kabinen und die Modernisierung der Strecke kosten etwa 273 Millionen Kronen, umgerechnet über 11 Millionen Euro. Im Übrigen war die Bahn auf dem Petřín im Jahr 2023, also vor Beginn des Umbaus, das beliebteste Besucherziel in ganz Tschechien, noch vor der Prager Burg oder der Karlsbrücke.
0: Janzer war das mit einem Bericht über die neuen Kabinen der Prager Standseilbahn auf den Petřín. 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Das kleine Städtchen Nová Bystřice liegt nur wenige Kilometer von der österreichischen Grenze entfernt. Es gilt als die älteste Ortschaft in Südböhmen. Doch nicht nur denkmalgeschützte Gebäude locken Besucher an, sondern auch das dortige Oldtimer-Museum. Es handelt sich um die größte Sammlung

von US-amerikanischen Straßenkreuzern im östlichen Mitteleuropa. Alle weiteren Infos dazu von Telianza. Sie hören eine Wiederholung vom November vergangenen Jahres.

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1: Auch weitgereisten Oldtimer-Fans dürfte diese Sammlung den Atem verschlagen. Im südböhmischen Nova Bystřice zeigt ein privater Sammler viele Dutzend historische Autos aus den USA. Natürlich kann das Museum nicht mit den größten Häusern seiner Art mithalten, wie etwa dem Bugatti-Museum im elsässischen Mühlhus oder dem Mercedes-Benz-Museum in Stuttgart. Dafür sind die Straßenkreuzer aus Übersee liebevoll eingefügt in einzigartige historische Kulissen. Dieses Museum Veterano befindet sich auf dem Gelände einer ehemaligen Textilfabrik. Gegründet wurde es von Pavel Janausch. Im Interview für Radio Prag International schildert er seinen Weg vom Sammler zum Museumseigentümer.
2: Jeder Sammler erreicht irgendwann die Grenze, zwar nicht für die Zahl der Objekte, aber für die Möglichkeit ihrer Unterbringung. Zum Glück überlegte der Bürgermeister von Nova Bystrice zu der Zeit gerade, was mit der verlassenen Fabrik fast im Zentrum der Stadt, die bereits einige Jahre verfiel, geschehen solle. Und so kam eins zum anderen. Da ich selbst aus Nova Bystrice komme und den Bürgermeister gut kannte, vereinbarten wir recht schnell, dass meine wachsende Sammlung ihr künftiges Heim in dieser ehemaligen Fabrik finden wird.
1: Die Sammlung hat Pavel Janausch komplett eigenständig aufgebaut. Sein Vater besaß zwar einige tschechoslowakische Oldtimer der Marken Praga oder Tatra, doch in diese Richtung wollte der Sohn nicht weitergehen, denn hierzulande wäre er nur einer unter vielen gewesen. Oldtimer aus Übersee sind hingegen in Tschechien eher selten und vor allem gab es damals kein Museum dieser Autos. 2012 jedenfalls kamen Janausch und der Bürgermeister überein. Und nur 2 Jahre später eröffnete das Museum Veterano. Das bedeutet, dass im Moment gerade die 11. Saison läuft.
3: Upřímně, v roce 2012
2: Ehrlich gesagt habe ich 2012 nicht geglaubt, dass wir das Museum bis zu seiner heutigen Gestalt bringen könnten. Das betrifft sowohl den Fuhrpark an sich, aber auch die Kulissen und die ganzen zeithistorischen Gegenstände. Als wir das Museum eröffneten, erhielten wir eine kleinere Subvention. Die Voraussetzung war, dass wir die Rückflussdauer der Investition berechnen. In der optimistischsten Variante haben wir mit 8.000 Besuchern pro Saison gerechnet. Tatsächlich kam im ersten Jahr, als uns noch niemand kannte, rund 15.000 Menschen, und zwar ohne, dass wir Reklame gemacht hätten. Da haben wir große Augen gekriegt. Niemand von uns hatte erwartet, dass es solch ein Interesse an einem gerade eröffneten regionalen Museum geben könnte, aber die Leute haben uns gefunden.
1: Und das Museum wird immer weiter ausgebaut. Vergangenes Jahr wurden dort 2 neue Säle eingeweiht, damit sind es nun 9. Dadurch stieg die Zahl der Exponate von 50 auf 70 an. Allerdings umfasst die ganze Sammlung mittlerweile fast 200 Wagen. Mehrere Dutzend Autos warten im Lager auf die Restaurierung. Sie sollen dann demnächst einige der Exponate ersetzen, die derzeit in den ehemaligen Fabrikhallen gezeigt werden.

0: Im Museum Vetarano spielen aber nicht nur die Autos eine Rolle, obwohl sie natürlich im Mittelpunkt stehen, sondern auch das Ambiente, in dem sie präsentiert werden. So parken einige von ihnen neuerdings in einer authentischen Straße von New York, mit Nachtclubs, einer Tankstelle oder in der Werkstatt. Denn das zentrale Element ist ein Boulevard, den Pavel Janosch anhand von authentischen Fotos aus den Vereinigten Staaten von Amerika gestalten ließ.
1: Diese Straße ist praktisch die Zukunft des Museums, mit der zum Teil aber schon begonnen wurde. Wir wollten die Autos in ihrer natürlichsten Umgebung zeigen, und das ist schließlich eine Straße. Uns ist damit gelungen, dass sich die Besucher nicht nur die Wagen anschauen, sondern auch die Umgebung bestaunen, in der diese gezeigt werden. Unser Ziel war, ein harmonisches Ganzes zu schaffen. Wir wollten die Autos nicht vor eine weiße Wand mit Informationstäfelchen stellen. Stattdessen versetzen wir sie zurück in alte Zeiten.
0: Ein Highlight des American Boulevard ist etwa ein leuchtend blauer Big Special von 1947. Besonders häufig treffen die Besucher in dem Museum aber auf Wagen der Marke Lincoln. Und der Betreiber gesteht, dass er voll auf diese Modelle abfahren würde.
1: Diese Marke ist seit 1922 das Aushängeschild des Herstellers Ford. Damals setzte Henry Fords Sohn Edsel durch, eine Luxusbaureihe zu starten. Die Lincolns wurden zu einem progressiven Element der Firma. Sie sind ein klassisches Beispiel dafür, wie gute Autos gefertigt werden. Deswegen mag ich sie so sehr.
0: Und Janosch scheut auch fast keine Kosten, wenn es um Autos der Baureihe Lincoln geht. So erzählt er davon, dass er ein bestimmtes Modell lange gesucht habe.
1: Ich bekam dann die Möglichkeit zum Erwerb, obwohl der Wagen in keinem guten Zustand war. Wenn ein Auto schon auf dem Foto nicht gut aussieht, dann stellt man bei der Ankunft am Verkaufsort meist fest, dass es in Wirklichkeit noch schlechter um den Wagen steht. Die Restaurierung dieses Lincoln dehnte sich daher auf lange 5 Jahre aus und kostete mehrere Millionen Kronen, was wirklich viel ist. Und ich weiß mittlerweile, dass wir die Gesamtinvestition in diesen Wagen niemals bei einem Verkauf wieder herausbekommen würden. Mich stört das aber nicht, denn wir haben das Auto bis auf die kleinste Schraube restauriert und es ist jetzt eines der Schmuckstücke meiner Sammlung.
0: Ein weiteres Glanzstück des Museums ist ein Ford Continental Mark II. Zu seiner Zeit, Mitte der 1950er Jahre, war das Luxuscoupé das teuerste US-amerikanische Auto. $10.000 mussten die Interessenten hinblättern. Nur etwa 3.000 Exemplare wurden von dem Wagen produziert. Aber auch US-Präsident Dwight D. Eisenhower und Elvis Presley oder etwa Frank Sinatra fuhren diesen Schlitten. Dass solche edlen Stücke nun in Südböhmen präsentiert werden können, hat auch mit den Kontakten von Pavel Janosch zu tun. Nach der Gründung des Museums ergaben sich nämlich neue Möglichkeiten. Er sei dadurch im Ausland nun bekannt und stehe mit unterschiedlichen Autoclubs US-amerikanischer Marken in Verbindung, sagt er.
1: Es handelt sich vor allem um solche Clubs in den USA selbst, die sich auf Lincoln, Dodge, Packard oder etwa Nash spezialisiert haben. Wir werden dort bereits als Institution und nicht mehr als Sammler wahrgenommen. Das heißt, dass wir nicht nur einander vertrauen, sondern freundschaftliche Beziehungen pflegen. Und so gelangen wir an Autos, die niemals der Öffentlichkeit zum Kauf angeboten werden würden. Wir nutzen die Stellung unseres Museums dafür, mit ausländischen Partnern zu kooperieren. Manchmal wenden sie sich von selbst mit Angeboten an uns, die wir dann auch gerne nutzen.

0: Das Museum Veterano hat mittlerweile einen guten Ruf auch in der interessierten Öffentlichkeit. Die Zahl der Besucher steigt und lag im vergangenen Jahr bereits bei über 30.000. Rund 40% von ihnen kommen gerne und teils regelmäßig wieder, wie eigene Erhebungen gezeigt haben. Auch deswegen tauscht Pavel Janosch immer wieder seine Exponate aus. Ein Ziel ist nun aber auch, im benachbarten Österreich bekannter zu werden.
1: Na to Rakousko my se chystáme cíleně, tam jako naše tažení na Rakousko teprve.
2: Wir wollen uns gezielt an die Menschen in Österreich wenden, dies liegt aber noch im Bereich der Pläne. Die Vorbereitung besteht darin, alle Text- und Informationsmaterialien ins Deutsche zu übersetzen. Im Anschluss wollen wir massiv Reklame machen, in einem Gebiet von Niederösterreich bis Wien auf der einen und Linz sowie St. Pölten auf der anderen Seite. Denn die Entfernung zwischen Wien und Nova Bystrice entspricht etwa der zwischen Prag und unserer Stadt.
0: Zuvor soll jedoch das Museum um einen weiteren Saal von etwa 1000 Quadratmeter Größe erweitert werden, wie der Chef ausführt.
2: Dabei handelt es sich um eine freie Weiterführung unseres neu eröffneten American Boulevard. Ein solcher Boulevard soll ja nicht nur breit sein, sondern auch lang. Und diese Länge verpassen wir ihm nun.
0: Aber das ist immer noch nicht alles. Neuerdings sind auch Abendbesichtigungen geplant.
2: Von Seiten unserer Besucher wird das sehr begrüßt. Dafür müssen wir aber die gesamte elektrische Einrichtung umgestalten. Wir wollen nämlich, dass die Autos selbst ihre Geschichten erzählen. Daher müssen wir sie beschallen und beleuchten.
0: Und das würde noch mehrere Monate oder vielleicht noch ein Jahr dauern, so der Museumschef. Ein bisschen weiter in die Zukunft reicht ein weiteres Projekt. Es geht darum, dass Henry Ford mit seiner Massenproduktion die USA erst so richtig mobilisiert hat. 1914 führte der Hersteller die Fließbandproduktion ein. Der Ford T wurde damit zum ersten erschwinglichen Auto für die Masse. Und weiter sagt Janosch.
2: In vielen Automuseen der Welt findet man einen Ford T. Das ist vielleicht sogar das bekannteste Auto der Welt. Und diese Museen zeigen auch unterschiedliche Artefakte aus Fords Fabriken, seinem Büro und so weiter. Aber nirgendwo gibt es eine funktionsfertige Replik eines Originalfließbands von Ford, die die Serienfertigung von Autos dokumentiert. Aber genau das wird es bei uns geben. Wir arbeiten daran.
1: Na tom pracujeme.

In das Oldtimer-Museum in Nova Bistrice hat sie Till Janse eingeladen. Sie hörten eine Wiederholung vom November vergangenen Jahres. Und am Mittwoch wird Ihnen Till Janse die tschechische Nationalmannschaft vorstellen, die an der Fußball-Weltmeisterschaft teilnimmt. Dabei hören Sie nicht nur die Meinung des Nationaltrainers Miroslav Koubek, sondern auch des Sportexperten Mikuláš Jáša. Und damit sind wir fast am Ende der heutigen Sendung angelangt. Besuchen Sie uns auch auf Facebook. Für Aufmerksamkeit bedankt sich Martina Schneibergová. 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
1: Dobrý den und herzlich willkommen zur heutigen Sendung. Am Mikrofon begrüßt Sie Martina Schneibergova. Das Programm steht diesmal vollständig im Zeichen des Verkehrs. Beginnend mit der Raumfahrt über die Prager Stanzalbahn bis zu den Oldtimerfahrten. Denn der tschechische Astronaut Aleš Svoboda wird nächstes Jahr wahrscheinlich zur Internationalen Raumstation fliegen. Die Stanzseilbahn auf dem Prager Petřín hat neue Kabinen und ist derzeit im Testbetrieb. Und in Nová Bystřice gibt es ein einzigartiges Oldtimer-Museum. Bleiben Sie dran, so ist das Neueste aus Tschechien mit Markéta Kachlíková.
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2: Kulturminister Ota Klempíř wird am kommenden Montag einen Gesetzentwurf zur Abschaffung der Gebühren für das tschechische Fernsehen und den tschechischen Rundfunk vorlegen. Dies gab Premier Andrej Babiš am Dienstag nach der Sitzung einer Arbeitsgruppe zur Reform der öffentlich-rechtlichen Medien bekannt. Laut Babiš wird das Kabinett am Montag über die genaue Summe beraten, mit der die beiden Sender künftig aus dem Staatshaushalt finanziert werden sollen. Der Beitrag werde fair sowie planbar sein und eine Inflationsklausel enthalten, so der Premier. Die Mitarbeiter des tschechischen Fernsehens bereiten laut Medienberichten einen Warnstreik vor, mit dem sie gegen den Vorschlag zur Änderung der Finanzierung der öffentlich-rechtlichen Medien protestieren wollen. Dieser soll am 22. Juni stattfinden, wie das Nachrichtenportal Deník N am Montag berichtete. Dem Server zufolge versicherte die Leitung des TV-Senders den Angestellten, den Protest nicht zu behindern. Deutschland wird weitere 300 Millionen Euro zur tschechischen Munitionsinitiative beitragen. Dies gab der deutsche Verteidigungsminister Boris Pistorius am Dienstag bei einem Treffen mit seinem tschechischen Amtskollegen Jaromír Zuna bekannt. Laut Pistorius reicht diese Summe aus, um rund 50.000 Stück Munition für die Ukraine zu beschaffen. Die Firma Flughafen Prag hat ihren Nettogewinn im vergangenen Jahr um umgerechnet 33 Millionen Euro auf 132 Millionen Euro gesteigert. Dies gab das Unternehmen, das ihr Betreiber des Václav Havel Flughafens ist, am Dienstag in einer Pressemitteilung bekannt. Der Václav Havel Flughafen Prag zählte im vergangenen Jahr 17,8 Millionen Passagiere, 1,4 mehr als im Jahr 2018. Insgesamt 84 Fluggesellschaften waren im Laufe des Jahres am Flughafen tätig und boten Verbindungen zu 194 Zielen an. Die Zollbeamten in Brünn haben vergangene Woche 800 Kilogramm Kratom beschlagnahmt, das für den illegalen Vertrieb bestimmt war. Dies sei die größte jemals in Tschechien sichergestellte Menge, erklärte die Sprecherin der Ermittlungsabteilung der Generalzolldirektion Martina Kaňková gegenüber der Presseagentur ČTK. Kratom steht in Tschechien auf der Liste der psychoaktiven Substanzen mit geringem Risiko. Erwachsene können es in lizenzierten Geschäften kaufen. Im vergangenen Jahr wurden 490 Tonnen Kratom nach Tschechien importiert. Das waren 134 Tonnen mehr als im Vorjahr. Die Regierung plant, den legalen Verkauf einzuschränken und den illegalen Handel konsequent zu bekämpfen. Im Kulturzentrum der Stadt Teplice wurde am Dienstag eine zweitägige Abschlusskonferenz zum deutsch-tschechischen Forschungsprojekt Archäotin – Archäologie im Welterbe – 10 Bergbaulandschaften eröffnet. Insgesamt 135 Experten aus Tschechien, Deutschland und England nehmen daran teil, um ihre Forschungsergebnisse vorzustellen. Seit dem Juli 2023 erforschen Wissenschaftlerinnen und Wissenschaftler von 7 Projektpartnern aus Tschechien, Sachsen und Bayern den prähistorischen sowie den mittelalterlichen Zinnbergbau in der UNESCO-Welterbe-Montanregion Erzgebirge Krušnohoří. Im Rahmen des Projekts entstand auch eine Wanderausstellung mit dem Namen Zinn und Sein, eine archäologische Spurensuche im Erzgebirge, die bis zum 28. Juni im Regionalmuseum in Teplice zu sehen ist. Zum Schluss das Wetter. Am Mittwoch ist es meist bedeckt, gelegentlich mit Regenschauern. Die Tageshöchsttemperaturen liegen bei 14 bis 18 Grad.
1: Danke, Markéta, für die Nachrichten. Das Warten hat offenbar bald ein Ende. Der tschechische Astronaut Aleš Svoboda wird wahrscheinlich im kommenden Jahr zur Internationalen Raumstation fliegen. Zuletzt war 1976 ein Tscheche im All. Mehr dazu von Daniela Honigmann.
3: Es wird konkret. In der zweiten Jahreshälfte soll Aleš Svoboda ins Weltall fliegen. Die Europäische Weltraumorganisation ESA hat am Montag mit dem US-amerikanischen Weltraumunternehmen VAST eine Vereinbarung unterzeichnet, die Tschechien einen Platz bei dem geplanten Flug zusichert. Svoboda soll demnach als Pilot fungieren und dem misst er große Bedeutung bei.
4: Dass Tschechien in der Besatzung die Rolle des Piloten haben wird, ist absolut fundamental. Weltweit gibt es nur 2 Dutzend Piloten für das wiederverwendbare Raumschiffmodul Crew Dragon. Und aus Europa stammen, soweit ich weiß, nur 2.
3: Damit wird Svoboda eine hohe Verantwortung für die Sicherheit des Fluges tragen. Sein Training als Reserveastronaut hat der Armeepilot in den vergangenen 2 Jahren in Köln absolviert. Nun erwartet den 39-Jährigen eine wesentlich intensivere Vorbereitung. Gegenüber den Reportern des tschechischen Rundfunks erläuterte er.
4: Das Ganze wird vor allem in den USA stattfinden. Dazu gehören Schulungen bei SpaceX, der NASA und weiteren Partnerorganisationen. SpaceX ist dabei, weil es das Raumschiff Crew Dragon sowie die Trägerrakete Falcon 9 liefert. Also verläuft ein großer Teil des Trainings bei diesem Unternehmen. Die NASA wiederum hat ihr Trainingszentrum in Houston in Texas, wo die Astronauten auf die ISS vorbereitet werden.
3: Der Flug wird die erste kommerzielle Mission des Unternehmens VAST zur ISS sein. Das Kommando hat der Franzose Thomas Pesquet. Weiter schildert Svoboda.
4: Es wird sich um eine 4-köpfige Besatzung handeln. Die Vereinbarung mit VAST hat Frankreich vergangene Woche bekannt gegeben. Nun ist es noch nötig, die letzten Teilnehmer unserer Besatzung aufzufüllen. Und dann geht der Vorschlag an das internationale Board, dem die NASA vorsitzt. Dort muss die Besetzung genehmigt werden.
3: Die Entscheidung der ESA für die tschechische Beteiligung wurde am Montag in einer hochkarätig besetzten Pressekonferenz im Planetarium in Prag präsentiert. Dabei waren Premier Andrej Babiš, Vizepremier Karel Havlíček, Verteidigungsminister Jaromír Zuna und Bildungsminister Robert Plaga. Havlíček informierte, dass Tschechien sich den Weltraumflug 2 Milliarden Kronen, also umgerechnet 83 Millionen Euro, kosten lasse. Das Geld kommt aus den Töpfen der Ministerium für Verkehr sowie für Verteidigung. Und Premier Babiš betonte, dass die Investitionen in Weltraumaktivitäten zugleich Investitionen in die Zukunft des ganzen Landes seien. 2 Wochen wird die Mannschaft auf der ISS sein. Ihre Hauptaufgabe seien wissenschaftliche und technologische Versuche, wie der Direktor der Sternwarte in Brünn, Jiří Dušek, beschreibt.
4: Die Experimente betreffen vor allem Fragen der Biologie, etwa des menschlichen Körpers. Es gibt zum Beispiel Versuche zur Stressbelastung oder mit KI-Modellen zur körperlichen Reaktion. Die technologischen Experimente beziehen sich etwa auf Nanoroboter und ihr Verhalten in kosmischer Umgebung oder auf die Krebsforschung.
3: Aleš Svoboda wird der erste Tscheche auf der ISS sein. Im Universum war hingegen schon ein Landsmann vor ihm. Wladimir Remek hat 1976 8 Tage im All verbracht. Am Montag sagte er über die kommende Flugbesatzung.
4: Ich wünsche Ihnen natürlich, dass Sie Ihr geplantes Programm erfüllen können und dass Sie heil zurückkommen. Für die Reise habe ich Ihnen ein Abzeichen übergeben, das ich vor 50 Jahren selbst an meinem Raumanzug getragen habe. Wenn Aleš Svoboda es wirklich mit nach oben nimmt, werde ich das Gefühl haben, dass ich noch einmal losgeflogen bin.
1: Ja. Soweit die aktuellsten Neuigkeiten zur tschechischen Weltraummission. 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Seit fast 2 Jahren ist eines der beliebtesten Prager Touristenziele geschlossen, die Stanzelbahn Auden Petřín. Wer jetzt aber auf dem Hügel in der tschechischen Hauptstadt flaniert, erblickt vielleicht schon die neuen Kabinen für die Bahn bei einer der Testfahrten. Mehr nun von Till Janze.
4: Ende Mai fuhren die neuen Kabinen der Stanzelbahn erstmals auf den Prager Petřín hinauf und wieder hinunter. Es ist der Testbetrieb, erst später folgen die regelmäßigen Probefahrten.
5: Die Kabinen sind noch nicht fertig, so fehlen bisher zum Beispiel die Sitze. Auch wurde die Schutzabdeckung einiger

0: Lang war die dritte Generation im Einsatz. Für die vierte Generation wurde ein neues Design entworfen. Die beiden gut 12 Meter langen Wagen jeweils haben 100 Steh- und 19 Sitzplätze. Und Spaziergänger auf den Pettschien können sie derzeit mit etwas Glück auch schon die rund 500 Meter lange Strecke entlangfahren sehen. Daniel Schabík ist Sprecher der Prager Verkehrsbetriebe.
1: Das sind bisher nur Testfahrten, die die Herstellerfirmen brauchen, um alle technischen Systeme abzustimmen. Sobald wir das Eignungszertifikat für beide Wagen erhalten, können wir mit den Probefahrten beginnen. Dabei muss jeder Operator der Seilbahn mindestens 240 Stunden ableisten.
2: 240
0: 11 solcher Operatoren gibt es, die künftig über den Betrieb wachen sollen. Dadurch seien die Kabinen dann im Probebetrieb deutlich häufiger unterwegs als im jetzigen Testbetrieb, so der Sprecher weiter. Denn Ende September soll bereits der Fahrgastbetrieb aufgenommen werden, so die Pläne. Gebaut wurden die Wagen vom Weltmarktführer in Sachen Seilbahnen, dem österreichisch-schweizerischen Firmenkonsortium Doppelmayr-Garaventa.
1: Es sind komplett neue Wagen. Die dritte Generation hatte hingegen noch das Fahrgestell der ersten Generation. Eine wichtige technische Änderung betrifft die Bremsen. Die alten Kabinen wurden am Bremsseil gestoppt, nun wird an der Schiene gebremst.
0: Erläutert Pressesprecher Schabík. Die Kabinen hat die renommierte Designerin Anna Marešová aus Prag entworfen, die etwa auch für den Look der neuen Seilbahn auf den Jeschtet verantwortlich ist. Verkehrsbürgermeister Beranek ist jedenfalls froh, dass die alten Kabinen auf dem Petschin nun ausgedient haben.
1: Die vorherigen Wagen waren von 1985 und in gewisser Weise ein Hybrid, weil einfach eine neue Karosserie für die alte Technik genutzt wurde. Jetzt wurde auch die Technologie komplett geändert und wir haben vollständig neue Wagen, die hoffentlich weitere 50 Jahre ohne größere Eingriffe halten.
0: Die neuen Kabinen und die Modernisierung der Strecke kosten etwa 273 Millionen Kronen, umgerechnet über 11 Millionen Euro. Im Übrigen war die Bahn auf dem Petschin im Jahr 2023, also vor Beginn des Umbaus, das beliebteste Besucherziel in ganz Tschechien, noch vor der Prager Burg oder der Karlsbrücke.
3: Till Janse war das mit einem Bericht über die neuen Kabinen der Prager Stadtseilbahn auf den Petschin. 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Das kleine Städtchen Nová Bystřice liegt nur wenige Kilometer von der österreichischen Grenze entfernt. Es gilt als die älteste Ortschaft in Südböhmen. Doch nicht nur denkmalgeschützte Gebäude locken Besucher an, sondern auch das dortige Oldtimer-Museum. Es handelt sich um die größte Sammlung von US-amerikanischen Straßenkreuzern im östlichen Mitteleuropa. Alle weiteren Infos dazu von Till Janse. Sie hören eine Wiederholung vom November vergangenen Jahres.

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1: Auch weitgereisten Oldtimer-Fans dürfte diese Sammlung den Atem verschlagen. Im südböhmischen Nova Bystřice zeigt ein privater Sammler viele Dutzend historische Autos aus den USA. Natürlich kann das Museum nicht mit den größten Häusern seiner Art mithalten, wie etwa dem Bugatti-Museum im elsässischen Mühlhus oder dem Mercedes-Benz-Museum in Stuttgart. Dafür sind die Straßenkreuzer aus Übersee liebevoll eingefügt in einzigartige historische Kulissen. Dieses Museum Veterano befindet sich auf dem Gelände einer ehemaligen Textilfabrik. Gegründet wurde es von Pavel Janausch. Im Interview für Radio Prag International schildert er seinen Weg vom Sammler zum Museumseigentümer.
2: Každý sběratel dříve nebo později narazí ne na strop.

0: Jeder Sammler erreicht irgendwann die Grenze zwar nicht für die Zahl der Objekte, aber für die Möglichkeit ihrer Unterbringung. Zum Glück überlegte der Bürgermeister von Nova Bystrice zu der Zeit gerade, was mit der verlassenen Fabrik fast im Zentrum der Stadt, die bereits einige Jahre verfiel, geschehen solle. Und so kam eins zum anderen. Da ich selbst aus Nova Bystrice komme und den Bürgermeister gut kannte, vereinbarten wir recht schnell, dass meine wachsende Sammlung ihr künftiges Heim in dieser ehemaligen Fabrik finden wird.
1: Die Sammlung hat Pavel Janosch komplett eigenständig aufgebaut. Sein Vater besaß zwar einige tschechoslowakische Oldtimer der Marken Praga oder Tatra, doch in diese Richtung wollte der Sohn nicht weitergehen. Denn hierzulande wäre er nur einer unter vielen gewesen. Oldtimer aus Übersee sind hingegen in Tschechien eher selten und vor allem gab es damals kein Museum dieser Autos. 2012 jedenfalls kamen Janosch und der Bürgermeister überein. Und nur 2 Jahre später eröffnete das Museum Veterano. Das bedeutet, dass im Moment gerade die 11. Saison läuft.
2: Upřímně, v roce 2012
0: Ehrlich gesagt habe ich 2012 nicht geglaubt, dass wir das Museum bis zu seiner heutigen Gestalt bringen könnten. Das betrifft sowohl den Fuhrpark an sich, aber auch die Kulissen und die ganzen zeithistorischen Gegenstände. Als wir das Museum eröffneten, erhielten wir eine kleinere Subvention. Die Voraussetzung war, dass wir die Rückflussdauer der Investition berechnen. In der optimistischsten Variante haben wir mit 8000 Besuchern pro Saison gerechnet. Tatsächlich kam im ersten Jahr, als uns noch niemand kannte, rund 15.000 Menschen, und zwar ohne, dass wir Reklame gemacht hätten. Da haben wir große Augen gekriegt. Niemand von uns hatte erwartet, dass es solch ein Interesse an einem gerade eröffneten regionalen Museum geben könnte, aber die Leute haben uns gefunden.
1: Und das Museum wird immer weiter ausgebaut. Vergangenes Jahr wurden dort 2 neue Säle eingeweiht, damit sind es nun 9. Dadurch stieg die Zahl der Exponate von 50 auf 70 an. Allerdings umfasst die ganze Sammlung mittlerweile fast 200 Wagen. Mehrere Dutzend Autos warten im Lager auf die Restaurierung. Sie sollen dann demnächst einige der Exponate ersetzen, die derzeit in den ehemaligen Fabrikhallen gezeigt werden.

0: Im Museum Vetarano spielen aber nicht nur die Autos eine Rolle, obwohl sie natürlich im Mittelpunkt stehen, sondern auch das Ambiente, in dem sie präsentiert werden. So parken einige von ihnen neuerdings in einer authentischen Straße von New York, mit Nachtclubs, einer Tankstelle oder in der Werkstatt. Denn das zentrale Element ist ein Boulevard, den Pavel Janosch anhand von authentischen Fotos aus den Vereinigten Staaten von Amerika gestalten ließ.
1: Diese Straße ist praktisch die Zukunft des Museums, mit der zum Teil aber schon begonnen wurde. Wir wollten die Autos in ihrer natürlichsten Umgebung zeigen, und das ist schließlich eine Straße. Uns ist damit gelungen, dass sich die Besucher nicht nur die Wagen anschauen, sondern auch die Umgebung bestaunen, in der diese gezeigt werden. Unser Ziel war, ein harmonisches Ganzes zu schaffen. Wir wollten die Autos nicht vor eine weiße Wand mit Informationstäfelchen stellen. Stattdessen versetzen wir sie zurück in alte Zeiten.
0: Ein Highlight des American Boulevard ist etwa ein leuchtend blauer Big Special von 1947. Besonders häufig treffen die Besucher in dem Museum aber auf Wagen der Marke Lincoln. Und der Betreiber gesteht, dass er voll auf diese Modelle abfahren würde.
1: Diese Marke ist seit 1922 das Aushängeschild des Herstellers Ford. Damals setzte Henry Fords Sohn Edsel durch, eine Luxusbaureihe zu starten. Die Lincolns wurden zu einem progressiven Element der Firma. Sie sind ein klassisches Beispiel dafür, wie gute Autos gefertigt werden. Deswegen mag ich sie so sehr.
0: Und Janosch scheut auch fast keine Kosten, wenn es um Autos der Baureihe Lincoln geht. So erzählt er davon, dass er ein bestimmtes Modell lange gesucht habe.
1: Ich bekam dann die Möglichkeit zum Erwerb, obwohl der Wagen in keinem guten Zustand war. Wenn ein Auto schon auf dem Foto nicht gut aussieht, dann stellt man bei der Ankunft am Verkaufsort meist fest, dass es in Wirklichkeit noch schlechter um den Wagen steht. Die Restaurierung dieses Lincoln dehnte sich daher auf lange 5 Jahre aus und kostete mehrere Millionen Kronen, was wirklich viel ist. Und ich weiß mittlerweile, dass wir die Gesamtinvestition in diesen Wagen niemals bei einem Verkauf wieder herausbekommen würden. Mich stört das aber nicht, denn wir haben das Auto bis auf die kleinste Schraube restauriert und es ist jetzt eines der Schmuckstücke meiner Sammlung.
0: Ein weiteres Glanzstück des Museums ist ein Ford Continental Mark II. Zu seiner Zeit, Mitte der 1950er Jahre, war das Luxuscoupé das teuerste US-amerikanische Auto. $10.000 mussten die Interessenten hinblättern. Nur etwa 3.000 Exemplare wurden von dem Wagen produziert. Aber auch US-Präsident Dwight D. Eisenhower und Elvis Presley oder etwa Frank Sinatra fuhren diesen Schlitten. Dass solche edlen Stücke nun in Südböhmen präsentiert werden können, hat auch mit den Kontakten von Pavel Janosch zu tun. Nach der Gründung des Museums ergaben sich nämlich neue Möglichkeiten. Er sei dadurch im Ausland nun bekannt und stehe mit unterschiedlichen Autoclubs US-amerikanischer Marken in Verbindung, sagt er.
1: Es handelt sich vor allem um solche Clubs in den USA selbst, die sich auf Lincoln, Dodge, Packard oder etwa Nash spezialisiert haben. Wir werden dort bereits als Institution und nicht mehr als Sammler wahrgenommen. Das heißt, dass wir nicht nur einander vertrauen, sondern freundschaftliche Beziehungen pflegen. Und so gelangen wir an Autos, die niemals der Öffentlichkeit zum Kauf angeboten werden würden. Wir nutzen die Stellung unseres Museums dafür, mit ausländischen Partnern zu kooperieren. Manchmal wenden sie sich von selbst mit Angeboten an uns, die wir dann auch gerne nutzen.

0: Das Museum Veterano hat mittlerweile einen guten Ruf, auch in der interessierten Öffentlichkeit. Die Zahl der Besucher steigt und lag im vergangenen Jahr bereits bei über 30.000. Rund 40% von ihnen kommen gerne und teils regelmäßig wieder, wie eigene Erhebungen gezeigt haben. Auch deswegen tauscht Pavel Janosch immer wieder seine Exponate aus. Ein Ziel ist nun aber auch, im benachbarten Österreich bekannter zu werden.
1: Na to Rakousko my se chystáme cíleně, tam jako naše tažení na Rakousko teprve.
2: Wir wollen uns gezielt an die Menschen in Österreich wenden, dies liegt aber noch im Bereich der Pläne. Die Vorbereitung besteht darin, alle Text- und Informationsmaterialien ins Deutsche zu übersetzen. Im Anschluss wollen wir massiv Reklame machen, in einem Gebiet von Niederösterreich bis Wien auf der einen und Linz sowie St. Pölten auf der anderen Seite. Denn die Entfernung zwischen Wien und Nova Bystrice entspricht etwa der zwischen Prag und unserer Stadt.
0: Zuvor soll jedoch das Museum um einen weiteren Saal von etwa 1000 Quadratmeter Größe erweitert werden, wie der Chef ausführt.
2: Dabei handelt es sich um eine freie Weiterführung unseres neu eröffneten American Boulevard. Ein solcher Boulevard soll ja nicht nur breit sein, sondern auch lang. Und diese Länge verpassen wir ihm nun.
0: Aber das ist immer noch nicht alles. Neuerdings sind auch Abendbesichtigungen geplant.
2: Von Seiten unserer Besucher wird das sehr begrüßt. Dafür müssen wir aber die gesamte elektrische Einrichtung umgestalten. Wir wollen nämlich, dass die Autos selbst ihre Geschichten erzählen. Daher müssen wir sie beschallen und beleuchten.
0: Und das würde noch mehrere Monate oder vielleicht noch ein Jahr dauern, so der Museumschef. Ein bisschen weiter in die Zukunft reicht ein weiteres Projekt. Es geht darum, dass Henry Ford mit seiner Massenproduktion die USA erst so richtig mobilisiert hat. 1914 führte der Hersteller die Fließbandproduktion ein. Der Ford T wurde damit zum ersten erschwinglichen Auto für die Masse. Und weiter sagt Janosch.
2: In vielen Automuseen der Welt findet man einen Ford T, das ist vielleicht sogar das bekannteste Auto der Welt. Und diese Museen zeigen auch unterschiedliche Artefakte aus Fords Fabriken, seinem Büro und so weiter. Aber nirgendwo gibt es eine funktionsfertige Replik eines Originalfließbands von Ford, die die Serienfertigung von Autos dokumentiert. Aber genau das wird es bei uns geben. Wir arbeiten daran.
1: Das ist eine seriöse Produktion. 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

In das Oldtimer-Museum in Nova Bystrice hat sie Till Janse eingeladen. Sie hörten eine Wiederholung vom November vergangenen Jahres. Und am Mittwoch wird Ihnen Till Janse die tschechische Nationalmannschaft vorstellen, die an der Fußball-Weltmeisterschaft teilnimmt. Dabei hören Sie nicht nur die Meinung des Nationaltrainers Miroslav Koubek, sondern auch des Sportexperten Mikuláš Jáša. Und damit sind wir fast am Ende der heutigen Sendung angelangt. Besuchen Sie uns auch auf Facebook. Für Ihre Aufmerksamkeit bedankt sich Martina Schneibergová. 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
1: Dobrý den und herzlich willkommen zur heutigen Sendung. Am Mikrofon begrüße ich Martina Schneibergová. Das Programm steht diesmal vollständig im Zeichen des Verkehrs, beginnend mit der Raumfahrt über die Prager Stanzalbahn bis zu den Oldtimerfahrten. Denn der tschechische Astronaut Aleš Svoboda wird nächstes Jahr wahrscheinlich zur Internationalen Raumstation fliegen. Die Stanzseilbahn auf dem Prager Petřín hat neue Kabinen und ist derzeit im Testbetrieb. Und in Nová Bystřice gibt es ein einzigartiges Oldtimer-Museum. Bleiben Sie dran, so ist das Neueste aus Tschechien mit Markéta Kachlíková.
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2: Kulturminister Ota Klempisch wird am kommenden Montag einen Gesetzentwurf zur Abschaffung der Gebühren für das tschechische Fernsehen und den tschechischen Rundfunk vorlegen. Dies gab Premier Andrej Babiš am Dienstag nach der Sitzung einer Arbeitsgruppe zur Reform der öffentlich-rechtlichen Medien bekannt. Laut Babiš wird das Kabinett am Montag über die genaue Summe beraten, mit der die beiden Sender künftig aus dem Staatshaushalt finanziert werden sollen. Der Beitrag werde fair sowie planbar sein und eine Inflationsklausel enthalten, so der Premier. Die Mitarbeiter des tschechischen Fernsehens bereiten laut Medienberichten einen Warnstreik vor, mit dem sie gegen den Vorschlag zur Änderung der Finanzierung der öffentlich-rechtlichen Medien protestieren wollen. Diese soll am 22. Juni stattfinden, wie das Nachrichtenportal Deník N am Montag berichtete. Dem Server zufolge versicherte die Leitung des TV-Senders den Angestellten, den Protest nicht zu behindern. Deutschland wird weitere 300 Millionen Euro zur tschechischen Munitionsinitiative beitragen. Dies gab der deutsche Verteidigungsminister Boris Pistorius am Dienstag bei einem Treffen mit seinem tschechischen Amtskollegen Jaromír Zuna bekannt. Laut Pistorius reicht diese Summe aus, um rund 50.000 Stück Munition für die Ukraine zu beschaffen. Die Firma Flughafen Prag hat ihren Nettogewinn im vergangenen Jahr um umgerechnet 33 Millionen Euro auf 132 Millionen Euro gesteigert. Dies gab das Unternehmen, das ihr Betreiber des Václav Havel Flughafens ist, am Dienstag in einer Pressemitteilung bekannt. Der Václav Havel Flughafen Prag zählte im vergangenen Jahr 17,8 Millionen Passagiere, 1,4 mehr als im Jahr 2018. Insgesamt 84 Fluggesellschaften waren im Laufe des Jahres am Flughafen tätig und boten Verbindungen zu 194 Zielen an. Die Zollbeamten in Brünn haben vergangene Woche 800 Kilogramm Kratom beschlagnahmt, das für den illegalen Vertrieb bestimmt war. Dies sei die größte jemals in Tschechien sichergestellte Menge, erklärte die Sprecherin der Ermittlungsabteilung der Generalzolldirektion Martina Kaňková gegenüber der Presseagentur ČTK. Kratom steht in Tschechien auf der Liste der psychoaktiven Substanzen mit geringem Risiko. Erwachsene können es in lizenzierten Geschäften kaufen. Im vergangenen Jahr wurden 490 Tonnen Kratom nach Tschechien importiert. Das waren 134 Tonnen mehr als im Vorjahr. Die Regierung plant, den legalen Verkauf einzuschränken und den illegalen Handel konsequent zu bekämpfen. Im Kulturzentrum der Stadt Teplice wurde am Dienstag eine zweitägige Abschlusskonferenz zum deutsch-tschechischen Forschungsprojekt Archäotin – Archäologie im Welterbe – 10 Bergbaulandschaften eröffnet. Insgesamt 135 Experten aus Tschechien, Deutschland und England nehmen daran teil, um ihre Forschungsergebnisse vorzustellen. Seit dem Juli 2023 erforschen Wissenschaftlerinnen und Wissenschaftler von 7 Projektpartnern aus Tschechien, Sachsen und Bayern den prähistorischen sowie den mittelalterlichen Zinnbergbau in der UNESCO-Welterbe-Montanregion Erzgebirge Krušnohoří. Im Rahmen des Projekts entstand auch eine Wanderausstellung mit dem Namen Zinn und Sein, eine archäologische Spurensuche im Erzgebirge, die bis zum 28. Juni im Regionalmuseum in Teplice zu sehen ist. Zum Schluss das Wetter. Am Mittwoch ist es meist bedeckt, gelegentlich mit Regenschauern. Die Tageshöchsttemperaturen liegen bei 14 bis 18 Grad.
1: Danke, Markéta, für die Nachrichten. Das Warten hat offenbar bald ein Ende. Der tschechische Astronaut Aleš Svoboda wird wahrscheinlich im kommenden Jahr zur Internationalen Raumstation fliegen. Zuletzt war 1976 ein Tscheche im All. Mehr dazu von Daniela Honigmann.
3: Es wird konkret. In der zweiten Jahreshälfte soll Aleš Svoboda ins Weltall fliegen. Die Europäische Weltraumorganisation ESA hat am Montag mit dem US-amerikanischen Weltraumunternehmen VAST eine Vereinbarung unterzeichnet, die Tschechien einen Platz bei dem geplanten Flug zusichert. Svoboda soll demnach als Pilot fungieren und dem misst er große Bedeutung bei.
4: Dass Tschechien in der Besatzung die Rolle des Piloten haben wird, ist absolut fundamental. Weltweit gibt es nur 2 Dutzend Piloten für das wiederverwendbare Raumschiffmodul Crew Dragon. Und aus Europa stammen, soweit ich weiß, nur 2.
3: Damit wird Svoboda eine hohe Verantwortung für die Sicherheit des Fluges tragen. Sein Training als Reserveastronaut hat der Armeepilot in den vergangenen 2 Jahren in Köln absolviert. Nun erwartet den 39-Jährigen eine wesentlich intensivere Vorbereitung. Gegenüber den Reportern des tschechischen Rundfunks erläuterte er.
4: Das Ganze wird vor allem in den USA stattfinden. Dazu gehören Schulungen bei SpaceX, der NASA und weiteren Partnerorganisationen. SpaceX ist dabei, weil es das Raumschiff Crew Dragon sowie die Trägerrakete Falcon 9 liefert. Also verläuft ein großer Teil des Trainings bei diesem Unternehmen. Die NASA wiederum hat ihr Trainingszentrum in Houston in Texas, wo die Astronauten auf die ISS vorbereitet werden.
3: Der Flug wird die erste kommerzielle Mission des Unternehmens VAST zur ISS sein. Das Kommando hat der Franzose Thomas Pesquet. Weiter schildert Svoboda.
4: Es wird sich um eine 4-köpfige Besatzung handeln. Die Vereinbarung mit VAST hat Frankreich vergangene Woche bekannt gegeben. Nun ist es noch nötig, die letzten Teilnehmer unserer Besatzung aufzufüllen. Und dann geht der Vorschlag an das internationale Board, dem die NASA vorsitzt. Dort muss die Besetzung genehmigt werden.
3: Die Entscheidung der ESA für die tschechische Beteiligung wurde am Montag in einer hochkarätig besetzten Pressekonferenz im Planetarium in Prag präsentiert. Dabei waren Premier Andrej Babiš, Vizepremier Karel Havlíček, Verteidigungsminister Jaromír Zuna und Bildungsminister Robert Plaga. Havlíček informierte, dass Tschechien sich den Weltraumflug 2 Milliarden Kronen, also umgerechnet 83 Millionen Euro, kosten lasse. Das Geld kommt aus den Töpfen der Ministerium für Verkehr sowie für Verteidigung. Und Premier Babiš betonte, dass die Investitionen in Weltraumaktivitäten zugleich Investitionen in die Zukunft des ganzen Landes seien. 2 Wochen wird die Mannschaft auf der ISS sein. Ihre Hauptaufgabe seien wissenschaftliche und technologische Versuche, wie der Direktor der Sternwarte in Brünn, Jiří Dušek, beschreibt.
4: Die Experimente betreffen vor allem Fragen der Biologie, etwa des menschlichen Körpers. Es gibt zum Beispiel Versuche zur Stressbelastung oder mit KI-Modellen zur körperlichen Reaktion. Die technologischen Experimente beziehen sich etwa auf Nanoroboter und ihr Verhalten in kosmischer Umgebung oder auf die Krebsforschung.
3: Aleš Svoboda wird der erste Tscheche auf der ISS sein. Im Universum war hingegen schon ein Landsmann vor ihm. Wladimir Remek hat 1976 8 Tage im All verbracht. Am Montag sagte er über die kommende Flugbesatzung.
4: Ich wünsche Ihnen natürlich, dass Sie Ihr geplantes Programm erfüllen können und dass Sie heil zurückkommen. Für die Reise habe ich Ihnen ein Abzeichen übergeben, das ich vor 50 Jahren selbst an meinem Raumanzug getragen habe. Wenn Aleš Svoboda es wirklich mit nach oben nimmt, werde ich das Gefühl haben, dass ich noch einmal losgeflogen bin.
1: So Soweit die aktuellsten Neuigkeiten zur tschechischen Weltraummission. 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Seit fast 2 Jahren ist eines der beliebtesten Prager Touristenziele geschlossen, die Stanzelbahn Audenpetřín. Wer jetzt aber auf dem Hügel in der tschechischen Hauptstadt flaniert, erblickt vielleicht schon die neuen Kabinen für die Bahn bei einer der Testfahrten. Mehr nun von Till Janzer.
4: Ende Mai fuhren die neuen Kabinen der Stanzelbahn erstmals auf den Prager Petřín hinauf und wieder hinunter. Es ist der Testbetrieb. Erst später folgen die regelmäßigen Probefahrten.
2: Die Kabinen sind noch nicht fertig, so fehlen bisher zum Beispiel die Sitze. Auch wurde die Schutzabdeckung einiger elektronischer Geräte abgenommen. Auf den ersten Blick wirken die Kabinen aber sehr frisch, offen und luftig. Und was für die Nutzer am wichtigsten ist, die Wagen sind großzügig verglast, sodass der Blick schön schweifen kann.
4: Das sagte der stellvertretende Oberbürgermeister Jaromír Beránek, der im Prager Magistrat für den Verkehr zuständig ist, als er die neuen Kabinen in Augenschein nahm. Seit September 2024 wird die Stanzelbahn erneuert. Vor allem waren die Schienen veraltet und wurden zudem in dem Jahr durch extreme Regenfälle in Mitleidenschaft gezogen. Zugleich entschieden sich die Verkehrsbetriebe für einen Austausch der Kabinen. 40 Jahre lang war die dritte Generation im Einsatz. Für die vierte Generation wurde ein neues Design entworfen. Die beiden gut 12 Meter langen Wagen jeweils haben 100 Steh- und 19 Sitzplätze. Und Spaziergänger auf den Petřín können sie derzeit mit etwas Glück auch schon die rund 500 Meter lange Strecke entlangfahren sehen. Daniel Schabík ist Sprecher der Prager Verkehrsbetriebe.
2: Das sind bisher nur Testfahrten, die die Herstellerfirmen brauchen, um alle technischen Systeme abzustimmen. Sobald wir das Eignungszertifikat für beide

0: Rusu nové vozy, zatímco třetí generace...
1: Es sind komplett neue Wagen. Die dritte Generation hatte hingegen noch das Fahrgestell der ersten Generation. Eine wichtige technische Änderung betrifft die Bremsen. Die alten Kabinen wurden am Bremsseil gestoppt, nun wird an der Schiene gebremst.
0: Brzdí standardně na kolejnici.
2: Erläutert Pressesprecher Schabik. Die Kabinen hat die renommierte Designerin Anna Mareschowa aus Prag entworfen, die etwa auch für den Look der neuen Seilbahn auf den Jeschtedt verantwortlich ist. Verkehrsbürgermeister Beranek ist jedenfalls froh, dass die alten Kabinen auf dem Petschin nun ausgedient haben.
1: Die vorherigen Wagen waren von 1985 und in gewisser Weise ein Hybrid, weil einfach eine neue Karosserie für die alte Technik genutzt wurde. Jetzt wurde auch die Technologie komplett geändert und wir haben vollständig neue Wagen, die hoffentlich weitere 50 Jahre ohne größere Eingriffe halten.
2: Die neuen Kabinen und die Modernisierung der Strecke kosten etwa 273 Millionen Kronen, umgerechnet über 11 Millionen Euro. Im Übrigen war die Bahn auf dem Petschin im Jahr 2023, also vor Beginn des Umbaus, das beliebteste Besucherziel in ganz Tschechien, noch vor der Prager Burg oder der Karlsbrücke.
3: Till Janse war das mit einem Bericht über die neuen Kabinen der Prager Standseilbahn auf den Petschin. 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Das kleine Städtchen Nová Bystřice liegt nur wenige Kilometer von der österreichischen Grenze entfernt. Es gilt als die älteste Ortschaft in Südböhmen. Doch nicht nur denkmalgeschützte Gebäude locken Besucher an, sondern auch das dortige Oldtimer-Museum. Es handelt sich um die größte Sammlung von US-amerikanischen Straßenkreuzern im östlichen Mitteleuropa. Alle weiteren Infos dazu von Till Janse. Sie hören eine Wiederholung vom November vergangenen Jahres.

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1: Auch weitgereisten Oldtimer-Fans dürfte diese Sammlung den Atem verschlagen. Im südböhmischen Nova Bystřice zeigt ein privater Sammler viele Dutzend historische Autos aus den USA. Natürlich kann das Museum nicht mit den größten Häusern seiner Art mithalten, wie etwa dem Bugatti-Museum im elsässischen Mühlhus oder dem Mercedes-Benz-Museum in Stuttgart. Dafür sind die Straßenkreuzer aus Übersee liebevoll eingefügt in einzigartige historische Kulissen. Dieses Museum Veterano befindet sich auf dem Gelände einer ehemaligen Textilfabrik. Gegründet wurde es von Pavel Janausch. Im Interview für Radio Prag International schildert er seinen Weg vom Sammler zum Museumseigentümer.
2: Jeder Sammler erreicht irgendwann die Grenze, zwar nicht für die Zahl der Objekte, aber für die Möglichkeit ihrer Unterbringung. Zum Glück überlegte der Bürgermeister von Nova Bystrice zu der Zeit gerade, was mit der verlassenen Fabrik fast im Zentrum der Stadt, die bereits einige Jahre verfiel, geschehen solle. Und so kam eins zum anderen. Da ich selbst aus Nova Bystrice komme und den Bürgermeister gut kannte, vereinbarten wir recht schnell, dass meine wachsende Sammlung ihr künftiges Heim in dieser ehemaligen Fabrik finden wird.
1: Die Sammlung hat Pavel Janausch komplett eigenständig aufgebaut. Sein Vater besaß zwar einige tschechoslowakische Oldtimer der Marken Praga oder Tatra, doch in diese Richtung wollte der Sohn nicht weitergehen, denn hierzulande wäre er nur einer unter vielen gewesen. Oldtimer aus Übersee sind hingegen in Tschechien eher selten und vor allem gab es damals kein Museum dieser Autos. 2012 jedenfalls kamen Janausch und der Bürgermeister überein. Und nur 2 Jahre später eröffnete das Museum Veterano. Das bedeutet, dass im Moment gerade die 11. Saison läuft.
3: Upřímně, v roce 2012.
2: Ehrlich gesagt habe ich 2012 nicht geglaubt, dass wir das

0: Museum bis zu seiner heutigen Gestalt bringen könnten. Das betrifft sowohl den Fuhrpark an sich, aber auch die Kulissen und die ganzen zeithistorischen Gegenstände. Als wir das Museum eröffneten, erhielten wir eine kleinere Subvention. Die Voraussetzung war, dass wir die Rückflussdauer der Investition berechnen. In der optimistischsten Variante haben wir mit 8000 Besuchern pro Saison gerechnet. Tatsächlich kamen im ersten Jahr, als uns noch niemand kannte, rund 15.000 Menschen, und zwar ohne, dass wir Reklame gemacht hätten. Da haben wir große Augen gekriegt. Niemand von uns hatte erwartet, dass es solch ein Interesse an einem gerade eröffneten regionalen Museum geben könnte, aber die Leute haben uns gefunden.
1: Und das Museum wird immer weiter ausgebaut. Vergangenes Jahr wurden dort zwei neue Säle eingeweiht. Damit sind es nun 9. Dadurch stieg die Zahl der Exponate von 50 auf 70 an. Allerdings umfasst die ganze Sammlung mittlerweile fast 200 Wagen. Mehrere Dutzend Autos warten im Lager auf die Restaurierung. Sie sollen dann demnächst einige der Exponate ersetzen, die derzeit in den ehemaligen Fabrikhallen gezeigt werden.

0: Im Museum Vetarano spielen aber nicht nur die Autos eine Rolle, obwohl sie natürlich im Mittelpunkt stehen, sondern auch das Ambiente, in dem sie präsentiert werden. So parken einige von ihnen neuerdings in einer authentischen Straße von New York, mit Nachtclubs, einer Tankstelle oder in der Werkstatt. Denn das zentrale Element ist ein Boulevard, den Pavel Janosch anhand von authentischen Fotos aus den Vereinigten Staaten von Amerika gestalten ließ.
1: Diese Straße ist praktisch die Zukunft des Museums, mit der zum Teil aber schon begonnen wurde. Wir wollten die Autos in ihrer natürlichsten Umgebung zeigen, und das ist schließlich eine Straße. Uns ist damit gelungen, dass sich die Besucher nicht nur die Wagen anschauen, sondern auch die Umgebung bestaunen, in der diese gezeigt werden. Unser Ziel war, ein harmonisches Ganzes zu schaffen. Wir wollten die Autos nicht vor eine weiße Wand mit Informationstäfelchen stellen. Stattdessen versetzen wir sie zurück in alte Zeiten.
0: Ein Highlight des American Boulevard ist etwa ein leuchtend blauer Big Special von 1947. Besonders häufig treffen die Besucher in dem Museum aber auf Wagen der Marke Lincoln. Und der Betreiber gesteht, dass er voll auf diese Modelle abfahren würde.
1: Diese Marke ist seit 1922 das Aushängeschild des Herstellers Ford. Damals setzte Henry Fords Sohn Edsel durch, eine Luxusbaureihe zu starten. Die Lincolns wurden zu einem progressiven Element der Firma. Sie sind ein klassisches Beispiel dafür, wie gute Autos gefertigt werden. Deswegen mag ich sie so sehr.
0: Und Janosch scheut auch fast keine Kosten, wenn es um Autos der Baureihe Lincoln geht. So erzählt er davon, dass er ein bestimmtes Modell lange gesucht habe.
1: Ich bekam dann die Möglichkeit zum Erwerb, obwohl der Wagen in keinem guten Zustand war. Wenn ein Auto schon auf dem Foto nicht gut aussieht, dann stellt man bei der Ankunft am Verkaufsort meist fest, dass es in Wirklichkeit noch schlechter um den Wagen steht. Die Restaurierung dieses Lincoln dehnte sich daher auf lange 5 Jahre aus und kostete mehrere Millionen Kronen, was wirklich viel ist. Und ich weiß mittlerweile, dass wir die Gesamtinvestition in diesen Wagen niemals bei einem Verkauf wieder herausbekommen würden. Mich stört das aber nicht, denn wir haben das Auto bis auf die kleinste Schraube restauriert und es ist jetzt eines der Schmuckstücke meiner Sammlung.
0: Ein weiteres Glanzstück des Museums ist ein Ford Continental Mark II. Zu seiner Zeit, Mitte der 1950er Jahre, war das Luxuscoupé das teuerste US-amerikanische Auto. $10.000 mussten die Interessenten hinblättern. Nur etwa 3.000 Exemplare wurden von dem Wagen produziert. Aber auch US-Präsident Dwight D. Eisenhower und Elvis Presley oder etwa Frank Sinatra fuhren diesen Schlitten. Dass solche edlen Stücke nun in Südböhmen präsentiert werden können, hat auch mit den Kontakten von Pavel Janosch zu tun. Nach der Gründung des Museums ergaben sich nämlich neue Möglichkeiten. Er sei dadurch im Ausland nun bekannt und stehe mit unterschiedlichen Autoclubs US-amerikanischer Marken in Verbindung, sagt er.
1: Es handelt sich vor allem um solche Clubs in den USA selbst, die sich auf Lincoln, Dodge, Packard oder etwa Nash spezialisiert haben. Wir werden dort bereits als Institution und nicht mehr als Sammler wahrgenommen. Das heißt, dass wir nicht nur einander vertrauen, sondern freundschaftliche Beziehungen pflegen. Und so gelangen wir an Autos, die niemals der Öffentlichkeit zum Kauf angeboten werden würden. Wir nutzen die Stellung unseres Museums dafür, mit ausländischen Partnern zu kooperieren. Manchmal wenden sie sich von selbst mit Angeboten an uns, die wir dann auch gerne nutzen.

0: Das Museum Veterano hat mittlerweile einen guten Ruf auch in der interessierten Öffentlichkeit. Die Zahl der Besucher steigt und lag im vergangenen Jahr bereits bei über 30.000. Rund 40% von ihnen kommen gerne und teils regelmäßig wieder, wie eigene Erhebungen gezeigt haben. Auch deswegen tauscht Pavel Janosch immer wieder seine Exponate aus. Ein Ziel ist nun aber auch, im benachbarten Österreich bekannter zu werden.
1: Na to Rakousko my se chystáme cíleně, tam jako naše tažení na Rakousko teprve.
2: Wir wollen uns gezielt an die Menschen in Österreich wenden, dies liegt aber noch im Bereich der Pläne. Die Vorbereitung besteht darin, alle Text- und Informationsmaterialien ins Deutsche zu übersetzen. Im Anschluss wollen wir massiv Reklame machen, in einem Gebiet von Niederösterreich bis Wien auf der einen und Linz sowie St. Pölten auf der anderen Seite. Denn die Entfernung zwischen Wien und Nova Bystrice entspricht etwa der zwischen Prag und unserer Stadt.
0: Zuvor soll jedoch das Museum um einen weiteren Saal von etwa 1000 Quadratmeter Größe erweitert werden, wie der Chef ausführt.
2: Dabei handelt es sich um eine freie Weiterführung unseres neu eröffneten American Boulevard. Ein solcher Boulevard soll ja nicht nur breit sein, sondern auch lang. Und diese Länge verpassen wir ihm nun.
0: Aber das ist immer noch nicht alles. Neuerdings sind auch Abendbesichtigungen geplant.
2: Von Seiten unserer Besucher wird das sehr begrüßt. Dafür müssen wir aber die gesamte elektrische Einrichtung umgestalten. Wir wollen nämlich, dass die Autos selbst ihre Geschichten erzählen. Daher müssen wir sie beschallen und beleuchten.
0: Und das würde noch mehrere Monate oder vielleicht noch ein Jahr dauern, so der Museumschef. Ein bisschen weiter in die Zukunft reicht ein weiteres Projekt. Es geht darum, dass Henry Ford mit seiner Massenproduktion die USA erst so richtig mobilisiert hat. 1914 führte der Hersteller die Fließbandproduktion ein. Der Ford T wurde damit zum ersten erschwinglichen Auto für die Masse. Und weiter sagt Janosch.
2: In vielen Automuseen der Welt findet man einen Ford T, das ist vielleicht sogar das bekannteste Auto der Welt. Und diese Museen zeigen auch unterschiedliche Artefakte aus Fords Fabriken, seinem Büro und so weiter. Aber nirgendwo gibt es eine funktionsfertige Replik eines Originalfließbands von Ford, die die Serienfertigung von Autos dokumentiert. Aber genau das wird es bei uns geben. Wir arbeiten daran.
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In das Oldtimer-Museum in Nová Bystrica hat sie Till Janse eingeladen. Sie hörten eine Wiederholung vom November vergangenen Jahres. Und am Mittwoch wird Ihnen Till Janse die tschechische Nationalmannschaft vorstellen, die an der Fußball-Weltmeisterschaft teilnimmt. Dabei hören Sie nicht nur die Meinung des Nationaltrainers Miroslav Koubek, sondern auch des Sportexperten Mikuláš Jáša. Und damit sind wir fast am Ende der heutigen Sendung angelangt. Besuchen Sie uns auch auf Facebook. Für Ihre Aufmerksamkeit bedankt sich Martina Schneibergová. 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